0: Ja, was ist denn ein Schlegelhock?
1: Schlegelhock ist ein schwerer Hocker, weil die besser spalt und mehr Schwung dahinter ist.
0: Ach so.
1: Ja, freilich.

0: Ja, wo drang wir es denn auf?
1: Auf Himmimus.
0: Okay.
2: Wer ist denn da um?
1: Dani, die Holzhännerin.
0: Ja, freilich.
2: Ja, dann packen wir's.

0: Ja, was tut dann die Anni mit der Schlegelhack?
1: Ein Wackerhacker.
0: Ja, fest ist er schon, der Anni ihr Hefezopf.
1: Aber gut ist er.

0: Ja, ist diese Schinterei. Warum ist jetzt die Schlegelhack so schwer?
1: Na, das war der alte Hammer, der Eiserne.
0: Ach, deswegen. Mei, bin ich froh, wenn wir drum sind bei der Anni.

0: Ja, grüß dich Gott, Anne. Schau, was wir da mitgebracht haben. Mei, was hab ich geschwitzt.
1: Mei, sag das. Jetzt bringen wir dir einen Schlegelhack. Was tue ich denn grad damit? Das ganze Holz ist ja schon gemacht. Jetzt steht ja auch gerade umeinander. Ah, wisst's was? Nehmt es wieder mit runter und bringt's mir das nächstes Jahr wieder. Ist ja nix dahinter.

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1: Um 3 Uhr mit Olaf Knapp. 4 Bundesländer haben zumindest vorübergehend das Sonntagsfahrverbot für Lastwagen ausgesetzt. Grund ist der niedrige Wasserstand vieler Flüsse. Aus der Nachrichtenredaktion Johanna Schultheiß.
2: Zuletzt kamen NRW und Niedersachsen dazu. Bestimmte Lkw dürfen ab sofort auch an Sonn- und Feiertagen fahren, hieß es aus den Verkehrsministerien in Düsseldorf und Hannover. Denn wegen der anhaltend niedrigen Pegelstände in den Flüssen können viele Frachtschiffe derzeit nur mit einem Bruchteil der üblichen Ladung fahren. Nun stelle man sicher, dass Lieferketten aufrechterhalten und Versorgungsengpässe vermieden würden, sagte NRW-Verkehrsminister Krischer von den Grünen. Zuvor hatten bereits Rheinland-Pfalz und das Saarland mitgeteilt, Lkw-Transporte vorübergehend auch an Sonn- und Feiertagen zu erlauben.
1: Beim Ansturm von Migranten auf die spanische Exklave Ceuta sind offenbar mehr als 140 Menschen ums Leben gekommen. Marokkanische Menschenrechtsorganisationen rechnen damit, dass die Zahl der Toten noch steigen könnte. Die Gruppen berufen sich auf offizielle Angaben, Medienberichte und eigene Recherchen. Spanische Behörden hatten 80 Tote gemeldet. Etwa 72.000 Menschen hatten in der vergangenen Woche das spanische Ceuta erreicht. Italien führte daraufhin Grenzkontrollen ein. Spanien hat als Reaktion um Mitternacht mit Grenzkontrollen für Reisende aus Italien begonnen. Über einem Bundeswehrstandort in Nordrhein-Westfalen hat es in der Nacht zu gestern mehrere Drohnenüberflüge gegeben. Das hat das Führungskommando der Bundeswehr bestätigt. Zuerst hatten Süddeutsche Zeitung, NDR und WDR berichtet. Aus der Nachrichtenredaktion Marei Beermann.
3: Demnach meldete die Sicherheitszentrale des Standortes gegen 22 Uhr am Donnerstagabend 2 Drohnen, bestätigte eine Sprecherin des Führungskommandos. Feldjäger hätten den Vorfall untersucht, der Fall sei an die Polizei übergeben worden, die habe die Ermittlungen aufgenommen. Der betroffene Bundeswehrstandort Mechernich ist einer der wichtigsten in NRW. Hier sind auch Spezialisten tätig, die für die Wartung und Instandsetzung des Flugabwehrsystems Patriot zuständig sind. Unterdessen geht nach dem Drohnenvorfall in Leipzig die Debatte über Konsequenzen weiter.
1: Am Abend hat für die zweite Fußball-Bundesliga die neue Saison begonnen. Das Auftaktspiel bestritten der VfL Bochum und Hertha BSC. Die Berliner konnten die Begegnung mit 1:0 für sich entscheiden. Es war für den Hauptstadtklub das erste Mal seit 6 Jahren, dass er am ersten Spieltag gewonnen hat. Das Wetter in Deutschland. Am Tage oft sonnig. Im Bergland und im Norden einige Quellwolken. Höchstwerte 21 Grad auf Föhr bis 33 am Oberrhein. Am Sonntag dann viel Sonne, teils wolkig, später im Südwesten Schauer möglich, bei 25 bis maximal 36 Grad. Es ist 3:03 Uhr.
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1: Um 4 Uhr mit Olaf Knapp. 4 Bundesländer haben zumindest vorübergehend das Sonntagsfahrverbot für Lastwagen ausgesetzt. Grund ist der niedrige Wasserstand vieler Flüsse. Aus der Nachrichtenredaktion Johanna Schultheiß.
2: Zuletzt kamen NRW und Niedersachsen dazu. Bestimmte Lkw dürfen ab sofort auch an Sonn- und Feiertagen fahren, hieß es aus den Verkehrsministerien in Düsseldorf und Hannover. Denn wegen der anhaltend niedrigen Pegelstände in den Flüssen können viele Frachtschiffe derzeit nur mit einem Bruchteil der üblichen Ladung fahren. Nun stelle man sicher, dass Lieferketten aufrechterhalten und Versorgungsengpässe vermieden würden, sagte NRW-Verkehrsminister Krischer von den Grünen. Zuvor hatten bereits Rheinland-Pfalz und das Saarland mitgeteilt, Lkw-Transporte vorübergehend auch an Sonn- und Feiertagen zu erlauben.
1: Der Migrationsstreit zwischen Spanien und Italien hat sich weiter verschärft. Seit Mitternacht gelten in Spanien Grenzkontrollen für Reisende aus Italien. Kontrolliert werden sollen Pässe, Staatsangehörigkeit und Visa von Personen, die per Flugzeug oder Schiff in Spanien ankommen. Madrid reagiert damit auf entsprechende Maßnahmen für Reisende aus Spanien, die Italien vergangene Woche als Reaktion auf die Ceuta-Krise ergriffen hatte. Kurz vor den Landtagswahlen in Ostdeutschland hat Unionsfraktionschef Frei Spekulationen zurückgewiesen, es könne eine Zusammenarbeit der CDU mit der AfD geben. Die Entscheidung liege nicht bei den Christdemokraten vor Ort, stellte er in den Funke-Zeitungen klar. Aus der Nachrichtenredaktion Ronald Lessig.
3: Normalerweise halte sich die Bundes-CDU bei der Regierungsbeteiligung in den Ländern raus, sagte Frei. Bei dieser grundsätzlichen Frage sei aber die gesamte Partei betroffen. Es gelte das Verbot einer Kooperation mit der AfD. Diese gilt in Sachsen-Anhalt, Umfragen zufolge, mit Abstand als stärkste Kraft, während die regierende CDU mit massiven Verlusten rechnen muss. Die Wahlergebnisse hätten Auswirkungen auch auf den Bund, räumte Frei ein. Kanzler Merz werde aber die gesamte Legislaturperiode im Amt bleiben, seine Autorität sei intakt. Daran waren zuletzt im Zuge der als verpatzt kritisierten Regierungsumbildung Zweifel laut geworden.
1: Am Abend hat für die zweite Bundesfußball-Bundesliga die neue Saison begonnen. Das Auftaktspiel bestritten der VfL Bochum und Hertha BSC. Die Berliner konnten die Begegnung mit 1:0 für sich entscheiden. Es war für den Hauptstadtclub das erste Mal seit 6 Jahren, dass er am ersten Spieltag gewonnen hat. Das Wetter in Deutschland. Am Tage ist es oft sonnig, im Bergland und im Norden gibt es einige Quellwolken, Höchstwerte 21 Grad auf Föhr bis 33 am Oberrhein. Am Sonntag dann viel Sonne, teils wolkig, später im Südwesten sind Schauer möglich, bei 25 bis maximal 36 Grad. Ein Blick zur Uhr, die Zeit, es ist gleich 4:03 Uhr.
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1: Um 5 Uhr mit Olaf Knapp. 4 Bundesländer lockern befristet das Lkw-Fahrverbot an Sonn- und Feiertagen. Die Regelung soll bis mindestens Ende des Monats gelten. Aus der NDR-Nachrichtenredaktion Christiane Rüther.
2: Niedersachsen, Nordrhein-Westfalen, Rheinland-Pfalz und das Saarland erlauben bestimmten Lkw künftig auch an Sonn- und Feiertagen zu fahren. Der Grund: Durch die Trockenheit sind die Pegelstände der Flüsse zu niedrig. Viele Frachtschiffe können deswegen gar nicht oder nur mit einem Bruchteil der üblichen Ladung fahren. Nun sollen mehr Gütertransporte vom Wasser auf die Straßen verlegt werden. Niedersachsens Wirtschafts- und Verkehrsminister Tonne sagte, Ziel sei es, Lieferketten und Warenströme zu stabilisieren und Produktionsstopps zu verhindern.
1: Der Migrationsstreit zwischen Spanien und Italien hat sich weiter verschärft. Seit Mitternacht gelten in Spanien Grenzkontrollen für Reisende aus Italien. Kontrolliert werden sollen Pässe, Staatsangehörigkeit und Visa von Personen, die per Flugzeug oder Schiff in Spanien ankommen. Madrid reagiert damit auf entsprechende Maßnahmen für Reisende aus Spanien, die Italien vergangene Woche als Reaktion auf die Ceuta-Krise ergriffen hatte. Der US-Senat hat mit großer Mehrheit dafür gestimmt, die Sanktionen gegen Russland zu verschärfen. Das Paket enthält Strafmaßnahmen gegen Präsident Putin sowie eine Reihe russischer Beamter, Oligarchen und Banken. Außerdem nimmt Washington erstmals die sogenannte Schattenflotte ins Visier. Mit diesen Öl- und Gastankern umgeht Russland bereits bestehende internationale Sanktionen. Das Paket geht nun an das Repräsentantenhaus. Es wird allerdings wegen der Sommerpause voraussichtlich erst im kommenden Monat darüber entschieden. Stimmt es zu, könnte US-Präsident Trump künftig auch die Zölle für Länder erhöhen, die Öl und Gas aus Russland kaufen, etwa China und Indien. OpenAI will bei der Entwicklung seines neuen KI-Modells Astra nach eigenen Angaben die Sicherheitsmaßnahmen verschärfen. Der Grund sind Bedenken bezüglich der Fähigkeiten des Modells. Aus Los Angeles Antje Sieb.
3: Nach internen Auswertungen könne man kritische Fähigkeiten im Bereich Cybersicherheit nicht ausschließen, teilte die Firma mit. Dabei geht es etwa darum, dass Modelle eigenständig in der Lage sind, komplexe Cyberangriffe auszuführen. Astra wird trotzdem weiterentwickelt. Man wolle aber die Sicherheitsstandards verschärfen. Bereiche, in denen das bisher nicht möglich sei, würden pausiert, so OpenAI in einer Pressemitteilung. In den letzten Wochen war bekannt geworden, dass andere KI-Modelle von OpenAI, aber auch von Anthropic und Meta bei Tests ungeplant und eigenständig in fremde Systeme eingedrungen waren.
1: Das waren die Nachrichten. Das Wetter in Deutschland. Am Tage wird es oft sonnig. Im Bergland und im Norden gibt es einige Quellwolken. Höchstwerte 21 Grad auf Föhr bis 33 Grad am Oberrhein. Es ist 5.03 Uhr.
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1: Sechs Uhr, die Nachrichten des Bayerischen Rundfunks mit Sisi Forster. Guten Morgen. Die Übersicht. Russische Botschaft weist Verantwortung für Drohnenvorfall in Leipzig zurück. Mehrere Bundesländer setzen Sonntagsfahrverbot für Lkw aus. Hertha BSC gewinnt erstes Zweitligasaisonspiel. Das Wetter in Bayern. Viel Sonnenschein bei bis zu 26 bis 32 Grad. Berlin. Nach dem Drohnenvorfall am Flughafen Leipzig-Halle sind die Hintergründe weiter ungeklärt. Der Vorsitzende des Geheimdienstekontrollgremiums des Bundestages, Henrich Mann, erklärte, er halte die Äußerungen Russlands zu der Sprengstoffdrohne für nicht glaubwürdig. Russland spiele in seinem Angriffskrieg gegen die Ukraine ohne Regeln, sagte er im ZDF. Die russische Botschaft in Berlin hatte bestritten, dass Moskau für den Drohnenvorfall verantwortlich ist. Vielmehr stecke die Ukraine dahinter, der es an Waffen fehle. Am Flughafen Leipzig-Halle war am späten Dienstagabend in der Nähe ukrainischer Transportflugzeuge eine mit Sprengstoff und Zünder bestückte Drohne entdeckt worden. Ein Mitarbeiter hatte sie zum Absturz bringen können. Bundesinnenminister Dobrindt sprach von einem hybriden Angriff fremder Mächte. Berlin. Wenige Wochen vor der Landtagswahl in Sachsen-Anhalt hat Unionsfraktionschef Frei darauf hingewiesen, dass die CDU nicht mit der AfD zusammenarbeiten werde. Frei sagte den Funke-Zeitungen, normalerweise halte sich die Bundespartei aus der Regierungsbildung in den Ländern heraus, aber diese Frage könne nicht je nach Bundesland anders beantwortet werden. Es gelte das Kooperationsverbot mit der AfD. Frei verwies auf einen Grundsatzbeschluss der Bundes-CDU. Der Unionsfraktionschef im Bundestag widersprach Spekulationen, Kanzler Merz könnte abgelöst werden, sollten die Wahlen im Osten katastrophal für die CDU werden. Die Autorität von Merz sei intakt, betonte Frei. Die Landtagswahl in Sachsen-Anhalt findet am 6. September statt. Laut Umfragen könnte die AfD klar stärkste Kraft werden. Berlin. Mehrere Bundesländer haben das Sonntagsfahrverbot für Lastwagen teilweise aufgehoben. Grund ist die Dürre und das damit verbundene Niedrigwasser der Flüsse. Viele Frachtschiffe können deswegen gar nicht oder nur mit einem Bruchteil der üblichen Ladung fahren. Nordrhein-Westfalen, Niedersachsen, Rheinland-Pfalz und das Saarland wollen nun notwendige Ersatztransporte auf der Straße erleichtern. Vorübergehend können Gütertransporte vom Wasserweg auf die Straßen verlegt werden. Damit sollen Lieferketten aufrechterhalten und Versorgungsengpässe vermieden werden. Berlin. In der Diskussion, ob zwingend eine Frau die Nachfolge von Bundespräsident Steinmeier antreten soll, zeigt eine Umfrage, eine Mehrheit der Bevölkerung hat keine Präferenzen beim Geschlecht. In einer Forsa-Umfrage für RTL und NTV sagten 74%, dass es ihnen egal sei, ob eine Frau oder ein Mann das Amt übernimmt. Nur 19% hätten gerne eine Bundespräsidentin, 5% sind für ein männliches Staatsoberhaupt. Für 46% der Befragten ist entscheidend, ob er oder sie Erfahrungen in der aktiven Politik hat. Die frühere Bundeskanzlerin Merkel wurde am häufigsten für geeignet gehalten. Im Herbst wollen Union und SPD klären, wen sie für die Nachfolge von Bundespräsident Steinmeier vorschlagen. Bochum. Die zweite Fußball-Bundesliga ist in ihre neue Saison gestartet. Zum Auftakt gewann Hertha BSC am Abend beim VfL Bochum 1:0. Der erste FC Nürnberg und Greuther Fürth bestreiten morgen ihre ersten Spiele. Die Nürnberger empfangen Dynamo Dresden, Fürth reist zum FC St. Pauli. Das Wetter in Bayern. Viel Sonnenschein bei Höchsttemperaturen von 26 bis 32 Grad. In der Nacht meist sternenklar bei 18 bis 10 Grad. Morgen weiter sonnig, am Abend in der Donau-Alp-Region und in Unterfranken Schauer und Gewitter möglich. Am Montag und Dienstag weiter sonnig heiß, abends örtlich Gewitterrisiko. Soweit die Nachrichten, es ist 6:04 Uhr. Die Verkehrsmeldungen. Die A70 Bamberg Richtung Schweinfurt-Werneck ist zwischen Bamberg und Bamberghafen wegen einer Nachtbaustelle gesperrt. Die Umleitung führt über die U76 und U78. Und die B13 München Richtung Ingolstadt ist zwischen Frankfurter Ring und Gundelkofer Straße wegen Bergungsarbeiten gesperrt. Soweit die Verkehrsübersicht.
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2: Sommer, Sonne, Wochenende und Ferien. Vielleicht haben Sie ja gerade auch Urlaub und können ausschlafen und noch lang im Bett liegen bleiben. Samstag ist jedenfalls an diesem 8.8. und wir stehen gemütlich auf mit der Gruppe Laurenzi-Blech. Die bringen uns hinein in diesen Heimatspiegel-Samstag mit dem Stückl bei der schönen Aussicht. Und dann sind wir auch schon im Berchtesgaden unterwegs mit der Berchtesgadener Sortenmose und dem Barmstanner Bayerischen. Zum Heimatspiegel begrüßt Sie der Martin Wieland. Schön, dass Sie mit dabei sind.

Der Barmstorner Porsche am 8.8. Die Anfangsbuchstaben B und B passen recht gut zu den Rundungen des heutigen Datums. Was, die Uhrzeit weniger? 9 Minuten nach 6. Aber wir werden in dieser Stunde noch so manche Sachen, was den 8.8. betrifft, erleben, weil wir uns nämlich in den Gedenktagkalender das Hohe Augsburger Friedensfest anschauen. Und das wird schon seit vielen Jahrhunderten am 8.8. gefeiert. Außerdem schauen wir in die Sonnenauf- und Untergangszeiten. Um eine halbe gibt es einen kurzen Blick in die Wetterkarten. Und natürlich hat Gerald Huber wieder einiges Spannendes bereit, was die Namen rund um die Berg anbelangt. Heute geht es allerdings nicht auf den Berg, sondern in den Berg, zu den Wesenheiten dort oder den Personen und Figuren, die sich da drin bewegen oder arbeiten. Und musikalisch sind wir mit dem Wiedenbauer Dreigesang jetzt unterwegs. Zwei Stegengrind, da hören wir von ihm. Und darauf hören wir die Hofanger Muse, die ist auf der Salzenalm. Und diese Stückel nehmen wir zum Anlass, einen lieben Gruß zu schicken auf die über 709 bayerischen, oberbayerischen Almen und Alpen. Und im Bayern sind es noch wesentlich mehrer, wenn man das Allgäu auch noch mit dazu rechnet. Mit der Hofanger Musi geht dieser Gruß hinauf. Alles Gute, wir wünschen einen schönen Almsommer. Halbzeit ist er jetzt schon gewesen. Und am Wochenende sind auf so manchen Orten die Almkirchner Feierlichkeiten. Von daher viel Vergnügen.

auf der Salzneum, die Hofanger Museum Heimatspiegel, um gleich 17:45. Und wir schauen in die Sonnenauf- und Untergangszeiten, die sie täglich verändern und die Tage werden wieder kürzer. Mal gespannt auch, wenn man ausschaut, es ist draußen das Gras in der Früh schon wesentlich feuchter, der Tau hält sich, weil die Nächte immer wieder mehr abkühlen teilweise. Und das Jahr einfach dann schon fortlaufend sich in den August, in den Mitte, also Mitte August hier bewegt. Maria Himmelfahrt ist aber so ein Stichtag. Die Rückmeldungen, die wir von unseren Wettermeldern kriegen, die ganz deutlich sagen, es hat sich draußen schon wieder viel verändert. Sonnenaufgang war heute in Hof und in Passau um 5.51 Uhr, in Nürnberg um 5.57 Uhr, in München um 5.59 Uhr, in Würzburg genau um 6 Uhr und in Kempten um 5 Minuten nach 6 Uhr. Und untergehe tut sie dann zwischen 8:30 und 9. 20.35 Uhr ist Sonnenuntergang in Passau. 20.42 Uhr Sonnenuntergang in München. Um 20.45 Uhr ist Sonnenuntergang in Kempten. In Hof und in Nürnberg jeweils um 20.47 Uhr. Und in Würzburg haben wir Sonnenuntergang heute um 20.50 Uhr. Und zwischen Sonnenauf- und Sonnenuntergang, da beschert uns die Sonne heute bei viel blauem Himmel Höchstwerte zwischen 26 und 32 Grad. Ich hoffe, Sie wissen, wo Sie ein schattiges Platz finden, damit dieser Samstag gemütlich wird. Das Radio sollte man auf alle Fälle mitnehmen. Das Maultrommel der Hüttlinger spielt uns jetzt einen Borischen und die Zillertaler Weisenbläser, die sind auf der Mölltalleiten auf der Sonnenseite.

In der Mölltalleiten auf der Sonnenseite. Die Ziele der Weisenbläser 26 sind den Heimatspiegel auf Bärheimat. Ja, vom Mölltal in den kärntnerischen Hohen Tauern geht's im bayerischen Fernsehen heid in das Allgäu. 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Und auf dieser Dreitagestour hat unser Fernsehteam eine Familie begleitet. 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Allerdings sind wir nicht nur in die Berg unterwegs, es geht auch hinein ins Wasser. Es geht um Zander und Waller in Niederbayern, in Pfarrkirchen. Dort werden Fisch gekocht, Kreihert braten und das Brot dazu selber backen. Junge Fischer aus Pfarrkirchen im Rottal tun das mit Leidenschaft in einer Draußenküche. Da probieren die Fischer aber auch gleich noch etwas anderes aus, nämlich ihre Fisch auf einem Solarkocher zuzubereiten. Ob das wirklich geht, Fischbrunn mit der Sonne, heute können Sie es erleben im bayerischen Fernsehen 17.45 Uhr zwischen Spessart und Karwendel und natürlich in der ARD-Mediathek.

Das Erlberg-Trio im Heimatspiegel. Heute am 8.8. 6.24 Uhr ist. Und jetzt sind wir mit den Darchinger Sängern unterwegs, mit einem jungen Burschen. Der strotzt gerade so vor Kraft und Leidenschaft. Und er ist ja wahrscheinlich in seiner besten Sturm- und Drangzeit. Interessante Texte, die dort erzählt werden von einer in dem Liebslied übers Äumele hin, übers Äumele her.

Die Rüpfigeigenmusik mit dem Pelzer Walzer und davor haben wir die Borische Almmusik mit dem Schmolzhaferl Borischen gehört. Sie hören den Heimatspiegel, 6 Uhr und 32 Minuten ist und wir schauen eine in unser Wetterkarten. Wir haben heute viel Sonnenschein zu bieten, im Tagesverlauf gibt es ein paar harmlose Quellenwolken. Tagsüber wart ab und zu ein lebhaft auffrischender Ostwind, besonders im Alpenvorland. Die Höchstwerte heute 26 bis 32 Grad. In der Nacht zum morgigen Sonntag ist dann meistens sternenklar, bei Tiefstwerten zwischen 18 und 10 Grad. Und auch am morgigen Sonntag ist sonnig, nachmittags kommen von Westen einige Wolken und auf die Nacht zur kann es in der Donau-Alp-Region sowie in Unterfranken Schauer- und Gewitterrisiko geben. Wir würden es einer fast wünschen, denn es ist ganz schön drucker dort, schreiben unsere Wettermelder. Am Montag gibt es dann Sonne, Wolken und im Tagesverlauf örtlich ein paar Schauer und Gewitter. Am Dienstag ist überwiegend sonnig. Nachmittags und auf Nacht gibt es an den Alpen örtlich Schauer und Gewitter. Die Tiefstwerte 14 bis 20 Grad, die Höchstwerte 29 bis 36. Am Dienstag dann 24 bis 32. Es ist also sommerlich und wir sehnen uns nach kühlen Orten, wo man es gut aushalten kann. Aktuell in der Früh ist es noch relativ frisch, sodass man gern draußen unterwegs ist, beziehungsweise die Fenster noch weit aufreißen kann. Denn wir haben zum Beispiel in Schwaben in Illerberg im Landkreis Neu-Ulm wolkenlosen Himmel bei 16 Grad. Schauen wir nach Mittelfranken, in Tennenlohe, Landkreis Erlangen, da ist wolkenlos bei 13 Grad und in Weißenburg-Gunzenhausen ebenfalls wolkenlos bei 13 Grad. In Würzburg-Heidingsfeld in Unterfranken ist wolkenlos bei 14 Grad. In Wittersberg am Pilsensee, das ist im Landkreis Starnberg in Oberbayern, da ist wolkenlos bei 15 Grad. Und am See hat es 15 Grad und im See, schreibt unser Wettermelder, hat es schon 25. Dann schauen wir noch nach in die Oberpfalz, nach Sulzbach-Rosenberg im Ortsteil Kempfenhof. Da ist wolkenlos bei 8 Grad. Und wir haben noch einen Wert aus Niederbayern, den suche ich gerade zum Beispiel in Philippsreuth in der Gemeinde Freyung-Grafenau. Oder im Landkreis Freyung-Grafenau, da ist fast wolkenlos bei 10 Grad. Also jetzt noch lüften, wo es geht, damit die frische Nachtluft noch ein bisschen reinkommt. Es wird eher warm und sommerlich, heute und die nächsten Tage. Mit dem Trio Hilger spielen wir uns jetzt den Schutzengelborischen, weil diese Wesenheiten, die können wir zu jeder Jahreszeit brauchen.

Die Grimbach-Musi mit einem Kirterwurzel im Heimatspiegel. 6.40 Uhr ist. In der Wortkunde Obacht Berge mit Gerald Huber geht es heute nicht auf den Berg, sondern diesmal mitten hinein zu den vielartigen Schätzen, die von dort über niedrige Stollen ans Tageslicht befördert worden sind, unter teils sagenhaft unmenschlichen Arbeitsbedingungen. Und genauso sagenhaft sind halt nur die Figuren, die sich dort drinnen auskennt haben. Nicht mit dem Standardmaß eines Gardeoffiziers zu vergleichen, sondern glor und mit sagenhaften Fähigkeiten ausgestattet. Es geht um die Zwerge, die schon seit Generationen die Märchen so zauberhaft machen und auch zu Evergreens des Kinofilms geworden sind. Vielleicht erinnern Sie sich noch an Schneewittchen mit

0: Man sieht schon an seinem Namen. Zwerg hängt vielleicht zusammen mit unseren heutigen Wörtern Quarz, Erz und Werk. Und man munkelt, dass das Wort und der Mythos drumherum schon vor Jahrtausenden entstanden ist. In der Jungsteinzeit und besonders dann in der Bronzezeit. In der Jungsteinzeit hat man im Tagebau Feuerstein abgebaut. Ein Pfeil mit einer Feuersteinklinge ist zum Beispiel dem Ötzi zum Verhängnis geworden. Dabei hat der Ötzi sogar ein Kupferbeil gehabt. Dessen Kupfer kommt zwar aus der südlichen Toskana, so viel Kupfer aber, wie wenig später die Leute für ihre neu entdeckte Bronze gebraucht haben, so viel hat es bloß in den Alpen gegeben. In Südtirol, in Graubünden, im Inntal und besonders am Mitterberg zwischen Mühlbach am Hochkönig, Bischofshofen und St. Johann im Pongau. Überall dort haben schon vor Jahrtausenden Metallhändler und Verarbeiter das begehrte Metall abgebaut. Man muss sich vorstellen, wie hart es war, mit zumeist steinernen und hölzernen Werkzeugen Löcher in den Fels zu hauen, um an die begehrten Erzadern zu kommen. Da waren die Löcher halt bloß so groß wie irgendwie nötig. Und dann haben meistens deswegen Kinder die schwere Arbeit im Berg verrichten müssen oder besonders begehrt, weil viel kräftiger als Kinder, erwachsene, aber kleinwüchsige Leute. Und die sind von überall her an den Bergbauorten zusammengeströmt und haben dort einem einträglichen Beruf nachgehen können, einer geregelten Arbeit im Gegensatz zu anderen Sagengestalten. Die Zwerge in Sagen und Märchen, genauso wie in unseren Vorgärten, sind bekanntlich immer am Werkeln. Auf diese Weise haben sie sich halt auch Fachkenntnisse erarbeitet, besonders in der Weiterverarbeitung von Metallen. Unter anderem deswegen sind Zwerge von alters her als glänzende Schmiede bekannt. Der Schmied gilt ja seit grauer Vorzeit als der Handwerker schlechthin, als zaubermächtiger Götterschmied gar. Den Waffen, Rüstungen oder Ringen, die er herstellt, denen wurden magische Kräfte zugeschrieben. Nicht von ungefähr. Schließlich waren die Bronze, später auch Eisen und Stahl, dem Stein, der bis dahin über Jahrhunderttausende das einzige harte Werkzeug war, weit überlegen. Zwerge waren also weit kunstfertiger und fleißiger als die Menschen in ihrer Nachbarschaft und durch ihre Kunstfertigkeit oft übermäßig reich. Wie alle reichen Leute mussten sie da auf der Hut sein, sich tarnen mit unauffälliger Kleidung und, damit sie keinesfalls erkannt wurden, oft mit einer tief ins Gesicht gezogenen Kappe, die berühmte Tarnkappe. Die muss man bloß lüpfen, damit sich scheinbar normale Leute als bloß verkappte, also unsichtbare getarnte Zwerge entpuppen. Zwerge, die dann kurz drauf trotzdem unauffindbar verschwinden konnten. In geheimen Berghöhlen nämlich, wo sie gewohnt und ihre Schätze gehortet haben. Derlei Schätze haben sie auch regelmäßig entlang ihrer Handelswege bestens versteckt. Und manchmal ist zu einem reichen Zwerg vermutlich ein neidiger Räuber und Mörder nachgestiegen. Wer weiß, vielleicht war gerade unser berühmter Ötzi so ein Opfer und hat deswegen seine Schätze nicht mehr heben können. So kommt es, dass in späteren Jahrhunderten die verwaisten Horte umgekommener Händler häufig von Uneingeweihten entdeckt worden sind, oft von spielenden Kindern. Davon erzählen Märchen und uralte Schatzsagen genauso wie die wissenschaftlichen Berichte heutiger Archäologen.
1: Vielen Dank, Gerald Huber, für den märchenhaften Ausflug in die zauberhafte Welt der Zwerge aus der Unterwelt der Berge. Und Erzählungen über Arbeiten, die für Generationen von Alpenbewohnern das täglich Brot bedeutet haben und bis heute immer noch sind. Wir hören die Bergknappenkapelle Dürnberg mit einer Flügelhörnweiß.

Flott und schneidig mit dem Edeltrio und davor haben wir die Schliersee-Sänger gehört, die mit ihrem Hammer auf den Amboss geschlagen haben, um die Saast entsprechend zu schärfen und eine gute Maat hinzulegen, wenn es draußen jetzt gerade noch ein bisschen taunass ist. Kurz vor 7, 6.52 Uhr ganz genau. Wenn wir bei uns im Heimatspiegel von unseren Tagesheiligen reden, dann erfahren wir meistens auch von grässlichen Gewalttaten, die sie oder ihn zu Tode gebracht haben. Und mit wenigen Ausnahmen ist der Todestag dann auch der Namens- oder Gedenktag. Heute, am 8. August, ist das mal ganz anders. Denn heute steht im Namenstagskalender das Augsburger Hohe Friedensfest. Diesen Feiertag, den kennt man nicht gleich jetzt, aber die Augsburger, die werden ihn sehr gut kennen und besonders zu schätzen wissen. Denn nur in dieser bayerischen Stadt wird das Friedensfest gefeiert. Es handelt sich also um einen gesetzlichen Feiertag, der ausschließlich auf das Augsburger Stadtgebiet beschränkt ist. Für alle, denen ein weiterer Feiertag im Jahr gut tat, lohnt es sich unter Umständen also, die Zeit abzubrechen und nach Augsburg zu ziehen. Denn diese Stadt hat mit dem alljährlichen Friedensfest die meisten gesetzlichen Feiertage Deutschlands. Diese Exklusivität darf von den Augsburger immer am 8.8. genießen. Das Hohe Augsburger Friedensfest, das erinnert an die errungene Gleichstellung zwischen Protestanten und Katholiken, die während des Dreißigjährigen Krieges nicht realisiert werden hat können. Im 16. Jahrhundert war Augsburg die Stadt, in der die Spaltung der Konfessionen stattgefunden hat. Martin Luther flieht bereits 1518 aus Augsburg, weil er vor seinen Thesen und Einstellungen nicht abweichen möchte. Ein denkwürdiges Ereignis also, das den Augsburgern nur heute zugute kommt. Alle 3 Jahre wird zudem der Augsburger Friedenspreis verliehen. Die Feierlichkeiten zum Friedensfest dauern dann oft mehrere Tage. Ein Spektakel, das sich also durchaus lohnt. Vielleicht haben Sie in den Ferienzeiten ja auch die Gelegenheit, diese schöne Stadt einmal zu besuchen. Und wenn Sie heute dorthin kommen, dann feiern Sie dieses traditionelle und schöne Fest doch einfach mit. Das Hohe Augsburger Friedensfest. Im Heimatspiegel haben wir jetzt die Gruppe Zeitlang, Maria und Matthias Steger mit ihrem sehr beeindruckenden Friedenslied. Ein Wunsch, den man nicht nur in Augsburg, sondern auf der ganzen Welt gut brauchen kann.

Friedenswünsche von Matthias und Maria Deger, der Gruppe Zeitlang. Ja, und hoffentlich nicht nur in Augsburg, sondern überall auf der ganzen Welt. In Augsburg wird heute am 8.8. das Hohe Friedensfest gefeiert. Mit der Perser-Musi und dem Kaiserwederwalzer geht es bei uns jetzt eine in die Semi-Nachrichten, zu den Nachrichten mit Wetterbericht und Verkehr. Und dann würde ich mich freuen, wenn Sie noch eine Stunde Zeit hätten zum Heimatspiegel auf BR Heimat. Da macht Wieland sagt Guten Morgen und bis gleich.

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1: 7 Uhr. Die Nachrichten des Bayerischen Rundfunks mit Sisi Forster. Guten Morgen. Die Übersicht. Hintergründe für Drohnenvorfall am Flughafen Leipzig sind weiter ungeklärt. EU importiert wieder mehr Flüssigerdgas aus Russland. In Nürnberg werden Zehntausende zum CSD erwartet. Das Wetter in Bayern, viel Sonnenschein bei 26 bis 32 Grad. Berlin. Die Hintergründe des Drohnenvorfalls am Flughafen Leipzig-Halle sind weiter ungeklärt. Der Vorsitzende des Geheimdienstkontrollgremiums des Bundestags, Heinrich Mann, erklärte im ZDF, er halte die Äußerungen Russlands dazu für nicht glaubwürdig. Im Krieg in der Ukraine spiele Russland ein Spiel ohne Regeln, so der CDU-Sicherheitsexperte. Die russische Botschaft in Berlin hatte bestritten, dass Moskau für den Vorfall verantwortlich ist. Vielmehr stecke die Ukraine dahinter, der es an Waffen fehle. Bundesinnenminister Dobrindt sprach von einem hybriden Angriff fremder Mächte. Unterdessen wurde bekannt, dass über einem Bundeswehrstandort in Nordrhein-Westfalen erneut Drohnen gesichtet wurden. Dort sind Spezialisten für die Wartung des Flugabwehrsystems Patriot zuständig. Die Polizei hat Ermittlungen aufgenommen. Brüssel. Trotz europäischer Bemühungen, weniger abhängig von Moskaus Energielieferungen zu sein, ist die Menge von aus Russland importiertem Flüssigerdgas wieder gestiegen. Das berichtet die Welt am Sonntag und beruft sich auf Daten des Forschungszentrums CREA. Demnach haben EU-Staaten im Juni 14% mehr LNG aus Russland importiert als ein Jahr zuvor. Die Einnahmen Russlands aus dem Verkauf stiegen dem Bericht zufolge auf 60 Millionen Euro pro Tag. Das meiste Flüssiggas kaufte Frankreich. Nach Angaben der Denkfabrik Bruegel hatte das russische Erdgas im zweiten Quartal einen Anteil von 13,4% an den gesamten Gaseinfuhren der EU. Das Ziel der EU ist es, bis 2027 kein LNG aus Russland mehr zu beziehen. Madrid. Im Streit mit der Regierung in Rom wegen der Vorfälle in Ceuta hat nun auch Spanien seit Mitternacht seine Grenzkontrollen für Reisende aus Italien verschärft. An den Häfen und Flughäfen werden die Pässe von italienischen Reisenden geprüft. Die Kontrolle wird stichprobenartig und zunächst für einen Monat durchgeführt. Die Regierung in Madrid reagiert damit auf entsprechende Maßnahmen für Reisende aus Spanien, die Italien vergangene Woche wegen der Ceuta-Krise ergriffen hatte. Rund 72.000 Migranten hatten vorübergehend die spanische Exklave teilweise schwimmend erreicht. Nach Angaben von Menschenrechtsgruppen kamen dabei mehr als 140 Migranten ums Leben. Nürnberg. In der fränkischen Stadt geht heute die Pride Week mit dem großen CSD-Zug zu Ende. Die Veranstalter des Christopher Street Days rechnen mit einer großen Beteiligung. Im vergangenen Jahr waren 17.500 Menschen bei dem Zug mitgelaufen, so viele wie noch nie. Unter dem Motto Nürnberg liebt, demonstrieren sie für mehr Sichtbarkeit, Gleichberechtigung und gesellschaftlichen Zusammenhalt und wollen damit ein Zeichen gegen Queerfeindlichkeit setzen. Dem CSD-Förderverein zufolge wurde nach dem Anschlag am Rande der Parade in Berlin im Juli das Sicherheitskonzept für Nürnberg umfassend überprüft. Bochum. Die zweite Fußball-Bundesliga ist in ihre neue Saison gestartet. Zum Auftakt gewann Hertha BSC am Abend beim VfL Bochum 1:0. Der erste FC Nürnberg und Greuther Fürth bestreiten morgen ihre ersten Spiele. Die Nürnberger empfangen Dynamo Dresden, Fürth reist zum FC St. Pauli. Das Wetter in Bayern. Viel Sonnenschein bei Höchsttemperaturen von 26 bis 32 Grad. In der Nacht meist sternenklar bei 18 bis 10 Grad. Morgen weiter sonnig, am Abend in der Donaualbregion und in Unterfranken Schauer und Gewitter möglich. Am Montag und Dienstag weiter sonnig und heiß, abends örtlich Gewitterrisiko. Soweit die Nachrichten. Es ist 7.04 Uhr. Die Verkehrsmeldungen. A70 Schweinfurt-Werneck Richtung Bamberg, zwischen Bamberg und Kreuz Bamberg ein Unfall. Und die B2 Donauwörth-Weißenburg ist zwischen Abzweigung nach Rehau und Abzweigung nach Rehlingen nach einem Unfall in beiden Richtungen gesperrt. Ortskundige Autofahrer werden gebeten, das Gebiet weiträumig zu umfahren. Soweit die Verkehrsübersicht.
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2: Zum Heimatspiegel an diesem Samstag in der Früh begrüßt sich der Martin Wieland. Schön, dass Sie mit dabei sind, dass in der BR Heimatradio eingeschaltet ist, um schöne, beschwingte Volksmusik zu Ihrer Heim und ans Ohr zu bringen, auch wenn Sie nicht daheim sein sollten. 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Den Auftakt in dieser Stunde macht die altbayerische Blasmusik Karl Edelmann mit dem Tanzboden Schottisch und thematisch sind wir dann unterwegs in Franken, suchen nach Gips. Wir sind mit der Edith Schowalter in ihrem Garten und wir schauen mit Elisabeth Thüroller zur Problematik mit Trockenheit am Berg. Aber jetzt erstmal ein schönen guten Morgen und gute Unterhaltung.

Der Heimatspiegel am Samstag, 8.8. um 7.07 Uhr. Was zu Zeiten, als es noch kein Internet, noch kein Fernseher, auch noch nicht so viel Radio gegeben hat, für meinen Augen sehr kreativ war, war die sprachliche Vielfalt der Kinder, Jugendlichen und auch der Erwachsenen. Denn man hat sie selber unterhalten mit lustigen Geschichten, oft einmal mit lustigen Reimen. Und in all die Bücher sind noch ganz viel von diesen lustigen Vierzeilern erhalten, die sich reimen, die manchmal recht witzig sind und die Geschichten erzählen. Man hat sie später dann auch in Lieder verfasst und solches Lied, gut, hören wir jetzt von den Geschwister Esner. Eine Aneinanderreihung von lustigen, witzigen, unterhaltsamen Vierzeilern, Strophen eines Liedes, die aus einer Zeit stammen, wo es sicherlich noch keine lustigen TikTok-Videos und Ähnliches gegeben hat. Im Flachauertal geht's kreuzlustig zu.

0: gut aufgelegt sind die Wiederstauer Musikanten. Und ich hoffe, Sie sind es auch. Traut's eng her, hat ein schneidiges Stickel geheißen. Und damit ist genau Viertel nach sieben geworden. Wir haben heute in der ersten Stunde Heimatspiegel schon gehört von Gerald Huber über Zwerge und Knappen und den Bergbau. Und auch in Franken gibt es eine lange Tradition des Bergbaus. Und bis heute wird dort beispielsweise Gips abgebaut und zu Baustoff verarbeitet. Sabine Göb wollte mal wissen, wie man so ein Vorkommen findet und was sich im fränkischen Boden alles so verbirgt. Sie war dazu mit einem Team von Geologen in der Nähe des unterfränkischen Marktes Einersheim unterwegs.
1: Zuerst heißt es Schutzkleidung anziehen, Helm und Schutzbrille, Schuhe mit Stahlkappen. Dann erzählt Geologin Nicole Stelzer, wie sie sich vorbereitet hat.
2: Also wir als Geologen nutzen natürlich zuallererst mal die Informationen, die es schon gibt. Das sind in der Regel geologische Karten, Literatur. Und damit starten wir eigentlich erstmal unsere Studie quasi am Schreibtisch, werten die Informationen aus, die wir da finden. Und daraus können wir dann schon ablesen, welche Gesteinsabfolgen sind in der Region vorhanden und welche Flächen eignen sich, um die sich näher anzuschauen. Und dann geht man eben im nächsten Schritt raus ins Gelände und schaut sich dann eben an, welche Gesteinsformation finde ich und welche Abfolge von Gestein ist hier vorhanden.
1: Ihr Kollege Pascal Bunk hat in seinem kleinen Rucksack einige Utensilien eingepackt, die für die Arbeit im fränkischen Gestein hilfreich sind auf der Suche nach Gipsvorkommen. Schätzungen zufolge liegen mehrere hundert Millionen Tonnen Gips im fränkischen Boden. Gebraucht wird der Stoff für Estriche, Mörtel, Baugips oder Zement.
3: Also die Geologenarbeit, die ist teilweise wirklich noch richtig rustikal. Da wird einfach dann der Gestein, der gefunden wird, genommen und dann wird der entsprechende aufgeschlagen. Und dann guckt man sich an der frisch aufgeschlagenen Stelle, mit was für Materialien man es zu tun hat. Also ob man es jetzt mit einem Carbonat zu tun hat, mit einem Sandstein und so weiter. Das kann dann der Geologe recht eindeutig schon erkennen an dem frischen aufgeschlagenen.
1: Er schaut sich den Steinbrocken genauer an.
3: Also da würde ich als Geologe jetzt sagen, das ist ein Carbonat. Jetzt können wir anhand des Salzsäuretests feststellen, ob ich mich täusche oder ob ich recht habe. Beziehungsweise an der Stärke der Reaktion kann man auch sehen, ob man es wirklich mit einem Carbonat oder doch eher, also mit einem Calciumcarbonat oder mit einem Dolomit zu tun hat, der entsprechend weniger brausen würde. Jetzt testen wir das mal.
1: Seine Kollegin greift in den Rucksack.
2: Also wir benutzen dafür 10%ige Salzsäure und geben da einfach ein paar wenige Tropfen auf die frisch aufgeschlagene Oberfläche. Und wie man sieht und vielleicht auch hört, braust das jetzt, gibt so ein Brausen. Und da kann man jetzt daran feststellen, okay, das Gestein, was wir jetzt hier gerade untersucht haben, das hat auf jeden Fall einen Carbonatanteil.
3: Und wenn man das jetzt mal vergleicht mit dem Gestein, was daneben liegt, wo ich jetzt sagen würde, das ist wahrscheinlich eher so, geht in Anhydrit. Der dürfte jetzt eigentlich nicht brausen. Also der braust nicht. Ganz leicht vielleicht, ja. Wir brauchen das Sulfat, also das Calciumsulfat, den Gips. Den erkennt man daran, dass er deutlich leichter ist. Und genau, er braust eben nicht.
1: In Markt Einersheim wird Gips abgebaut. Rund 800.000 Tonnen werden am Ende aus der Erde geholt. Ein Stoff, nach dem seit vielen Generationen gegraben wird. Früher teilweise sogar unter Tage. Pascal Bunk schaut sich deshalb auch gerne an, was Geologen aus früheren Jahrhunderten an Wissen über den fränkischen Boden und seine Schätze hinterlassen haben.
3: Die ältesten Kartierungen sind eigentlich die besten. Ob man da jetzt auf die preußische Landeskartierung zurückgreift oder auf Karten des Königreichs Bayerns, das sind meistens die geologischen Karten, die wirklich am detailliertesten sind und die besten Informationen liefern. Ja, die altvorderen Geologen, das waren Genies, das kann man sich heute gar nicht mehr vorstellen. Die waren teilweise jahrelang unterwegs, haben ein Viertel ihres Lebens damit verbracht, riesige Landstriche zu kartieren und Zentimeter genau zu erfassen, wo welche Gesteine liegen. Und wenn wir heutzutage dann mit unseren Bohrungen kommen und dann an der Stelle bohren, sind wir immer wieder überrascht, dass das dann auch wirklich stimmt, also dass die Altvorderen da wirklich recht hatten mit ihren Annahmen.
1: Und die Geologen sehen auch, warum der Boden in Unterfranken nicht nur für Gips wertvoll ist.
3: Also man sieht das hier in der Landschaft, dass es so eine harte Grenze gibt zwischen Ackerbau, Wein und dann kommt da der Wald. Und das hat wirklich was mit der Geologie zu tun, mit den Böden darunter. Und der Ackerbau beschränkt sich hier auf diese Schichten, die halt noch mit diesen Carbonathorizonten in Wechsellagerung stehen. Und dann haben wir irgendwann diese reinen Myophorien-Schichten, diese Tonlagen, in denen dann wirklich der Wein angebaut wird. Und das ist halt die Spezialität, dass man hier halt dieses Terroir F für diesen Keuper-Wein hat. Und dann, wenn es dann übergeht in diese sandigen Gesteinsformationen, da haben wir dann plötzlich den Wald.
0: Vielen Dank, Sabine Göpp, für die interessanten Ausflüge durch die Böden Frankens, wo eure Karten den Geologen Heiden helfen bei der Suche nach den Bodenschätzen und wie man die Böden am besten nutzen kann. Also, wenn ihr die Wahl hättet, mir wäret an so einem heißen Sommertag ein Glaserl frischer Weißwein definitiv lieber wie ein Gipsachs. Hier ist die Almsummer Musik.

Das ist der Heimatspiegel am Samstag, 8.8. um 7.26 Uhr. Wir haben gehört die Eisenkellermusik mit dem Kapuzinerwalzer und davor die Almsommermusik mit der Gipshaxbrücker. Es waren schreckliche Ereignisse im Jahr 1611. Eine Zeit, in der die Menschen im ganzen Land und in vielen Teilen der Welt verzweifelt waren und zermürbt, an Körper und Seele erkrankt wegen einer unheilbaren Krankheit, der Pest. Eine Krankheit, deren Erreger man nicht hat sehen können, nur seine schrecklichen Auswirkungen. Und weil es, anders als heute, keinen medizinischen Beistand gegeben hat, der wirkliche Hilfe versprechen hat können, da haben die gläubigen Menschen Hilfe im Glauben an Gott und im gemeinsamen Gebet gesucht. Eine Wallfahrt auf den Petersberg im Inntal hat für die Bewohner des Ortes Flinsbach am Inn am 16. August des Jahres 1611, dem Namenstag des heiligen Rochus, endlich den Durchbruch gebracht, wie es auf der sogenannten Rochusfahne zu lesen ist. Als 1611 die Pest in der Pfarr Flinsbach eingerissen, hat die Gemeinde eine jährliche Wallfahrt am St. Rochifest nach St. Petersberg mit Aufopferung einer brennenden Wachskerzen den halben Tag zu Fasten und Feiern verlobt, worauf, Gott sei Dank, die leidige Pest also gleich nachgelassen und kein Mensch mehr daran verstorben. Diese Rochus-Wallfahrt auf den Petersberg, durch einen Stiftsbrief im Pfarrarchiv ausführlich dokumentiert, wird seither ungebrochen weitergeführt. Die nächste Wallfahrt ist am kommenden Sonntag, den 9. August, hinauf auf den Petersberg. Der gemeinsame Start ist um 9.30 Uhr oben am Beginn des Apostelstationsweges, begleitet von den Flinsbacher Bläsern geht es dann hinauf. Um 10.30 Uhr ist Gottesdienst droben in der romanischen Petersbergkirche und anschließend wird, wie im Stiftsbrief dargelegt, das Leben gefeiert. Beim gemütlichen Beisammensein und einem herrlichen Ausblick auf das Inntal drum beim Petersbergwirt. Am kommenden Sonntag, 9. August, ist Rochus-Wallfahrt auf dem Petersberg bei Flinsbach. 9.30 Uhr geht's los, oben am Apostelstationsweg. Und die Flinsbacher Bläser hören wir jetzt schon im Heimatspiegel mit einer Stadenweis.

Die Zeit lang muss ich im Heimatspiegel 7.32 Uhr ist. Wir schauen in unsere Wetterkarten. Es gibt heute viel Sonnenschein. Im Tagesverlauf ein paar harmlose Quellwolken. Tagsüber wart ab und zu ein lebhaft auffrischender Ostwind, besonders im Alpenvorland. Und dann kraxeln die Temperaturen auf 26 bis 32 Grad. In der Nacht frischt es aber zum Glück nochmal ab, weil es sternenklar ist. Tiefstwerte 18 bis 10 Grad. Ja, und am morgigen Sonntag und auch die nächsten Tage wird es relativ warm bis heiß. Wir haben nämlich Sonnenschein pur, ab und zu ein paar Wolken und auf die Nacht so in der Donaualpregion sowie in Unterfranken eine ansteigende Schauer- und Gewitterneigung. Aber ansonsten wird es eher sommerlich. Die Höchstwerte 29 bis 36 Grad. Die Tiefstwerte immerhin 20 bis 14 Grad. Das heißt, nachts lüften ist dann immer noch sehr angenehm. Auch jetzt in den Morgenstunden kann man es vielleicht noch machen, bevor es dann richtig dampfig wird. Wir haben aktuell in Niederbayern, in Hebertsfelden im Landkreis Rottal-Inn, wolkenlos im Himmel bei 15 Grad. In der Oberpfalz, in Auerbach-Michelfeld im Landkreis Amberg-Sulzbach ist wolkenlos bei 11 Grad. In Mittelfranken, in Kleeblatt-Gerhardshofen im Landkreis Neustadt an der Eisbad-Windsheim, da ist fast wolkenlos bei 15 Grad. Schauen wir nach Schwaben, nach Dattenried bei Stötten am Auerberg im Ostallgäu, wolkenlos 15 Grad. In Oberbayern, Kirchdorf an der Amper im Landkreis Freising, wolkenlos 16 Grad. In Oberfranken, in Schesslitz, Landkreis Bamberg, wolkenlos 15 Grad. Unterfranken meldet aus Schönau Brent im Landkreis Rhön-Grabfeld, wolkenlosen Himmel bei 11 Grad. Ich hoffe, Erna Himmel ist vor allem blau und sie haben ein sonniges Gemüt heute an diesem sommerlichen Samstag und kommen gut durchs Wochenende. Wir begleiten Sie auf BR Heimat jetzt mit dem Gitarrenduo Neumeier. Die waren schlau, weil die setzen sie bei heißen Temperaturen einfach im Garten unter den Birnbaum. Er ist der Bobinger Birnbaumlandler.

0: Das Ensemble Bernhard Kojauf, lebe hoch im Heimatspiegel, 7.41 Uhr ist. Normalerweise erzählt uns ja die Moderatorin der BR Heimatgarten-Sprechstunde, die Edith Schowalter, immer im ersten Samstag im Monat, was in ihrem Garten gerade so los ist. Aber letzte Woche, da hat die Edith Urlaub gehabt und darum machen wir das heute. Guten Morgen, liebe Edith. Wie war der Urlaub?
1: Guten Morgen. Ja, kurz zusammengefasst, heiß und trocken war er. Und gefühlt habe ich den ganzen Urlaub mit Girsten verbracht. Also Urlaubsreisen sind für uns Hobbygärtler im Juli ja eher schwierig.

0: weil da ist ja beim Gemüse die Haupterntezeit. Ja. Aber heuer war ich besonders froh, dass ich eh geplant gehabt habe, dass ich meinen Urlaub im Garten verbringe, weil so extrem wie heuer war es ja noch nie. Und so viel Gersten, das hätte man ja gar nicht mal anders zumuten wollen.
1: Hm. Aber gossen wird bei dir im Garten ja grundsätzlich eh nur das Gmirs und alles Frischpflanzte. Und in diesem Jahr ausnahmsweise der Phlox, hast du letztes Mal gesagt. Alles andere muss bei dir ein Lordsrecht kommen.
0: Stimmt, aber ich habe natürlich auch Topfpflanzen und die muss man bei dieser Hitze natürlich jeden Tag gießen. Manche sogar zweimal und die kommen gleich bei mir auf die Umtopfliste für den Frühling, weil wenn eine Pflanze nach einem Hitzetag auf die Nacht schon wieder die Blätter hängen lässt, dann ist schon ein Zeichen, dass sie in ihrem Topf zu wenig Erden hat, weil die Erden da das Wasser speichern. Und überhaupt ist heuer wirklich ein Jahr, wo sich der Tipp von unserer ehemaligen Gartenexpertin, der Marianne Schau-Helgert, wieder tausendfach bewährt. Auf Terrasse und Balkon lieber weniger Pflanzen und dafür größere Pflanzgefäße, dann tut man sie mit dem Gießen wirklich deutlich leichter.
1: Mhm, stimmt. Und haben deine bisher nicht gegossenen Pflanzen im Garten auch die Hitze und die Trockenheit wirklich gut überstanden?
0: Nicht alle. Also an der schattigsten Stelle in meinem Garten, da habe ich ein Farnbeet und da ist mir letzte Woche irgendwann aufgefallen, dass die Blattspitzen so ein bisschen braun werden. Und nach diesem Hitzerekordtag am Donnerstag, da ist ein Großteil der Pflanzen buchstäblich über Nacht vertrocknet. Aber ich hoffe natürlich schon, dass die wenigstens im nächsten Jahr wieder austreiben. Und direkt interessant finde ich, was mit unserem Rasen passiert ist. Die Isolde Karl-Vierheilig von der Bayerischen Gartenakademie, die hat ja letztens in der Gartensprechstunde erklärt, dass die Pflanzen im Rasen umso kürzere Wurzeln bilden, je kürzer, dass er immer wieder gemäht wird. Und umgekehrt, die Pflanzen, die nach oben länger wachsen dürfen und sollten gemäht werden, die bilden auch längere Wurzeln nach unten. Und da bleibt natürlich die Feuchtigkeit viel länger erhalten wie oben. Folge, wenn es trocken ist, bleiben diese Pflanzen länger grün. Und genau das ist bei meinem Rasen jetzt passiert. Am grünsten ist er da, wo wir nur im Juni einmal gemäht haben. Und da, wo er am häufigsten gemäht wird, da hat er die meisten braunen Stellen. Und eins ist auch klar, wenn wir daheim aufteilt hätten, einer mäht den Rasen, einer gierst, da war der Gießer sauber ausgeschmückt gewesen.
1: Also ich hätte mich dann heuer bei dir lieber fürs Mahn angemeldet. Weniger ist oftmals mehr. Das sieht man bei der Anzahl der Töpfe auf der Terrassen und an der Häufigkeit vom Rasenschnitt. Ich denke, dass wir da künftig noch mehrer umdingen müssen bei der Gartengestaltung, wenn der heilige Sommer keine Ausnahme bleibt. Vielen Dank, liebe Edith. Dann wünsche ich deinem Mo, dass er künftig bei der Verlosung der Gartenarbeiten ganz oft den Rasenmäher zirkt. Dann kann er stattdessen für euch zwei Gartler eine Erfrischung aus der Eisdiele holen. Eine Ode an den Sommer hören wir jetzt vom Rheinbacher Dreiklang.

0: die Kirchleuten sollten Museen und davor der Rheinbacher Dreck sagen. Sie haben den Heimatspiegel auf Bärheimat, 10 vor 8 ist. Ja, der trockene Sommer, der bringt auch Berghütten an ihre Grenzen. Das Wasser wird knapp. Auf die Blaueishütten in die Berchtesgadener Alpen ist vergangene Woche sogar Trinkwasser mit dem Hubschrauber raufgeflogen worden. Die Deutzer Hütten hat Ende Juli sogar einen Tag schließen müssen. Vor ein paar Tagen ist meine Kollegin Elisabeth Thüroller auf die Deutzer Hütten im Vorkalwendel gestiegen. Benno Schödel ist dort droben der Hüttenwirt. Und er hat ihr geschildert, wie es ihm in diesem heißen und trockenen Sommer geht.
1: Ich wache in der Früh auf, Zimmerfenster Richtung Süden. Das Karwendel, blauer Himmel, denke ich mir, nein, das gibt's doch nicht. Das ist heute schon wieder schönes Wetter. Also das ist total entgegengesetzt inzwischen. Ich war einfach heilfroh, wenn es mal ein paar Tage normal bringt.
2: Da spricht Hüttenwirt Benno Schödel vermutlich vielen aus der Seele. Es ist unten im Tal wie oben am Berg zu trocken. Die vierte Saison ist es für ihn und seine Frau Andrea auf der Tölzer Hütte. Vergangene Woche musste er für einen Tag schließen, weil das Wasser ausgegangen ist. Mittlerweile geht er deshalb 5-mal am Tag zur Wasserstelle unterhalb der Hütte und prüft den Wasserstand.
1: Jetzt schaue ich, wie viel Wasser das tatsächlich zusammenkommt. Und dann kann ich es mal hochrechnen auf den ganzen Tag. Das ist jetzt ein Liter, gute 20 Sekunden. Das heißt 3 Liter in der Minute. Das ist auf alle Fälle schon mal viel, viel besser. Das ist dreifache wie letzte Woche.
2: Aber das Wasser reicht trotzdem kaum.
1: Wenn wir volle Belegung haben, also 70 Gäste und dann halt zwischen 50 und 150, 200 Tagesgäste, dann brauchen wir zwischen 1,5 und 2000 Liter Wasser für Klospülung. Und das ist natürlich heftig.
2: Damit die Hütte offen bleiben kann, hat Benno Schödel als kurzfristige Lösung ein Auffangbecken gebaut. Dort sammelt er zusätzlich Regenwasser, das allerdings durch Starkregen häufig verschlammt ist.
1: Und inzwischen ist es aber so, dass es so oft so krass viel regnet. Und dann ist es tatsächlich erst seit letztem Jahr so, dass uns dann bei Starkregenereignissen schwappt uns so viel Dreck mit rein in die Quelle und das ist scheiße. Das kommt wahrscheinlich daher, dass der Winter von 23 auf 24 zu trocken war und dadurch haben zu viele Risse oder ist der Boden zu trocken und dann ist beim Starkregenereignis so, dass alles mitkommt.
2: Und trotzdem, das Wasser ist für ihn wichtig. Deshalb säubert und filtert er es und kann es immerhin für die Toilettenspülung verwenden. Aber die Zukunft sind auch für ihn Trockentoiletten.
1: Wenn sich das gut umsetzen lässt vom Gelände her, weil du ein bisschen Gefälle brauchst und so weiter oder ein neues Heisel aufstellen musst, dann ist das auf alle Fälle die Zukunft.
2: Die Tölzer Hütte liegt auf 1825 Meter im Vorkarwendel. Vor 5 Jahren wurde sie ökologisch saniert. Wenig Wasser gab es hier oben schon immer. Duschen für die Gäste wurden deshalb nie eingebaut. Das ist für die meisten Wanderer kein Problem.
3: Zur Not gelang der Waschlappen. Wasser trocknet man eh mit, dann kann man sie minimal frisch machen, wenn es nicht geht. Dann stinken alle, dann ist es erwischt.
2: Doch der akute Wassermangel beschäftigt die Gäste trotzdem.
4: Also wir sind das halt von daheim gar nicht gewohnt, weil wir haben ja immer Wasser. Und ja, schon Schock eigentlich.
2: Auch Benno Schödel und seine Frau Andrea treibt die Sorge ums Wasser um.
1: Das ist schon für uns, für Andrea und mich als junge Generation noch, es ist krass mitzukriegen, wie es wirklich sein kann und wie es wirklich ist. Und man kriegt es ja auch von anderen Hütten mit. Das ist ja jetzt bei uns kein Einzelfall. Besser wird es mit Sicherheit nicht mehr.
2: Und deshalb warten sie gerade, wie alle, auf Regen.
0: Die Wasserknappheit macht auch den Menschen auf dem Berg große Kopfzerbrechen. Und die Hüttenwirte müssen nach kreativen Lösungen suchen. Vielen Dank, Elisabeth Thüroller. Wir blicken jetzt auch zum Karwendel mit der Kranzbergblos.

die Gransberg Blues mit dem Blick zum Karwendel. Ja, viel berglerische Musik gibt's auch bei uns auf BR Heimat. Samstagvormittag zwischen 9 und 11. Jetzt gleich noch die 8. Nachrichten. Erwartet Sie das bayerische Feuilleton. Und immer den ganzen Tag über bringen wir Sie mit Musik und Informationen durch den Tag. Egal, wo Sie gerade sind, ob Sie im Urlaub unterwegs sind, vielleicht auch daheim. Vielleicht sind Sie ja jetzt am kommenden Wochenende heute schon und morgen auf der Allgäuer Festwoch oder auf dem Gäubodenvolksfest in Straubing oder beim Singer im Bayerwaldhaus am morgigen Sonntag in München mit dem Förderverein Volksmusik für Oberbayern oder Sie sind vielleicht auch auf dem Augsburger Friedensfest. Wo auch immer Sie sich heute rumtreiben, wo Sie sich erholen und den Sommer genießen, am See, am Fluss, daheim im Garten, wir begleiten Sie gern. Ich wünsche Ihnen jetzt einen schönen Samstag, ein schönes Wochenende. Der Martin Wieland sagt Guten Morgen und für Gott beieinander.

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1: Acht Uhr. Die Nachrichten des Bayerischen Rundfunks mit Sisi Forster. Guten Morgen. Die Übersicht. CDU-Geheimdienstexperte kritisiert Deutschlands Drohnenabwehr. Im brasilianischen Amazonasgebiet wird weniger Regenwald abgeholzt. Bayerische Streifenpolizei wertet Einsatz von Tasern positiv. Das Wetter in Bayern, viel Sonnenschein bei 26 bis 32 Grad. Berlin. Nach dem Drohnenvorfall am Flughafen Leipzig-Halle kritisiert der Vorsitzende des Geheimdienstkontrollgremiums des Bundestages, Heinrich Mann, Deutschlands Abwehrfähigkeit. Diese sei nicht auf der Höhe der Zeit, sagte er am Abend im ZDF. Deutschland müsse hier Zähne zeigen, gerade gegenüber Playern, die ein Spiel ohne Regeln spielten. Der CDU-Sicherheitsexperte schließt nicht aus, dass Moskau hinter dem hybriden Angriff stecken könnte. Russlands Angriffskrieg in der Ukraine stecke fest, deshalb habe man schon länger mit Ausweichbewegungen in Richtung Westen gerechnet. Diese seien jetzt da. Die russische Botschaft in Berlin hatte bestritten, dass Moskau für den Vorfall verantwortlich ist. Vielmehr stecke die Ukraine dahinter, der es an Waffen fehle. Berlin. Wenige Wochen vor der Landtagswahl in Sachsen-Anhalt hatte Unionsfraktionschef Frei darauf hingewiesen, dass die CDU nicht mit der AfD zusammenarbeiten werde. Frei sagte den Funke-Zeitungen, normalerweise halte sich die Bundespartei aus der Regierungsbildung in den Ländern heraus, aber diese Frage könne nicht je nach Bundesland anders beantwortet werden. Es gelte das Kooperationsverbot mit der AfD. Frei verwies auf einen Grundsatzbeschluss der Bundes-CDU. Der Unionsfraktionschef im Bundestag widersprach Spekulationen, Kanzler Merz könnte abgelöst werden, sollten die Wahlen im Osten katastrophal für die CDU enden. Die Autorität von Merz sei intakt, betonte Frei. Die Landtagswahl in Sachsen-Anhalt findet am 6. September statt. Laut Umfragen könnte die AfD klar stärkste Kraft werden. São Paulo. Im brasilianischen Amazonasgebiet ist so wenig Regenwald abgeholzt worden wie seit mindestens einem Jahrzehnt nicht. Wie die zuständigen Behörden unter Berufung auf Satellitendaten mitteilten, wurden in den vergangenen 12 Monaten knapp 2.900 Quadratkilometer Wald zerstört. Damit sei im Vergleich zum Vorjahreszeitraum 37% weniger Regenwald abgeholzt worden. Bei der Vorstellung der Zahlen in São Paulo war Brasiliens Präsident Lula dabei. Er hat sich im Gegensatz zu seinem Vorgänger Bolsonaro den Schutz des Amazonasgebiets auf die Fahnen geschrieben. Im Oktober strebt er seine Wiederwahl an. München. Seit 2 Monaten testen bayerische Streifenpolizisten den Einsatz von sogenannten Tasern. Dabei kamen die Elektroschockgeräte 19 Mal zum Einsatz, wie das Innenministerium jetzt bekannt gab. In 16 Fällen genügte demnach die Androhung, um die Lage zu entschärfen. Die beteiligten Polizisten werten die Ausrüstung positiv. Insgesamt läuft das Pilotprojekt 6 Monate in den Polizeiinspektionen Schweinfurt, Regensburg Süd und Augsburg Mitte und soll anschließend ausgewertet werden. Dabei geht es auch um die Frage, ob durch Taser der Einsatz von Schusswaffen verringert werden kann. Bayerns Spezialeinheiten nutzen den Elektroschocker schon länger. Bochum. Die zweite Fußball-Bundesliga ist in ihre neue Saison gestartet. Zum Auftakt gewann Hertha BSC am Abend bei VfL Bochum 1:0. Der erste FC Nürnberg und Greuther Fürth bestreiten morgen ihre ersten Spiele. Die Nürnberger empfangen Dynamo Dresden. Fürth reist zum FC St. Pauli. Das Wetter in Bayern. Viel Sonnenschein bei Höchsttemperaturen von 26 bis 32 Grad. In der Nacht meist sternenklar bei 18 bis 10 Grad. Morgen weiter sonnig, am Abend in der Donau-Alb-Region und in Unterfranken Schauer und Gewitter möglich. Am Montag und Dienstag weiter sonnig und heiß, abends örtlich Gewitterrisiko. Soweit die Nachrichten. Es ist 8.04 Uhr. Die Verkehrsmeldungen. Die B2 Donauwörth-Weißenburg ist zwischen Abzweigung nach Rehau und Abzweigung nach Rehlingen nach einem Unfall in beiden Richtungen gesperrt. Ortskundige Autofahrer werden gebeten, das Gebiet weiträumig zu umfahren. Soweit die Verkehrsübersicht.
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2: Emotional sind die Jahreszeiten mehr oder minder fest verankert.
3: Der Herbst ist diskrete Melancholie, buntes Laub auf Grabsteinen, Allerheiligen als Hochamt der Vergänglichkeit, Rehgulasch mit Preiselbeeren.
2: Der Winter ist kalt, aber flauschig. Mehrere Klamotten übereinander, Kerzen, manchmal Schnee, immer Weihnachten.
3: Der Frühling schließlich lacht, auch wenn er mitunter besser daran täte, sich zu schämen. Trotzdem keimt und sprießt es auf Teufel komm raus und alle reden von der Liebe.
2: Und der Sommer?
3: Der Sommer ist anders. Und das, obgleich er eigentlich viel banaler daherkommt als alle anderen Jahreszeiten. Überall ist es grün, grün, grün und oftmals auch viel ritualisierter. Sommer, das ist Baden, Schwitzen, Baden, Schwitzen und am Abend eine Portion Biergarten mit Wurstsalat und ein, zwei Litern Smalltalk. In den Innenstädten tobt sich währenddessen die postmoderne Eventkultur aus. In den Vorstädten riecht es nach verbrannten Nackensteaks, auf dem Land nach gemähtem Gras.
2: Und dennoch liegt der Sommer nicht in sich selbst, sondern vornehmlich im Auge des Betrachters. Da sind zum Beispiel die Hermann-Hesse-Typen.
4: Für manche Leute gibt es nichts Schöneres als einen Sommer, wo noch im feuchtesten Ried das Schilf brennt und einem die Hitze bis in die Knochen geht. Diese Leute saugen, sobald ihre Zeit gekommen ist, so viel Wärme und Behagen ein und werden ihres meist ohnehin nicht sehr betriebsamen Daseins so schlaraffisch froh, wie es anderen Leuten nie zuteil wird. Zu dieser Menschenklasse gehöre ich.
2: Und dann gibt es da die Herbert-Achternbusch-Typen.
5: Heuer habe ich für den Sommer überhaupt kein Gefühl. In der Hitze bin ich schlapp, beim Regen miesgrämig. Konstant bleibt meine Einstellung zum Abend. Da stehe ich rum, unfähig, gelähmt. Gerade so, als sei mir übel von einer Mahlzeit und mein Magen flöße mir Zweifel an Gott ein.
2: Und dazwischen gibt es noch tausende andere, die von tausend anderen Sommern an tausend anderen Orten zu berichten wissen.
6: Also was für ein Sommertyp ich bin? Ich bin der Sommertyp, würde ich sagen, Eidechse. Mir kann es gar nicht heiß genug werden. Und was ich nimmer mache zum Beispiel, ist so, was der typische Deutsche macht, mich da in die knalle Sonne am Strand legen. Das mag ich gar nicht. Aber ich mag sehr gern einfach die heißen Temperaturen, das liebe ich. Je heißer, umso fitter werde ich eigentlich. Ja.
7: Jetzt kommen noch ein paar Spätzle. Dann spielen wir Schafkopf für jeden Freitag. Und dann fahre ich nachher von aus am Pilsensee. Da hat der Spätzle einen Wohnwagen stehen, direkt am See. Und nimm meinen Hund mit und dann gehen wir alle schwimmen. Das ist das, was mir eigentlich am besten gefällt. Das Einzige, was fehlt, ist vielleicht das Meer.
8: Da sind wir schon ganz nah dran wie heute. Keine Arbeit, Sonnenschein, machen, was man will, Eisberg surfen. Ja, einfach sommerliche Gelassenheit. Ja.
9: Ich bin totaler Strandtyp. Ich fahre gerne mal an den Starnberger See, lege mich da in die Sonne. Ich habe einen Spezialplatz und zwar liegt er hinter Tutzing. Und da bin ich ungestört, habe ich einen Steg, kann schön baden. Das ist mein Lieblingsplatz. Das Schlimme, das ist immer der Wetterwechsel, das merkt man den Menschen auch an. Die sind dann recht grantig und so. Also besser wäre eine stabile Wetterlage, das haben wir leider nicht in München hier. Ne?
3: Der Sommer ist eben anders. Weniger Gewissheit als Stimmung. Weniger Stabilität als Wetter. Weniger Wahrheit als
10: Sommerlügen. Psychogramm einer Jahreszeit von Thomas Kernert.
2: 1980 verfasste die große Marguerite Duras für die Pariser Tageszeitung Libération 3 Monate lang ein Protokoll über den Sommer. Duras verbrachte jenen Sommer in der Normandie. Die Normandie ist flach und Küste. Bayern ist bergig und küstenlos. Dennoch kennt man auch hierzulande die Penetranz des Sommers, wenn er irgendwann nur noch das tut, weshalb ihn alle zu lieben vorgeben, die Sonne scheinen lassen.
10: Der Himmel riss auf, die Sonne kam zum Vorschein. Da steht sie, seit Milliarden von Jahren am nackten Himmel. Und unter ihr tummeln sich die Menschen. Zu Tausenden sind sie aus ihren Häusern gekrochen und bedecken den Strand mit ihren ausgestreckten Leibern. Man hörte sie sagen, ah, endlich etwas Sonne. Ich brauche die Sonne. Die Sonne ist das Leben. Dann verstummten sie. Und Langeweile befiel den Strand. Die Langeweile des stabilen, schönen Wetters in diesen Breitengraden, wenn jede Bewegung am Himmel fehlt. Die Sonne stand am Himmel, unerschütterlich wie das Gesetz. Es war 30 Grad im Schatten.
3: Auch wenn es ketzerisch klingen mag, die Sonne an sich ist langweilig, furchtbar langweilig sogar, gerade im Sommer. Alles, was sie in dieser Periode zustande bringt, ist überbelichtete Monotonie und verschwitzte Klamotten. Was gibt es beispielsweise Trostloseres als einen im Glast der Sommermittagssonne liegenden Marktplatz? Ein Ort, an dem an Frühlingsvormittagen und Herbstnachmittagen das Leben pulsiert, liegt plötzlich apathisch da, atmet kaum noch, zerquetscht von Hitze und Helligkeit.
11: Natürlich würde die Astronomie sogleich darauf hinweisen, dass es sich bei der Frühlingsvormittagssonne, der Herbstnachmittagssonne und der Sommermittagssonne um ein und denselben Himmelskörper handelt. Doch das ist lediglich die simple Wahrheit der Naturwissenschaft. Als reale Empfindungen könnten die drei nicht unterschiedlicher sein. Die Frühlingsvormittagssonne ist ein Versprechen, eine Verheißung, ein Grund, sich ohne Wenn und Aber darüber zu freuen, am Leben zu sein. Die Herbstnachmittagssonne wiederum ist Trost und Genuss. Nichts Brennendes, nichts Stechendes, sondern sanfte Klarheit, wehmütige Labsal in goldener Umrandung.
3: Und die Sommermittagssonne? Wenn sie nicht langweilt, nervt sie. Kein Wunder, dass viele, die geoklimatisch viel mit ihr zu tun haben, sprich Griechen, Italiener, Spanier, Portugiesen, möglichst wenig mit ihr zu tun haben wollen. Spätestens nach dem Mittagessen, das man vorzugsweise nicht im Freien absolviert, zieht man sich in die Hinterzimmer des Schlafes zurück und ignoriert das Brüllen der Sonne auf der Piazza.
11: Wohingegen der bildungsbeflissene Urlaubsbayer, weltoffen und neugierig, wie er nun mal ist, die Herausforderung annimmt und ohne Rücksicht auf Verluste in praller Mittagssonne die örtlichen Sehenswürdigkeiten inspiziert, nur um kurz vor Sonnenuntergang schlapp zu machen und sich mit Verbrennungen zweiten Grades und Schüttelfrost im Hotelzimmer wiederzufinden.
3: Exakt zu jener Zeit schütteln sich die indigenen Sonnenfreunde den Schlaf oder was auch immer aus den Knochen, treten wieder ins Freie hinaus und beginnen die allerschönste aller Sommersonnen zu feiern. Die untergegangene, nur ihren heißen Atem hinterlassen habende, schwarze Sonne der Nacht. Merke, die heiterste Sommersonne ist ein Nachtschattengewächs.
5: Lauer Regen. Sommerregen, rauscht von Büschen, rauscht von Bäumen. Oh, wie gut und voller Segen, einmal wieder satt zu träumen. War so lang im Hellen draußen, ungewohnt ist mir dies Wogen, in der eigenen Seele hausen, nirgends fremdwärts hingezogen.
11: Konsequenterweise müsste man jetzt eigentlich dem bayerischen Sommerlandregen ein Loblied singen, so wie es hier ausgerechnet der bekennende Sonnenfreak Hermann Hesse anstimmt. Ist er, der bayerische Sommerlandregen, nicht ein im Grunde schlüssiger Beweis dafür, dass Gott Bayern ganz besonders liebt? Sorgt er, der bayerische Sommerlandregen, nicht unablässig dafür, dass wir, von Hitze und Helligkeit weitgehend unbehelligt, in unseren eigenen Seelenhausen und dort grenzenlos träumen dürfen? Von uns, unseren Taten und unseren fantastischen Wirtschaftsdaten? Und dass wir im Gegensatz zu Griechen, Italienern, Spaniern und Portugiesen weder nachmittags schlummern noch am Abend bis in die Puppen feiern müssen und eben deshalb viel arbeiten können und so jederzeit finanziell in der Lage sind, zum richtigen Zeitpunkt nach Griechenland, Italien, Spanien oder Portugal zu reisen, um uns dort einen Sonnenstich zu holen? Ist es insofern nicht durchaus berechtigt, in unserem bayerischen Sommerlandregen einen wahren Sommerlandsegen zu sehen?
3: Geben wir uns keinen allzu konstruierten, aus der Not geborenen Gefühlen hin. Auch wenn zweifellos feststeht, dass der bayerische Sommerlandregen seine Verdienste besitzt, hebt er nicht die Stimmung. Und dies nicht, weil wir Bayern nicht in unseren Seelen zu Hause vermögen, sondern weil er, der bayerische Sommerlandregen, ebenfalls die große Gabe besitzt, intensiv zu nerven. Da hilft alles Schönreden bzw. Schöndichten nichts. Der Mensch und also auch der Bayer ist phylogenetisch betrachtet in Afrika entstanden und folglich ein biologisches Produkt heißer Zonen. Nasse Sommer mag er nicht und verregnete Marktplätze auch nicht. Weshalb dem Faktum Brutum wohl oder übel in die Augen geschaut werden muss, an der Sonne führt im Sommer kein Weg vorbei. Nicht umsonst hängt der Sommer etymologisch mit dem semitischen Samsu zusammen, was wiederum nichts mit einem südkoreanischen Mischkonzern zu tun hat, sondern schlicht und ergreifend Sonne heißt. Oder wie man in Indien angeblich sagt,
5: wenn du den Hahn auch einsperrst, die Sonne geht trotzdem auf.
3: Lassen wir sie also trotz ihrer charakterlichen Mängel einfach aufgehen.
11: Und setzen uns eine Sonnenbrille auf. Sonnenbrillen gehören zum Sommer wie Sophia Loren und Marcello Mastroianni zu Italien, weshalb fast alle Italienerinnen und Italiener immer und überall Sonnenbrillen tragen. Wo Sonnenbrillen, Sophia Loren, Marcello und Italien zusammenkommen, ist die Welt Kino. Also Lüge.
3: Sonnenbrillen blockieren das UV-Licht und schatten die langweilige Wahrheit der Mittagssonne ab. Sonnenbrillen verleihen der Helligkeit Profil und jedem Milchgesicht Coolness. Mit einer Aviator von Ray-Ban auf der Nase mutieren harmlose Bauerntrampel zu Fashion-Top-Gun-Piloten. Das Modell Wayfarer, ebenfalls von Ray-Ban, verwandelte einst das Bambi Audrey Hepburn in eine Femme Fatale. Mit kreisrunden T-Shades kämpften John und Yoko jahrelang gegen das Böse in aller Welt.
11: Wer lieber für das Böse kämpfen will, ist mit einer Sonnenbrille ebenfalls gut aufgestellt. Böse Jungs lieben Sonnenbrillen. Doppelagenten, Auftragskiller, Mafia- und FIFA-Bosse sowie afrikanische, asiatische und lateinamerikanische Diktatoren könnten ohne sie kaum existieren, sehen vielleicht sogar aus wie nette Onkels oder demokratisch gewählte Landtagsabgeordnete, was zu peinlichen Verwechslungen führen könnte. Ungeschützten Auges kann das Böse die von ihm initiierten Garstigkeiten ganz offensichtlich nicht mit ansehen.
3: Darüber hinaus gilt seit jeher, im Dunkeln ist gut munkeln. An der Universität von Toronto wurde zu diesem Thema ein in der Fachzeitschrift Psychological Science beschriebener Versuch unternommen. Probanden sollten in einem hellen und in einem schummrigen Raum Rechenaufgaben lösen und diese anschließend selbst korrigieren. Ergebnis? Im Dämmerlicht wurde wesentlich häufiger geschummelt als bei Normallicht.
11: Anschließend erhielt ein Teil der Probanden Sonnenbrillen aufgesetzt. Die Teilnehmer sollten $6 mit einer anderen Person teilen. Hier erwiesen sich jene mit Sonnenbrillen als auffällig ich-stabiler als ihre unbebrillten Kollegen und behielten einen größeren Teil der Summe für sich. Ganz offensichtlich enthemmen Sonnenbrillen und machen moralisch flexibler.
3: In diesem Zusammenhang fällt übrigens auf, sowohl von Seehofer als auch von Markus Söder gibt es überraschend wenige Bilder mit Sonnenbrille.
11: Was heißt? Heißt das, die beiden sind weder afrikanische Diktatoren noch kanadische Studenten?
3: Oder heißt das, die beiden bemühen sich darum, diesen Eindruck zu vermeiden, weil sie es sehr wohl sind?
11: Oder aber heißt das drittens, die beiden sind relativ kleine Lichter, die an den Umgang mit echtem Licht, mit Sonnenlicht, mit göttlichem Licht gar nicht erst zu denken wagen?
3: Dass die beiden Substanzen Sonne und Gott seit Jahrtausenden gut miteinander können, ist bekannt und muss nicht weiter betont werden. Ihren diversen Rendezvous entsprangen die beiden altägyptischen Lichtgötter Aton Re und Horus ebenso wie der babylonische Sonnengott Samas, der griechische Oberintellektuelle Apollon, der unbesiegbare römisch-persische Mithras, die im Merseburger Zauberspruch erwähnte germanische Sol bzw. Sunna, der keltische Superhero Luf, die am Himmel scheinende große erlauchte Shinto-Göttin Amaterasu, Ururgroßmutter des japanischen Kaisers, oder der sich als Sonne personifizierende große Geist Vi, der nordamerikanischen Sioux-Indianer.
11: Und selbstverständlich verfügt auch die christliche Dreieinigkeit über eine extreme Leuchtkraft. Ganz in der Tradition der sogenannten negativen Theologie ertrank einst Dante, der Sänger der göttlichen Komödie, bei seiner Reise zum höchsten Gipfel des Paradieses am Ende in göttlicher Lichtfülle. Zwar lief er immer weiter Richtung Gott, Richtung Sonne, Richtung Licht, büßte dabei allerdings zwei für Dichter nicht ganz unerhebliche Fertigkeiten ein: Sprache und Gedächtnis. Im 33. Gesang lesen wir:
4: Mein Schauen übertraf fortan die Maße der Sprache, die vor solcher Schauung flieht. Auch das Gedächtnis weicht dem Übermaße. Wie wenn im Traume einer etwas sieht und nachher nichts von dem, was er gesponnen, als das Gefühl davon bleibt im Gemüt.
3: Die Folgen waren und sind dramatisch. Bis heute wissen wir nicht, wie Gott jenseits seiner bereits bekannten Sonnenähnlichkeit, Licht des Lichtes und Quelle der Helle, noch ausschaut. Dante versagte. Versagte er vielleicht deshalb, weil er keine Sonnenbrille trug? Könnte man womöglich spekulieren, mit Sonnenbrille Modell Aviator wäre das nicht passiert? Eine große Rolle spielt das reine Sonnenlicht darüber hinaus natürlich bei Open-Air- bzw. Outdoor-Festen. Thermotheologisch betrachtet entstehen derlei Feste immer genau dann, wenn göttliches Sonnenlicht auf kalte Getränke trifft. Auch wenn Bayerns weltbekanntestes Kaltgetränkefest erst Ende September über die Landeshauptstadt hereinbricht, so ist es doch vornehmlich der Sommer, der die bayerische Feierlaune entfesselt. Grob gesagt tritt das hiesige Sommerfest, unabhängig von Größe und Intensität, in drei Wesensarten in Erscheinung. Erstens als Brauchtumsfest.
11: Zweitens als Event.
3: Und drittens als Grillfest.
11: Brauchtumsfeste sind Veranstaltungen, bei denen die Mehrheit der Besucher Tracht trägt und vor dem Genuss von kalten Getränken zur Kirche geht. Das vielleicht sommerlichste aller bayerischen Brauchtumsfeste ist Maria Himmelfahrt. Da es jedoch am 15. August, also mitten in den Schulferien, gefeiert wird, kennen es viele der zu diesem Zeitpunkt in Italien weilenden Bayern eher als Ferragosto.
3: Allerdings bestehen wichtige Unterschiede. Ferragosto ist ein heidnisches Fest. Zurück geht es auf Kaiser Augustus, der nach seinem Sieg bei Actium im Jahre 31 vor Christus allen Bürgern Roms 3 Tage Ferien spendierte, die Ferie Augusti. Seitdem steht am und um den 15. August in Italien alles, was in irgendeiner Form beweglich sein könnte, still. Auch und vor allem die PKWs, welche sich an diesem Festtag auf den Autobahnen des Landes zum nationalen Massenstau versammeln.
11: In Bayern geht man währenddessen zur Kirche, feiert die Gottesgebärerin und segnet die mitgebrachten Heil- und Gewürzkräuter. Baldrian, Wermut, Schafgarbe, Holler, Dill, Pimpernelle. Der Wurzweittag, wie er im Volksmund auch heißt, ist vorrangig ein pharmakologischer Feiertag. Die an diesem Tag geweihten Kräuter verfügen angeblich über eine besonders hohe Wirkkraft. Früher streute man sie gerne ins Viehfutter, um Schweinepest und Rinderseuchen vorzubeugen. Leider jedoch befinden sich heutzutage die meisten bayerischen Fleischerzeuger, wie bereits angedeutet, an Maria Himmelfahrt im Urlaub, weshalb der nachträgliche Einsatz von Antibiotika alternativlos geworden ist.
3: Das bedeutendste Sommerfest der Gattung Event findet alljährlich im höchsten Hochsommer in einem geschlossenen Ziegelsteinbackofen in Bayreuth statt. Da es sich dabei um ein hochrangiges gesellschaftliches Ereignis handelt, kommt man um Black Tie nicht herum. Will heißen, die Herren schwitzen unter dem Frack wie in einer finnischen Sauna. Den Damen verrutscht spätestens beim zweiten Akt das Make-up. Zudem besitzen die musikalischen Ergüsse des in Bayreuth gefeierten Hauskomponisten meist Überlänge, wodurch es mitunter zu Kreislauf- und Nervenzusammenbrüchen, in seltenen Fällen aber auch zu Visionen kommt. Trotzdem erfreut sich der grüne Hügel unter Amerikanern, Japanern, Russen und Uckermarkerinnen größter Wertschätzung. Als Kaltgetränk gibt es in den Pausen einen fränkischen Riesling oder ein Gläschen Dom Pérignon.
11: Sonnen, manchmal freilich auch regenintensiver, sind Open-Air-Events in der Woodstock-Nachfolge. Musikalisch umrahmte Zusammenkünfte wie das Soundfeel-Festival in Ebermannstadt, das Rosa-Laub-Festival in Vornbach am Inn, das Deutschrock-Monster-Festival in Geiselwind oder das Kurgarten-Open-Air in Edling. Seit in den bayerischen Fremdenverkehrsvereinen studierte Marketing-Experten Heimatgefühle verkaufen, schmücken sich selbst Autobahnauffahrten und Parkplätze mit eigenen Kulturfestivals und seien sie noch so klein. Vorsätzlich minimalistisch denkt der Münchner Verein Isarlust.
12: Wir machen zum Beispiel ein Projekt, das nennt sich Play Me I'm Yours. Das sind 15 öffentliche Klaviere, die von Künstlern gestaltet sind, wo jeder sich hinsetzen kann und Klavier spielen kann. Haben wir letztes Jahr schon mal gemacht und das war einfach wunderschön, wenn da 2 Dutzend Leute auf der Wiese sitzen und irgendjemandem zuhören, der Klavier spielt. Das reicht völlig.
3: Eine kurze Erwähnung verdienen an dieser Stelle trotzdem die großen Münchner Odeonsplatz-Klassik-Events, die es seit der Jahrtausendwende gibt. Weder Bayreuth noch Ebermannstadt, dafür aber viel Dirndl-Schickeria und deshalb fast schon zu den Brauchtumsfesten zählend, besticht diese Rudelbildung vornehmlich Ethologen und Evolutionsbiologen. Nirgendwo sonst lässt sich das Balzverhalten von urbanisierten Primaten unter spätkapitalistischen Konditionen besser studieren als hier. Was freilich kein Vorwurf an die Veranstalter und erst recht nicht an die Besucher, sondern wenn, dann höchstens an den Sommer sein kann. Die Sonne scheint, die pseudo-italienischen Fassaden leuchten, die Menschen wollen sich stilvoll präsentieren und gleichzeitig locker zueinander finden. Mediterraner Schick und Posen aus der Raffaello-Werbung beherrschen die Szene. Die Damen tragen Sonnenbrillen von Gucci und Chanel. Für den Herrn empfiehlt sich eine Persol aus der Steve McQueen Edition.
11: Die gleichwohl beliebteste und populärste Form des sommerlichen Voltigierens war, ist und bleibt eindeutig das Grillfest. Grillfeste gibt es trotz jährlich mindestens 4000 Unfällen wie Sand am Meer bzw. Kieselsteine in der Isar. Apropos, an heißen Sommerwochenenden glühen die Ufer der Isar rot. Die Luft zittert wie in einem Italo-Western und allenthalben riecht es nach verbranntem Fleisch. Als Tischgebet beten die braven Buben:
13: O unser Herr über das Leben, schau, was du uns heute hast gegeben. Wir essen Fleisch, das uns so schmeckt, auch wenn dafür ein Tier verreckt. Selbst dessen Leben voller Qual war traurig zwar, doch uns egal. Drum komme nun in unser Haus, zu segnen diesen Leichenschmaus und lasse uns opfern, Tier um Tier, für unsere nimmersatte Gier. Amen.
3: Grillen ist Smalltalk mit Fleischbeilage, kann aber auch in heitere Gesänge ausarten. Mit zum diskreten Charme von Grillfesten gehört deshalb der Umstand, dass man bei der Einladung zu einem solchen oftmals nicht ahnt, was genau einen erwartet. Grundsätzlich sind Grillpartys so facettenreich wie die Menschheit. Verirrt man sich als Jungveganer, aus welchen Gründen auch immer, beispielsweise auf ein Ü50-Barbecue, kann der Begriff der Altersarmut schnell einen ganz neuen Sinn annehmen. Verirrt man sich als Alt-68er, aus welchen Gründen auch immer, auf ein Grillfest der Jungen Union, steht der Glaube an den Fortschritt der Menschheit schnell auf tönernen Füßen. Es gibt Grillfeste, die so cool sind, dass es die Ribeye-Steaks auf dem Grillrost fröstelt. Und solche, bei denen man noch vor dem ersten Fettfleck auf der Hose bereits 2 Dutzend neue Freunde fürs Leben gefunden hat. Männliches Imponiergehabe am Holzkohlengrill wird von Frauen unterschiedlich gutiert.
14: Das letzte Mädchen, dem ich mit Grillen imponieren wollte, war meine Oma. Und nachdem es furchtbar geraucht hat und nichts geworden ist, da hat es gesagt, da hätte man das Fleisch eine kleine Pfanne schmeißen können. Da muss ich sagen, recht hat es gehabt, ja.
11: Am besten lernt man seine grillenden Mitmenschen kennen, wenn es zum Äußersten kommt und ein Sommergewitter aufzieht. Es gibt Menschen, die ihre Habseligkeiten schon beim ersten Cumulonimbus wieder einpacken, aber das sind Weicheier und Foliengriller. Wahre Grillfreunde glauben an das Gute im und am Himmel und lassen sich von ein bisschen Donnerei normalerweise nicht ernsthaft irritieren. Wenn dann aber die Sintflut einsetzt, trennt sich die Spreu vom Weizen.
3: Politiker, Funktionäre und Verantwortungsträger lassen meist alles stehen und liegen und suchen ihr Heil in der Flucht. In ihren Hinterlassenschaften findet man später angesenkte Spare Ribs, ertrunkene Käsekreiner, Grillzangen und Gebisse.
11: Keine Rückstände bleiben bei Oberlehrern, Naturfreunden, Geizhälsen und Analcharakteren übrig. Deontologisch mustergültig geschult, lassen sie sich von einem banalen meteorologischen Ereignis weder einschüchtern noch zu Ordnungswidrigkeiten hinreißen. Erst wenn die letzte leere Bierdose pflichtgerecht entsorgt wurde, entfernen sie sich aus dem Schlammloch.
3: Die gefährlichsten sind die Sturenhund. Sie bleiben einfach sitzen und ignorieren die vom Himmel herabstürzenden Wassermassen. Des osmotischen Drucks wegen versuchen sie lediglich, ihre Körper innerlich mit reichlich Flüssigkeit zu versorgen, was dazu führt, dass die Stimmung trotz der in Seenot geratenen Hähnchenschenkel kontinuierlich steigt.
11: Und dann?
3: Wir hätten es fast vergessen.
11: Gibt's da natürlich auch noch den Biergarten. Ein Fest im strengen Sinn des Wortes ist er nicht, sondern ein Restaurationsbetrieb. Dennoch generiert er, ganz im Sinne unserer Sonne-Getränke-Formel, im Hochsommer die festlichsten Gefühle. Im Biergarten treffen sich in der Regel von ihren individuellen erwerbsmäßigen Tätigkeiten freigestellte Zweibeiner unter bestimmten klimatischen Konstellationen, sprich Sonnenschein, mit mehr oder minder identischen Handlungsabsichten, sprich Durstlöschen, zu weitgehend typisierten Aktivitäten, sprich Maß kaufen und trinken. Dabei entsteht ein überindividuelles Gemeinschaftsgefühl, bei dem ein gewisses Maß an Devianz, sprich Besoffensein, durchaus für innere Kohäsion, sprich Stimmung sorgt.
15: Das Faszinosum Biergarten ist, glaube ich, die ganze Stimmung, die sich breit macht in so einer Location. Und man einfach eine Entspanntheit hier empfindet, wenn natürlich die Sonne auch noch mitspielt, die man an wenig anderen Orten so in der Stadt präsent findet. Also ich denke, das ist einfach das Zentrale auf der einen Seite, aber dann trotzdem eben dieses Laidback, entspannt bleiben. Das Bier ist, glaube ich, ein netter Begleiteffekt, der sicherlich die Entspannung bei manchen Leuten noch ein bisschen vorantreiben kann, aber ich denke, es kommt doch auf andere, tiefere Werte an irgendwie beim Biergartenbesuch.
3: Auch das Biergartenpublikum unterteilt sich grob gesprochen in drei Typen. Den redenden, den schweigenden und den stehenden Besucher. Der Redende wird im Verlauf seines Besuches meist immer redender und lauter, der Schweigende immer schweigsamer und grübeliger und der Stehende immer ungeduldiger und durstiger, weil die Schlange am Bierausschank immer länger wird. Den heißesten Tag des Sommers erkennt man daran, dass alle nur noch stehen, sei es vor dem Zapfhahn oder vor den Toiletten.
16: Ein Mensch, an sich mit Doktorgrad, geht einsam durchs Familienbad. Dort selbst beäugt ihn mancher hämisch, der zweifelsfrei nicht akademisch. Der Mensch erkennt, hier gelte nur der nackte Vorzug der Natur, wogegen sich der schärfste Geist als stumpf und wirkungslos erweist, weil mangels aller Angriffsflächen es ihm nicht möglich zu bestechen.
11: Baden ist eine bestechende Tätigkeit. Beim Baden wird nicht nur der Reinlichkeit Tribut gezollt, sondern auch und vor allem der pränatalen Befindlichkeit. Oder besser, deren Nachgeschmack, als man noch als fischartiges Kiemenwesen in der mütterlichen Ursuppe schwamm. Damals freilich noch im geschlossenen Raum, weshalb das Baden im Freien die antithetische Analogie dazu ist. Dasselbe im Kleid des anderen und deshalb umso faszinierender. Doch auch hier gilt, ohne Sonne, ohne Sommer, ohne ursuppige Frucht, Wasserwärme geht gar nichts.
17: Also sagen wir mal so, Sie wissen ja, wann die ersten Eisherrigen waren. Ne? Am ersten Tag der Eisherrigen habe ich die Badesaison eröffnet. Das ist ja da. Servus, Pankras, Bonifaz. Da bin ich im Wesslingersee zum Boden gegangen. Am nächsten Tag, beim zweiten, bin ich im Pilsensee gegangen. Also, ich schwimme halt gern.
18: Ah, Freibäder ist nicht so mein Ding, obwohl ich direkt am Ungarabad wohne und so. Aber es ist mir einfach zu voll, es ist mir zu much Stress. Ich mag diese Menschenansammlung nicht. Flüsse? Auch nicht. Nee, ist auch nicht. An die Isar gehe ich überhaupt nicht.
9: Das ist mir zu voll. Die markanten Stellen sind ja alle überfüllt. Und
19: ich bin eigentlich lieber in Seen und Flüssen, also zum Beispiel im Eisbach hier im Englischen Garten, als jetzt im Freibad. Das mache ich eigentlich nicht so gerne, also mal so voll. Ich kann jetzt nicht sagen, dass der Englische Garten immer leer ist, aber da ist es schon irgendwie angenehmer, finde ich. Und nicht so viele kleine Kinder, die schreien die ganze Zeit.
0: Als hochzivilisierte Affen machen wir um das Ritual des Freiluftbadens selbstverständlich ein riesiges Theater. Unser größtes Kapital dabei ist die Fantasie. Sie sorgt dafür, dass wir uns spätestens ab 25 Grad plus regelmäßig irgendwie in die Nähe von Wasseroberflächen träumen. Und auch wenn Bayern nicht Spanien, Griechenland oder Norwegen ist, besitzt es doch eine hinreichend große Zahl an äußerst attraktiven Feuchtgebieten. Wie beim Thema Biergarten besitzt so gut wie jede Bayerin und jeder Bayer ihre bzw. seine ganz individuelle Lieblingswasserstelle, weshalb es überflüssig ist, hier irgendwelchen Rangordnungen das Wort zu reden. Alleine schon die Diskussion über einen sachgerechten Kriterienkatalog würde diese Sendung sprengen. Eben deshalb seien nur drei Badestellenkategorien angedeutet.
11: Da Bayern keinen direkten Meerzugang besitzt, kommt der in Bayern Badende nicht mit Salzwasser in Berührung, gleicht also eher einem Süßwasserfisch. Im Gegensatz zu Salzwasserfischen trinken Süßwasserfische kein Wasser. Auch der Bayer trinkt kein Wasser, sondern Bier. Und dieses meist nicht im Wasser, sondern am Ufer. Die Uferbeschaffenheit ist folglich für ein gelungenes Badeerlebnis von entscheidender Bedeutung. Die schönsten Ufer weisen Seen auf. Auch wenn sie nicht karibisch sind, bestechen sie durch ihre Aussicht auf imposante Felswände. Wer einmal, sagen wir, am Walchensee, erst im Wasser, dann in der Sonne und der Schönheit der Uferlandschaft gebadet und dabei auch noch das eine oder andere Weißbier genossen hat, weiß, wovon hier andeutungsweise die Rede ist.
0: Benjamin David vom Verein Isarlust.
12: Ich finde es eigentlich unglaublich schön, in Flüssen zu baden. Ich gehöre auch zu denen, die gerne mit dem Schlauchboot die Isar runterfahren. Also ich finde, es gibt eigentlich fast nichts Schöneres, als diesen unglaublich lebendigen Fluss so zu erleben. Ich gehöre übrigens auch zu den Leuten, die schon im März in die Isar hüpfen. Meine Frau lacht mich dafür immer aus. Mir wird dann auch sehr schnell sehr

0: betrachten Bayerns Behörden das Baden in fließenden Gewässern, sprich Flüssen, mit Argwohn. Flüsse gelten ihres Gefälles und ihrer labilen Wasserqualität wegen als Gefahrenquelle. Daran ändert auch die Renaturierung vieler Flussufer nichts. Sitzen und Saufen sind erlaubt, schwimmen offiziell nicht. Dies bereitet vor allem religiösen Menschen Kummer, die sich, einer Empfehlung Bertolt Brechts folgend, am Abend gerne auf dem Rücken liegend in reißenden Flüssen dahintreiben lassen wollen. Angeblich tut das auch der liebe Gott. Trotz offiziellem Verbot versammeln sich deshalb bei hohen Temperaturen viele Gläubige, sündig entblößt, am Münchner Eisbach zum ökumenischen Badegottesdienst. Auf der mittlerweile berühmten stehenden Welle hinter dem Haus der Kunst turnen unterdessen die Surfer auf einem Phantom.
1: Das ist hier eine tolle Möglichkeit, in München surfen zu gehen, aber es hat nicht viel oder mit der wirklichen Welle zu tun.
2: Wir sind glücklich hier eigentlich zum Surfen auch, weil im Vergleich mit Echtsurfern mehr ist auch andersrum eigentlich. Das ist nur Balance und Kondition. Aber auch in der Stadt, auch in München, ist auch super und super Stimmung.
3: Atheisten und überzeugte Stadtneurotiker lassen sich weder von malerischen Seen noch von verbotenen Flüssen irritieren. Sie wissen, was sie wollen, und das sind Chlorwasser, Babypisse, Geschrei und Arschbomben. In reinster Konzentration ist dieser Mix in städtischen Freibädern anzutreffen, denn merke, hier darf der Mensch noch Masse sein. Zwischen Beckenrandstolzierern und Beachvolleyball-Blondinen liegen faltige Sonnenöl-Gruftis und Ghetto-Blaster-Kids und genießen es, Teil eines riesigen menschlichen Wurstsalates zu sein. Wer sich trotzdem einsam fühlt, braucht nur ins Wasser zu gehen. In den Schwimmbecken warten Keime und Parasiten en masse. Auf den Gehplatten blüht der Fußpilz. Merke, ein Freibad verlässt man selten allein.
4: Der Mensch, der ohne Anschluss bleibt an alles, was hier leibt und weibt, kann leider nur mit einem sauern Hohnlächeln diese Welt bedauern. Wirft sich samt Sehnsuchtsweh ins Wasser, verlässt es kalt als Weiberhasser. Stellst quer durchs Fleisch mit strenger Miene auf spitzem Kies in die Kabine. Zieht wieder, was er abgetan, die Kleider und den Doktor an und macht sich, weil er fehl am Ort, zwar nicht sehr geltend, aber fort.
0: Bleibt die Frage, wohin? Wohin macht sich Eugen Roths Herr Doktor fort?
3: Vielleicht nach Italien oder Spanien, nach Griechenland oder in die Türkei? Sommerzeit ist Reisezeit.
0: Gebadete Reisezeit. Der typische bayerische Sommerurlauber mit oder ohne höheren Bildungsabschluss geht auch auf Reisen vorzugsweise baden. Der reine Akt des Reisens umfasst dabei in der Regel kaum mehr als die Zeit, die ein Mittelstreckenjet nach Italien oder Spanien, nach Griechenland oder in die Türkei benötigt, sprich ein paar Stunden. Der Rest ist dem Versuch gewidmet, sich als Süßwasserfisch für 2 bis 3 Wochen in Salzwasser und anderen Biotopen zu tummeln.
3: Dabei tun sich Hermann-Hesse-Typen, also Sonnenfresser, naturgemäß leichter als lichtempfindliche Achternbusch-Typen. Werden erstere der Kombination Wasser-Sand ansichtig, so reißen sie sich augenblicklich den Großteil ihrer Kleidung vom Leib und begeben sich in eine liegende Körperhaltung. Diese behalten sie so lange inne, bis es zu Irritationen der Hirnhaut und des Hirngewebes kommt und sie mit letzter Kraft Richtung Salzwasser torkeln. Hat das Meerwasser ihre Körpertemperatur wieder einigermaßen reguliert, machen sie noch ein wenig Jetskiing oder Paragliding, bevor sie sich erneut in die Horizontale begeben und von der Sonne toasten lassen. Nachts träumen nicht wenige von ihnen spätestens nach einer Woche, dass sie sich in eine auf dem Rücken liegende Strandkrabbe verwandelt hätten. Abgesehen von einer gewissen Schläfrigkeit jedoch fühlen sie sich am nächsten Morgen ähnlich wie Kafkas Käfer, ganz wohl und haben sogar einen besonders kräftigen Hunger.
0: Ganz anders der Achternbusch-Typ. Ihm fehlt die kriechende Affirmationsbereitschaft des Sonnenanbeters. In eine Strandkrabbe wird er sich deshalb niemals verwandeln. Dennoch will auch er sich abkühlen, will baden. Das Schwimmen im Salzwasser

0: verschafft auch ihm ein exotisches Gefühl der Schwerelosigkeit. Ein weiter und breiter Sandstrand entzückt auch sein Auge. Wäre da nur nicht dieser grelle, überambitionierte Leuchtkörper am wolkenlosen Himmel, dessen Strahlen die mediterrane Landschaft in einen Backofen verwandeln. Zum Glück jedoch erfanden bereits die alten Ägypter vor 4000 Jahren den Sonnenschirm und damit ein international einsetzbares Sonnenkondom. Im Schatten eines Sonnenschirms lässt sich, wo immer gerade Sommer ist und die Sonne tobt, atmen, träumen und ohne Angst vor Hautkrebs lustvoll die Zeit totschlagen.
1: Und befindet sich unter besagtem Sonnenschirm auch noch eine einigermaßen komfortable Liege, so kann sich auch der Achternbusch-Typ langsam in ein Sommerwesen verwandeln. Aus dem bayerischen Grantelhuber wird ein lockerer Lebenskünstler. Aus dem Karrieristen ein entspannter Südfranzose, aus dem Aktenarsch ein charmanter griechischer Tagedieb mit Dreitagebart und leicht derangiertem Sonnenhut.
2: Hier ziehen Löwen den Pflug und Göttinnen helfen Oliven ernten. Rötlich wie die Muscheln erglühen ihre Schleier unter den Meerzypressen. Der Feigenbaum umschlingt mit verknäulten Seilen die Steinhütte, wo die Bäuerin im Schatten träumt. Und bronzegliedrig schleppen ihr Amazonen vom Südhang herunter die Hängel der Trauben zu.
0: Südlicher Strand, nannte Leo Sternberg, hessischer Amtsrichter und träumender Poet, sein Gedicht. Der Traum, unter fremder Sonne ein anderer zu werden, ist eine alte europäische Marotte. Die portugiesischen Lançados träumten ihn im 15. und 16. Jahrhundert, die kanadischen Waldläufer im 17. Jahrhundert, die Südsee-Beachcombers im 18. und 19. Jahrhundert, die Indien-Wallfahrer der Hippie-Generation im 20. Jahrhundert. Auch wenn glücklicherweise nicht jeder diesen Traum wahrmachte, steckt doch in jedem Zivilisierten ein klitzekleiner Zivilisationsflüchtling. Der Tourist geht mit seinem klitzekleinen Zivilisationsflüchtling baden. Baden ist, wir sagten es bereits, eine Tätigkeit der Körperpflege, aber auch der seelischen Hygiene. Während unsere Seelen im heimatlichen Alltag oft nur arbeiten oder Fingernägel kauen, machen sie im Badeurlaub genüssliche Schwimmbewegungen. Schwimmbewegungen im Wasser, am Strand, auf der Piazza, im Café Neon, beim Faulenzen, beim Entdecken, beim Genießen. Und wenn dann der Mittelstreckenjet nach 2 oder 3 Wochen wieder auf dem Franz-Josef-Strauß-Flughafen gelandet ist, verlassen ihn braun- und rot gebrannte Sirtaki-Tänzer, Vespa-Fahrer, Boccia-Spieler, Goldkettchenträger, Nachtschwärmer, Müßiggänger, Anarchisten, Desperados, Löstlinge sowie jede Menge Strandkrabben.
1: Und dann?
0: Was dann?
1: Und dann haben endlich auch die Achternbusch-Typen ihren passenden Sommerlook samt Sonnenbrille und Panama-Hut gefunden, sich mit Hitze, Grillfesten und Baggerseen arrangiert und ihren Glauben an Gott wiedergefunden. Und was passiert? Der Sommer geht zu Ende. Ein paar Tage noch tanzt er wie ein wild gewordener Geigenbogen auf dem höchsten Zeh. Ausgelassen und fast verzweifelt schütten sich die Massen in den Biergärten bis spät nachts die letzten Hektoliter in die Kehlen. In den Schwimmbecken der Freibäder droht der Erstickungstod. Auf den Autobahnen und Landstraßen kollidieren die Cabrios. Jeder merkt es, doch keiner will es wahrhaben. Bald schon wird die Fiesta vorbei sein. Die Stimmung kippen und in den Supermärkten der erste Mandelspekulatius auftauchen.
0: Und mit ihm werden sich langsam, aber unerbittlich auch die Sommerlöcher wieder füllen. Sie gehören zum Sommer wie die Skandale zur CSU. Und das nicht nur, weil die Sommersonne alle Nachrichtentöpfe allmählich austrocknet, sondern vor allem, weil die durch sie angeregten Schlagzeilen uns zeigen, dass große Sommermärchen oft nur ganz kleine Anlässe brauchen. Sommer, das ist die Zeit der Sexgeschichten, Nazi-Vergleiche und Dienstwagen-Affären. Hinterbänkler fordern Steuern auf Gummibärchen und Currywürste oder einen Intelligenztest für Zuwanderer oder die Eingliederung von Mallorca als 17. Bundesland.
2: Das ist kein Witz,
0: titelte Bild. Darüber hinaus erfährt man, dass Porno-Queen Cicciolina am liebsten mit Blättern des Ginkgo-Baumes masturbiere und sich der Papst beim Wandern in den Dolomiten hinter einem Busch erleichtert habe, wodurch, so das Nachrichtenmagazin Der Spiegel,
2: dem Begriff vom Heiligen Stuhl eine gänzlich neue Bedeutung gegeben wurde.
1: Ganz groß im Loch sind auch bayerische Tiere. Die Killerschildkröte Lotti aus dem Ockenrieder Weiher in der Nähe von Kaufbeuren hielt 2013 das ganze Allgäu in Atem. Erst biss sie einen kleinen Jungen in die Ferse, dann tauchte sie ab und ward nicht mehr gesehen. Im Klausensee bei Schwandorf in der Oberpfalz trieb 2012 das Krokodil Klausi sein Unwesen. Nach 5 Wochen stellte es sich als Biber heraus. 2011 büchste Kuh Yvonne vor dem Schlachter aus und versteckte sich in einem Waldstück in Niederbayern, wo sie lange Zeit weder Wärmebildkameras noch Hubschrauber orten konnten. Der absolute Sommer-Megastar war freilich 2006 Bruno, der Problembär. Auf seiner Tournee durch Oberbayern brachte er das Publikum zum Schwärmen und Ministerpräsident Stoiber zum Stottern. Als Bruno am 26. Juni 2006 erschossen wurde, berichtete Bild melodramatisch:
2: Um 4.50 Uhr zerfetzte eine Kugel seine Lungen.
1: Heute sind beide, Bruno und Stoiber, Legenden.
0: Silly Season, alberne Jahreszeit, nennt der Engländer die zur medialen Posse neigende, weil informationsarme, sprich langweilige Sommerzeit. Während sich diese jedoch spätestens Ende August von selbst erledigt, erhebt sich für den von seinen sommerlichen Inszenierungen aufgeputschten Bayern die Frage, wie schafft er es, am ersten Arbeitstag nach den Ferien wieder ein ganz normaler Mensch mit einer ganz normalen Angestelltenseele zu sein? Auch er ist in gewisser Weise das Fantasieprodukt einer Albernheit. Sommerfeste feiernd, Sonnenbrillen tragend, im Sommerurlaub badend, hat er versucht, die saure Gurkenzeit des Sommers komödiantisch zu überhöhen, indem er sich selbst zum Narren stilisierte. Jetzt heißt es wieder runterkommen vom großen, bunten Sommerkarussell, bevor ihn die ersten Herbststürme kalt erwischen.
1: Ein sehr probates Instrument, sich aus seinen Sommerträumen wieder aufzuwecken, ist der Rasenmäher. Egal, ob man sich beim Baden in einen Sirtaki-Tänzer, Vespa-Fahrer, Boccia-Spieler, Goldkettchenträger, Nachtschwärmer, Müßiggänger, Anarchisten, Desperado, Lüstling oder aber in eine Strandkrabbe verwandelt hat, weilt man wieder zu Hause und besitzt einen Garten, so führt am Rasenmäher kein Weg vorbei. Sein Geräusch gehört zum infernalischsten und zudringlichsten, was die moderne Hausmaschinenkultur bis dato hervorgebracht hat. Ein Staubsauger brummt, ein Schlagbohrer heult, aber ein richtiger Benzinrasenmäher bellt. Er bellt wie 1000 drogensüchtige Höllenhunde. Und er bellt nicht nur den ihn schiebenden Trottel, sondern die ganze Welt an. Eine halbe Stunde Rasenmähen und die Seele kaut wieder Fingernägel.
0: Wem die Rasenmäher-Methode zu pornografisch anmutet, kann sich auch auf diskretere Weise von seiner Sommer-Euphorie kurieren. Spätsommer ist bekanntlich Datschi-Zeit. Der Zwetschgendatschi ist ein anständiger und ehrlicher Blechkuchen, nicht sonderlich kompliziert in der Herstellung, aber sehr eigenständig im Geschmack. Nur ein Datschi schmeckt wie ein Datschi. Augsburger behaupten, er sei in Augsburg erfunden worden, doch das stört den Datschi-Liebhaber nicht weiter. Was hingegen jedem Datschi-Liebhaber gewaltig auf die Nerven geht, ist der Umstand, dass es im Spätsommer fast unmöglich ist, seinen Datschi in aller Ruhe im Freien zu genießen. Kaum hat man den ersten Bissen auf der Gabel, schon beginnt es von allen Seiten her zu summen und zu brummen. Schwarz-gelb gestreifte Bestien – in Fachkreisen Vespulae vulgaris, gemeine Wespen genannt, starten ihre spiralförmigen und zickzacklinigen Luftangriffe auf Augsburger Kulturgut. Und schon ist es vorbei mit spätsommerlicher Sorglosigkeit. Wespenstiche an der falschen Stelle können tödlich enden. Unser Tipp zur Entwöhnung: ordentlich Streusel, Zucker, Zimt und Sahne drauf und die Killerdrohnen machen endgültig Schluss mit jeder dottergelben Sommersonnenbeschaulichkeit. Ehe sie sich versehen, werden sie wieder ein ganz ordinäres bayerisches Nährfall sein.
1: Ästhetisch betrachtet bevorzugt der Sommer das Voluminöse. Keine Jahreszeit ist voller. Voller Licht, voller Pflanzen, voller Blumen, voller Früchte, voller Menschenfleisch. Kaum steigen die Temperaturen auf ein erträgliches Niveau, quillt es aus allen erdenklichen textilen Öffnungen dem Sonnenlicht entgegen. Sowohl für das Sonnenlicht, vor allem aber für das ästhetisch empfindsame Augenlicht, ist der Anblick dieses Quellprozesses oftmals nicht ganz einfach zu verkraften. Natürlich gibt es makellose junge Körper, die jedes Recht der Welt besitzen, alle sich bietenden Freiräume zu nutzen. Dummerweise jedoch wird der Durchschnittsbayer immer älter und fülliger, wodurch das, was da aus seinem Feinripp-Unterhemd und seinen Shorts hervortritt, in der Regel weder makellos noch jung ist. Da hilft auch die Erkenntnis nichts mehr, der zufolge man nur so alt sei, wie man sich fühle. Im Gegenteil, sie deaktiviert durchaus sinnvolle Hemmmechanismen und begünstigt prekäre An- und Einblicke. Seinen Höhepunkt erklimmt der sommerliche Exhibitionismus meist Ende August, wenn die noch von mediterraner Hitze umnebelten Urlaubsheimkehrer und Kehrerinnen ihre in den Boutiquen von Mykonos, Mallorca und Elba getätigten Peinlichkeiten der bayerischen Öffentlichkeit präsentieren. Wenn enges, kurzes und dünnes, opulentes und barockes im Zaum halten müssen und es jeden Moment zur Katastrophe kommen kann, dann wächst die Sehnsucht nach einem herbstlichen Rollkragenpullover, der all diese faltigen Nuditäten gnadenvoll dem Auge vorenthält. Schon Ludwig Thoma klagte nicht ganz PC, aber situativ durchaus verständlich:
3: Busen, Hintern, Waden, Bäuche zeigt man heuer lächelnd her. Und wir kriegen schon Gebräuche wie die Neger ungefähr. Wenn das Barometer senke, käme eine bessere Zeit in Bezug auf die Gestänke und in puncto Sittlichkeit.
0: Und am Ende ist es immer das Gleiche. Selbst wenn sich der Sommer wochenlang von seiner Postkartenseite zeigte, so wie beispielsweise 1983 oder 1992, oder fast afrikanisch auftrat, so wie 2003 oder 2010, sitzt der Bayer Anfang September im Biergarten und grantelt munter über das Wetter. Der Grund dafür ist ganz einfach. Da Lügen immer kurze Beine haben, muss jeder Sommer, egal wie lang, egal wie intensiv, am Ende zu kurz gewesen sein. Die Pseudo-Strandkrabbe beschwert sich über zu wenig, der Pseudo-Südfranzose über zu viel Hitze, und beide sind sich als Abkömmlinge der Süßwasserfische einig, dass der richtige Sommer wieder einmal nur, wenn überhaupt, ein paar wenige Tage lang ein richtiger Sommer gewesen und eben deshalb ein rechter Schlawuzzi sei. Die Einwände des oberschlauen Meteorologen, demzufolge Bayern insgesamt sonniger als Restdeutschland sei und die Sommertemperaturen in den letzten 30 Jahren um ein ganzes Grad zugelegt hätten, werden mit einer abwinkenden Handbewegung ins Reich der Sommermärchen verwiesen.
1: Und was macht der so Geschmähte? Er lächelt. Er weiß, dass er lediglich im Auge des Betrachters existiert und es ihn deshalb eigentlich gar nicht gibt. Und auch wenn seine letzten Tage Altweibersommer bzw. Ähnelsommer heißen, lässt er sich bestimmt keine grauen Haare wachsen. Ganz im Gegenteil. Wie jeder gestandene Hollywood-Film zum Schluss noch einmal so richtig tief in die Kitschkiste greift, so macht auch er noch einmal auf ganz großes Kino und setzt sich, fast schon im Sterben begriffen, eine goldene Gloriole aufs Haupt.
0: Noch einmal flammt die Natur dottergelb auf.
1: Noch einmal bricht sich göttliches Sonnenlicht im vollen Maskrug.
0: Noch einmal setzt Hans Harmlos seine Wayfarer auf und macht den Baggersee-Babys schöne Augen.
1: Noch einmal steigt dichter Rauch von den Opferaltären der Grillgeräte empor.
0: Und wenn es dann endgültig vorbei ist, werden unsere diversen Sommerlügen nicht gnadenlos entlarvt?
1: Nein, sie verwelken nur, verkümmern, verblassen, erkalten, wie alles, das kein heißes Zentrum mehr hat.
0: Der Sommer ist eben anders.
4: Sommerlügen, Psychogramm einer Jahreszeit. 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
1: Neun Uhr. Die Nachrichten des Bayerischen Rundfunks mit Sisi Forster. Guten Morgen. Die Übersicht. Russland bestreitet Verantwortung für Drohnenvorfall am Flughafen Leipzig. EU importiert wieder mehr russisches Flüssigerdgas. Klingbeil will Freibeträge für Vereine senken. Das Wetter in Bayern, viel Sonnenschein bei 26 bis 32 Grad. Berlin. Nach dem Drohnenvorfall am Flughafen Leipzig-Halle sind die Hintergründe weiter ungeklärt. Der Vorsitzende des Geheimdienste-Kontrollgremiums des Bundestages, Heinrich Mann, erklärte, er halte die Äußerungen Russlands zu der Sprengstoffdrohne für nicht glaubwürdig. Russland spiele in seinem Angriffskrieg gegen die Ukraine ohne Regeln, sagte er im ZDF. Die russische Botschaft in Berlin hatte bestritten, dass Moskau für den Drohnenvorfall verantwortlich ist. Vielmehr stecke die Ukraine dahinter, der es an Waffen fehle. Am Flughafen Leipzig-Halle war am späten Dienstagabend in der Nähe ukrainischer Transportflugzeuge eine mit Sprengstoff und Zünder bestückte Drohne entdeckt worden. Ein Mitarbeiter hatte sie zum Absturz bringen können. Bundesinnenminister Dobrindt sprach von einem hybriden Angriff fremder Mächte. Brüssel. Trotz europäischer Bemühungen, weniger abhängig von Moskaus Energielieferungen zu werden, ist die Menge von aus Russland importiertem Flüssigerdgas wieder gestiegen. Das berichtet die Welt am Sonntag und beruft sich auf Daten des Forschungszentrums CREA. Demnach haben EU-Staaten im Juni 14% mehr LNG aus Russland importiert als ein Jahr zuvor. Die Einnahmen Russlands aus dem Verkauf stiegen dem Bericht zufolge auf 60 Millionen Euro pro Tag. Das meiste Flüssiggas kaufte Frankreich. Nach Angaben der Denkfabrik Bruegel hatte das russische Erdgas im zweiten Quartal einen Anteil von 13,4% an den gesamten Gaseinfuhren der EU. Das Ziel der EU ist es, bis 2027 kein LNG aus Russland mehr zu beziehen. Berlin. Bundesfinanzminister Klingbeil will die Steuerfreibeträge für Vereine deutlich senken. Das berichtet die Bild und beruft sich auf einen Referentenentwurf aus dem Bundesfinanzministerium. Geplant ist demnach, dass der Freibetrag ab nächstem Jahr von 5.000 Euro auf 1.000 Euro sinkt. Das Ministerium verspricht sich rund 45 Millionen Euro Steuermehreinnahmen. Wie die Bild weiter schreibt, will Klingbeil auch die Freibeträge für Gewinne aus Betriebsveräußerungen und Betriebsaufgaben streichen. Berlin. Mehrere Bundesländer haben das Sonntagsfahrverbot für Lastwagen teilweise aufgehoben. Grund ist die Dürre und das damit verbundene Niedrigwasser der Flüsse. Viele Frachtschiffe können deswegen gar nicht oder nur mit einem Bruchteil der üblichen Ladung fahren. Nordrhein-Westfalen, Niedersachsen, Rheinland-Pfalz und das Saarland wollen nun notwendige Ersatztransporte auf der Straße erleichtern. Vorübergehend können Gütertransporte vom Wasserweg auf die Straßen verlegt werden. Damit sollen Lieferketten aufrechterhalten und Versorgungsengpässe vermieden werden. Bochum. Beim Auftaktspiel der zweiten Fußball-Bundesliga der Männer hat Hertha BSC einen knappen Sieg eingefahren. Die Berliner gewannen am Abend beim VfL Bochum 1:0. Die bayerischen Vereine starten morgen in die Saison. Der erste FC Nürnberg empfängt Dynamo Dresden. Fürth reist zum FC St. Pauli nach Hamburg. Das Wetter in Bayern. Viel Sonnenschein bei Höchsttemperaturen von 26 bis 32 Grad. In der Nacht meist sternenklar bei 18 bis 10 Grad. Morgen weiter sonnig, am Abend in der Donau-Alb-Region und in Unterfranken Schauer und Gewitter möglich. Am Montag und Dienstag weiter sonnig und heiß, abends örtlich Gewitterrisiko. Soweit die Nachrichten. Es ist 9.04 Uhr. Die Verkehrsmeldungen. A3 Linz Richtung Passau zwischen Pocking und Passau Süd 1 Kilometer Stau. A3 Frankfurt Richtung Würzburg zwischen Aschaffenburg und Aschaffenburg Ost 3 Kilometer Stau. A8 München Salzburg zwischen Fraßdorf und Bernau stockt der Verkehr in beiden Richtungen wegen einer Baustelle. Und auf der A8 Richtung Salzburg zwischen Neukirchen und Bad Reichenhall 9 Kilometer stocken der Verkehr. Soweit die Verkehrsübersicht.
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0: 10 Uhr. Die Nachrichten des Bayerischen Rundfunks mit Sisi Forster. Die Übersicht. Hintergründe für Drohnenvorfall am Flughafen Leipzig sind weiter ungeklärt. US-Senat stimmt für Verschärfung der Russland-Sanktionen. Wirtschaftsweiser Werding fordert Abschaffung der Witwenrente. Das Wetter in Bayern, viel Sonnenschein bei 26 bis 32 Grad. Berlin. Die Hintergründe des Drohnenvorfalls am Flughafen Leipzig-Halle sind weiter ungeklärt. Der Vorsitzende des Geheimdienstkontrollgremiums des Bundestages, Heinrich Mann, erklärte im ZDF, er halte die Äußerungen Russlands dazu für nicht glaubwürdig. Im Krieg in der Ukraine spiele Russland ein Spiel ohne Regeln, so der CDU-Politiker. Die russische Botschaft in Berlin hatte bestritten, dass Moskau für den Vorfall verantwortlich ist. Vielmehr stecke die Ukraine dahinter, der es an Waffen fehle. Bundesinnenminister Dobrindt sprach von einem hybriden Angriff fremder Mächte. Unterdessen wurde bekannt, dass über einem Bundeswehrstandort in Nordrhein-Westfalen erneut Drohnen gesichtet wurden. Dort sind Spezialisten für die Wartung des Flugabwehrsystems Patriot zuständig. Die Polizei hat Ermittlungen aufgenommen. Washington. Der US-Senat hat mit großer Mehrheit dafür gestimmt, die Sanktionen gegen Russland zu verschärfen. Das Paket enthält Strafmaßnahmen gegen Präsident Putin sowie eine Reihe russischer Beamter, Oligarchen und Banken. Außerdem hat der Senat erstmals die sogenannte Schattenflotte ins Visier genommen. Mit diesen Öl- und Gastankern unter fremder Flagge umgeht Russland bereits bestehende internationale Sanktionen. Über die Sanktionen gegen Russland muss als nächstes das Repräsentantenhaus abstimmen. Dieses wird allerdings wegen der Sommerpause voraussichtlich erst im kommenden Monat darüber entscheiden. Berlin. Wenige Wochen vor der Landtagswahl in Sachsen-Anhalt hat Unionsfraktionschef Frei darauf hingewiesen, dass die CDU nicht mit der AfD zusammenarbeiten werde. Frei sagte den Funke-Zeitungen, normalerweise halte sich die Bundespartei aus der Regierungsbildung in den Ländern heraus, aber diese Frage könne nicht je nach Bundesland anders beantwortet werden. Es gelte das Kooperationsverbot mit der AfD. Die Landtagswahl in Sachsen-Anhalt findet am 6. September statt. Laut Umfragen könnte die AfD klar stärkste Kraft werden. Berlin. Im Zuge der geplanten Rentenreform schlägt der Wirtschaftsweise Werding vor, die Witwenrente abzuschaffen. Der Rheinischen Post sagte er, die Witwenrente sei nicht mehr zeitgemäß, Frauen können selbst vorsorgen. Die Witwenrente koste knapp 50 Milliarden Euro im Jahr, das sei ein Achtel der Gesamtausgaben. Natürlich müsse es einen Bestandsschutz und Übergangsfristen geben. Werding war Mitglied der Rentenkommission, deren Vorschläge die Bundesregierung vollständig umsetzen will. Die Abschaffung der Witwenrente ist bisher kein Teil der Reform. Nürnberg. In der fränkischen Stadt geht heute die Pride Week mit einem großen CSD-Zug zu Ende. Die Veranstalter des Christopher Street Days rechnen mit einer großen Beteiligung. Im vergangenen Jahr waren 17.500 Menschen bei dem Zug mitgelaufen, so viele wie noch nie. Unter dem Motto Nürnberg liebt, demonstrieren sie für mehr Sichtbarkeit, Gleichberechtigung und gesellschaftlichen Zusammenhalt und wollen damit ein Zeichen gegen Queerfeindlichkeit setzen. Das Wetter in Bayern. Viel Sonne bei Temperaturen von 26 bis 32 Grad. In der Nacht Tiefstwerte von 18 bis 10 Grad. Morgen weiter sonnig. Am Abend kann es in der Donau-Alb-Region sowie in Unterfranken regnen und gewittern. Am Montag und Dienstag überwiegend sonnig und heiß, örtlich Gewitter möglich. Soweit die Nachrichten. Es ist 10.04 Uhr. Die Verkehrsmeldungen. A3 Passau Richtung Nürnberg zwischen Iggensbach und Kreuzdeggendorf 3 Kilometer Stau und weiter Richtung Nürnberg zwischen Hengersberg und Kreuzdeggendorf ein Unfall im Baustellenbereich. A3 Frankfurt Richtung Würzburg zwischen Stockstadt und Goldbach 8 Kilometer Stau. A3 Nürnberg Richtung Passau zwischen Metten und Hengersberg 4 Kilometer Stau. A7 Ulm Richtung Würzburg zwischen Gingen-Herbrichtingen und Aalen-Oberkochen 3 Kilometer Stau. A7 Würzburg Richtung Fulda zwischen Bad Kissingen-Obertulba und Bad Brückenau-Volkers 5 Kilometer Stau. A8 Stuttgart Richtung München zwischen Eichelberg und Hohenstadt 6 Kilometer Stau. A8 München-Salzburg zwischen Fraßdorf und Bernau stockt der Verkehr in beiden Richtungen wegen einer Baustelle. Und auf der A8 Richtung Salzburg zwischen Neukirchen und Bad Reichenhall 11 Kilometer stockender Verkehr. Soweit die Verkehrsübersicht.
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1: Elf Uhr. Die Nachrichten des Bayerischen Rundfunks mit Sisi Forster. Die Übersicht. Geheimdienstkontrollgremium befordert bessere Abwehrfähigkeit gegen Drohnen. Spanien führt Grenzkontrollen für Reisende aus Italien ein. Streifenpolizei zieht Zwischenbilanz bei Einsatz von Tasern. Das Wetter in Bayern, viel Sonnenschein bei 26 bis 32 Grad. Berlin. Nach dem Drohnenvorfall am Flughafen Leipzig-Halle kritisiert der Vorsitzende des Geheimdienstkontrollgremiums des Bundestags, Heinrich Mann, Deutschlands Abwehrfähigkeit. Diese sei nicht auf der Höhe der Zeit, sagte er am Abend im ZDF. Deutschland müsse hier Zähne zeigen, gerade gegenüber Playern, die ein Spiel ohne Regeln spielten. Der CDU-Sicherheitsexperte schließt nicht aus, dass Moskau hinter dem hybriden Angriff stecken könnte. Russlands Angriffskrieg in der Ukraine stecke fest, deshalb habe man schon länger mit Ausweichbewegungen in Richtung Westen gerechnet. Diese seien jetzt da. Die russische Botschaft in Berlin hatte bestritten, dass Moskau für den Vorfall verantwortlich ist. Vielmehr stecke die Ukraine dahinter, der es an Waffen fehle. Madrid. Im Streit mit der Regierung in Rom wegen der Vorfälle in Ceuta hat nun auch Spanien seit Mitternacht seine Grenzkontrollen für Reisende aus Italien verschärft. An den Häfen und Flughäfen werden die Pässe von italienischen Reisenden geprüft. Die Kontrolle wird stichprobenartig und zunächst für einen Monat durchgeführt. Die Regierung in Madrid reagiert damit auf entsprechende Maßnahmen für Reisende aus Spanien, die Italien vergangene Woche wegen der Ceuta-Krise ergriffen hatte. Rund 72.000 Migranten hatten vorübergehend die spanische Exklave teilweise schwimmend erreicht. Nach Angaben von Menschenrechtsgruppen kamen dabei mehr als 140 Migranten ums Leben. Berlin. Jeder fünfte Rentner in Deutschland, der 45 Jahre oder mehr eingezahlt hat, kommt mit seiner Rente nicht über die Armutsgefährdungsgrenze hinaus. Bei den Frauen ist es jede zweite Rentnerin. Das geht aus einer Anfrage der Linken im Bundestag hervor. Als armutsgefährdet galt im vergangenen Jahr, wer im Monat nicht mehr als 1.446 Euro zur Verfügung hat. Die rentenpolitische Sprecherin der Linken im Bundestag, Vollert, sagte, das geplante Aus der abschlagsfreien Rente würde die Lage verschärfen. Der Wirtschaftsweise Werding forderte in der Rheinischen Post Bundeskanzler Merz auf, das Zerreden der Reform zu verhindern. Diese müsse kommen, sonst würden die Sozialabgaben von 42 auf 54% im Jahr 2025 steigen. München. Seit 2 Monaten testen bayerische Streifenpolizisten den Einsatz von sogenannten Tasern. Dabei kamen die Elektroschockgeräte 19 Mal zum Einsatz, wie das Innenministerium jetzt bekannt gab. In 16 Fällen genügte demnach die Androhung, um die Lage zu entschärfen. Die beteiligten Polizisten werten die Ausrüstung positiv. Insgesamt läuft das Pilotprojekt 6 Monate in den Polizeiinspektionen Schweinfurt, Regensburg Süd und Augsburg Mitte und soll anschließend ausgewertet werden. Dabei geht es auch um die Frage, ob durch Taser der Einsatz von Schusswaffen verringert werden kann. Bayerns Spezialeinheiten nutzen die Elektroschocker schon länger. Das Wetter in Bayern. Viel Sonnenschein bei Höchsttemperaturen von 26 bis 32 Grad. In der Nacht meist sternenklar bei 18 bis 10 Grad. Morgen weiter sonnig, am Abend in der Donaualbregion und in Unterfranken Schauer und Gewitter möglich. Am Montag und Dienstag weiter sonnig und heiß, abends örtlich Gewitterrisiko. Soweit die Nachrichten. Es ist gleich 11.04 Uhr. Die Verkehrsmeldungen. A3 Passau Richtung Nürnberg zwischen Iggensbach und dem Kreuz Deggendorf 10 Kilometer Stau. A3 Frankfurt Richtung Würzburg zwischen Aschaffenburg und Goldbach 7 Kilometer Stau. A3 Nürnberg Richtung Passau zwischen Metten und Hengersberg 6 Kilometer Stau. A7 Füssen Richtung Ulm zwischen Memmingen Süd und Dettingen an der Iller 5 Kilometer Stau. Und in Richtung Würzburg zwischen Fuldaer Dreieck und Bad Brückenau Wildflecken 8 Kilometer Stau. A7 Ulm Richtung Füssen zwischen Nersingen und Altenstadt an der Iller 9 Kilometer Stau. A8 Stuttgart Richtung München, zwischen Eichelberg und Hohenstadt 8 Kilometer Stau. A8 München-Salzburg, zwischen Fraßdorf und Bernau stockt der Verkehr in beiden Richtungen wegen einer Baustelle. Und weiter auf der A8 Richtung Salzburg, zwischen Neukirchen und Bad Reichenhall 7 Kilometer Stau. Soweit die Verkehrsübersicht.
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Herzlich willkommen und Servus miteinander zum Treffpunkt Blasmusik am heutigen Samstag, den 8. August. Am Mikrofon begrüßt Sie Dominik Glöbel. Schön, dass Sie mit dabei sind. Michael Klostermann hat Sie schon vorgegeben, die Richtung, in die wir die nächsten 2 Stunden gemeinsam musikalisch unterwegs sein wollen. Aus Böhmen kommt die Musik. Sie ist der Schlüssel zum Glück und alle Türen sperrt sie auf bis in den Himmel hinauf. Wir wollen heute gemeinsam schöne böhmische Musik hören. Böhmisch-mährisch, bayerisch-böhmisch, ganz egal. Also, liebe Hörerinnen und Hörer, holen Sie sich noch eine Tasse Kaffee, kochen Sie in Ruhe weiter oder machen Sie sich's auf der Terrasse oder auf dem Fahrersitz in Ihrem Auto gemütlich. Denn in den nächsten 2 Stunden wollen wir gemeinsam eintauchen in die schöne Blasmusik aus Böhmen. Los geht's, wie könnte es auch anders sein, mit Ernst Hutter und seinen Egerländer Musikanten, das Original.

Bohemia, die Sandberger Musikanten aus dem ganz hohen Norden Bayerns. Sandberg ist ein kleines Dorf in Unterfranken. Links daneben ist die Grenze zu Hessen ganz nahe und rechts daneben Thüringen. Also wirklich ganz weit oben in Bayern. Aber dort wird sie auch zelebriert, die böhmische Blasmusik. Bohemia ist Englisch für Böhmen. Die böhmische Musik hat einfach was in sich, was das Herz aufgehen lässt. Ich weiß es selber nicht, was es genau ist, aber da ist was. Sind es die Melodien, die Akkorde oder die Blasinstrumente, die diese Musik zum Klingen bringen? Ich weiß es echt nicht, aber da ist etwas, das mich auch immer wieder aufs Neue packt und fesselt. Und Sie bestimmt auch, oder? Es wird wohl einfach so sein, wie es jetzt auch Jochen Gresslin und seine Original-Laufberg-Musikanten spielen werden. Böhmisch klingt's am schönsten.

O du mein schönes Böhmen, hieß diese Polka der Jugendkapelle des Musikvereins Dasing. Und das zeigt, dass die Blasmusik schon lange keine alte Musik aus vergangenen Zeiten mehr ist. Nein, im Gegenteil. Die böhmische Blasmusik lebt auf wie nie zuvor. Viele junge Mädchen und Jungs greifen zum Blasinstrument, schmeißen sich ins Dirndlgewand oder in die Lederhose und zelebrieren diese Musik auf Festen und Veranstaltungen Land auf, Land ab. Es wird viel geprobt, nachgeeifert, neu interpretiert oder einfach nur aufgespielt. Und ich sehe es ja immer, wenn ich mein Social Media aufmache auf Instagram und Facebook, was da alles los ist. Und das freut mich sehr, das muss ich hier auch mal sagen. Denn diese Musik lebt, sie wird praktiziert, sie wird gefeiert und dadurch auch weitergetragen. Tradition ist nicht die Anbetung der Asche, sondern die Weitergabe des Feuers. Sie kennen dieses Zitat sicher alle. Es wird gerne Gustav Mahler zugeschrieben, das ist historisch aber nicht einwandfrei belegt. Ist jetzt auch egal, der Satz ist dennoch super, denn genau um das geht's ja, die Weitergabe des Feuers. Und das passiert und es freut mich sehr. Das hören wir nun auch im nächsten Stück, eine Bravournummer für zwei Trompeten aus der Feder von Ernst Hutter, der Egerländer Trompetentraum. Wir hören aber keine Aufnahme der Egerländer Musikanten, das Original, sondern zwei nicht minder großartige Kollegen von mir an der Trompete. Mario Wimmer und Johannes Stadler spielen zusammen mit den Musikatzen jetzt für Sie den Egerländer Trompetentraum.

Gruß an Krummau mit der Böhmerwälder Tanzbodenmusik. Krummau ist eine wunderschöne Stadt in Zentraltschechien, die 1938 im Zuge des Münchner Abkommens zum Gau Oberösterreich des Deutschen Reiches annektiert wurde. 1945 wurde die Mehrheit der deutsch-böhmischen Bevölkerung vertrieben und fand in Österreich und in Westdeutschland Aufnahme. Ich darf jetzt nun auch einen Gruß entrichten, einen musikalischen Gruß. Manuel Graus hat im Juli den Junggesellenabschied seines Freundes Luba gefeiert und wollte ihm auf dem Weg dorthin hier im Radio grüßen. Leider hat's mit der Juli-Sendung nicht mehr ganz geklappt. Darum auch meine Bitte an Sie, liebe Hörerinnen und Hörer. Wir erfüllen Ihre Musikwünsche immer gern hier bei BR Heimat und grüßen auch gern Ihre Lieben. Aber bitte schicken Sie uns Ihre Wünsche mit ein bisschen Vorlauf. Wenn es geht, 2-3 Wochen im Voraus, dann schaffen wir es auch, Sie in unser Programm termingerecht aufzunehmen. Bei Manuel hat es jetzt leider nicht mehr ganz geklappt für seinen Spezl, den Luba. Aber vielleicht sitzen Sie ja jetzt gerade auch vor dem Radio und hören zu. Ich hoffe, ihr habt einen schönen Junggesellenabschied gehabt und ordentlich gefeiert. Am besten in einem schönen Brauhaus. Hier für euch jetzt die kleine Egerländer-Besetzung.

Sie dürfen natürlich auch nicht fehlen, wenn wir über böhmische Musik sprechen, die Hergoldshäuser Musikanten. Rudi Fischer macht mit ihnen seit vielen Jahrzehnten tolle Musik und vor allem tolle Veranstaltungen. Ich durfte bereits zweimal die böhmischen Abende für Sie moderieren und ich sag's Ihnen, das muss man einfach mal erlebt haben dort. So viel neue Musik, jung und alt musizieren gemeinsam, es ist einfach nur herrlich. Und wenn Sie heute Abend, am 8. August, noch nichts vorhaben, dann können Sie die Hergoldshäuser Musikanten live erleben. Im Schlosspark Werneck laden Sie heute Abend ein zum böhmischen Open Air. Los geht's um 18 Uhr, Einlass ist um 17 Uhr und eine Karte kostet leicht erschwingliche 10 Euro. Also, wenn Sie heute Abend noch nichts vorhaben, dann ab in den Schlosspark Werneck zum böhmischen Open Air mit den Hergoldshäuser Musikanten. 18 Uhr geht's los dort. Und vielleicht spielen Sie heute auch diese Polka aus der Feder von Rudi Fischer, die passender nicht sein könnte für einen Samstag im August.

Psst. Vermutlich haben Sie zu Hause ja auch schon die Kohlen entzündet oder den Gasgrill aus der Garage gerollt. Ein Wochenende mit diesem Duft in der Luft. Was kann es denn Schöneres geben, oder? Ach ja, und natürlich mit Blasmusik hier auf BR Heimat.

Ein Sonntag in Böhmen mit Meblech aus Mainfranken. Daher haben sie sich auch Meblech genannt, denn der Me ist auf Fränkisch der Main. Auch eine großartige Formation, die die böhmische Blasmusik hochleben lässt. Ja, das war's schon wieder mit der ersten Stunde im Treffpunkt Blasmusik hier auf BR Heimat. Nach den Nachrichten und dem Wetter geht's weiter mit einer zweiten Stunde feinster böhmischer Blasmusik. Ich hoffe, wir hören uns gleich wieder. Bleib's dran!

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1: Uhr. Die Nachrichten des Bayerischen Rundfunks mit Inka Kübel. Die Übersicht. Sicherheitsexperte hält Russlands Äußerung zu Drohnenvorfall für unglaubwürdig. Innenministerium plant offenbar neuen Personalausweis ohne Adresse. Mixed-Staffel der Freischwimmer holt Goldmedaille bei Schwimm-EM. Und das Wetter in Bayern: viel Sonnenschein bei Werten bis 32 Grad. Berlin. Der Vorsitzende des Geheimdienstkontrollgremiums des Bundestags, Hendrich Mann, hat Erklärungen Russlands zum Drohnenvorfall am Leipziger Flughafen für unglaubwürdig erklärt. Im ZDF sagte er, Russland spiele ein Spiel ohne Regeln. Seine Glaubwürdigkeit habe das Land schon lange verspielt, so Hendrich Mann. Er schloss nicht aus, dass Russland hinter dem Vorfall in Leipzig stehen könnte. Der Krieg in der Ukraine stecke fest, deshalb habe man schon länger mit Ausweichbewegungen in Richtung Westen gerechnet. Zuvor hatte die russische Botschaft in Berlin von einer gegen Moskau gerichteten Provokation gesprochen. Der hybride Angriff in Leipzig komme aus der Ukraine, der es an Waffen fehle, so die Behauptung. Berlin. Personalausweise werden künftig möglicherweise ohne Angabe der Adresse ausgestellt. Der Rheinischen Post zufolge arbeitet das Bundesinnenministerium an einer neuen Generation der Ausweise. Demnach steht dabei auch das Datenfeld mit der Anschrift zur Diskussion. Dieses muss beispielsweise bei Umzügen mit einem Aufkleber aktualisiert werden. Entfiele die Adresse, würde das die Bürokratie entlasten, so die Überlegung. Außerdem soll es dem Bericht zufolge ein größeres Foto und weitere Sicherheitsmerkmale geben. Bis Ende kommenden Jahres wird demnach an der Konzeption des neuen Personalausweises gearbeitet. Washington. Der US-Senat hat mit großer Mehrheit dafür gestimmt, die Sanktionen gegen Russland zu verschärfen. Das Paket enthält Strafmaßnahmen gegen Präsident Putin sowie eine Reihe russischer Beamter, Oligarchen und Banken. Außerdem hat der Senat erstmals die sogenannte Schattenflotte ins Visier genommen. Mit diesen Öl- und Gastankern unter fremder Flagge umgeht Russland bereits bestehende internationale Sanktionen. Über die Sanktionen gegen Russland muss als nächstes das Repräsentantenhaus abstimmen. Dieses wird allerdings wegen der Sommerpause voraussichtlich erst im kommenden Monat darüber entscheiden. Paris. Zum Abschluss der Freiwasserwettbewerbe bei der Schwimm-Europameisterschaft hat die deutsche Mixed-Staffel die Goldmedaille über 4x1,5 Kilometer gewonnen. Für Schlussschwimmer Florian Wellbrock ist es die dritte Goldmedaille bei dieser Meisterschaft. Für Isabel Gose, die ebenfalls im Team war, die zweite. Im Team waren außerdem Julia Ackermann und Oliver Klemet, der schon eine Bronzemedaille gewonnen hatte. Silber ging in dem engen Dreikampf der Mixed-Staffel an Italien, Bronze an Ungarn. Das Wetter in Bayern. Viel Sonnenschein bei Höchsttemperaturen von 26 bis 32 Grad. In der Nacht meist sternenklar bei 18 bis 10 Grad. Morgen weiter sonnig, am Abend in der Donau-Alb-Region und in Unterfranken Schauer und Gewitter möglich. Am Montag und am Dienstag weiter sonnig und heiß, abends örtlich Gewitter. Es ist gleich 12.04 Uhr. Die Verkehrsmeldungen. A3, Passau Richtung Nürnberg, zwischen Iggensbach und dem Kreuz Deggendorf, Stau und stockender Verkehr. A3, Würzburg Richtung Frankfurt, zwischen Weibersbrunn und Aschaffenburg, stockender Verkehr. A3, Frankfurt Richtung Würzburg, zwischen Aschaffenburg und Goldbach, stockender Verkehr. A3, Nürnberg Richtung Passau, zwischen Metten und Hengersberg, Stau und stockender Verkehr. A7, Füssen Richtung Ulm, zwischen Bergheim und Illertissen, 11 Kilometer Stau und stockender Verkehr. A7, Fulda Richtung Würzburg, zwischen Fuldaer Dreieck und Bad Brückenau-Wildflecken, 8 Kilometer Stau und stockender Verkehr. A7, Ulm Richtung Füssen, zwischen Nesselwang und Grenztunnel Füssen, 5 Kilometer Stau und Blockabfertigung vor dem Grenztunnel. A8 Stuttgart Richtung München, zwischen Eichelberg und Mühlhausen 8 Kilometer Stau nach mehreren Unfällen. Und A9 Berlin Richtung Nürnberg, zwischen Markt Schorgast und Dreieck Bayreuth-Kulmbach 5 Kilometer Stau nach einem Unfall. Soweit die Verkehrsübersicht.
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Herzlich willkommen und Servus miteinander zur zweiten Stunde Treffpunkt Blasmusik hier auf BR Heimat mit Dominik Glöbel am Mikrofon. Schön, dass Sie mit dabei sind. Die Macht der Musik, ja, die Macht der Musik. Sie hören es ja, was die Musik für eine Macht hat. Was für ein philosophischer Satz, die Macht der Musik. Da könnten wir uns jetzt stundenlang aufhalten und diskutieren, denn jeder hat eine Meinung zu diesem Satz. Ich glaube, es sind die Erinnerungen und Gefühle, die die Macht der Musik ausmachen. Wie wir mit ihr sozialisiert worden sind. Jeder und wirklich jeder Mensch ist auf irgendeine Weise mit Musik sozialisiert. Und jeder hat eine ganz eigene Erinnerung und Gefühle, die hochkommen, wenn eine ganz bestimmte Musik erklingt. Von Macht zu sprechen in diesen Zeiten ist etwas schwierig, finde ich, wo mächtige Männer versuchen, die Machtverhältnisse auf der Welt neu zu ordnen. Aber bei der Macht in der Musik geht es ja um etwas ganz anderes, finde ich. Es geht um das Verbindende. Die Musik bringt Menschen zusammen, lässt sie miteinander fühlen, weinen, lachen, tanzen, schreien, hüpfen, singen. Das ist die Macht der Musik. Die Menschen zu verbinden und sie nicht zu teilen. Und darum liebe ich sie auch, die Musik. Und Sie bestimmt auch, liebe Hörerinnen und Hörer, hier beim Treffpunkt Blasmusik. Denn Blasmusik verbindet uns.

Bitte, wie langsam und gemütlich kann man denn eine Polka spielen? Die Mnoschel-Polka aus der Feder des grandiosen Virtuosen Thomas Gantsch hier in einer Aufnahme seiner Blasmusik Supergroup. Sie sind live einfach ein Spektakel, die Blasmusik Supergroup. Sollten Sie mal in Ihrer Nähe auftreten, unbedingt hingehen. Absolut empfehlenswert. Sie wissen, liebe Hörerinnen und Hörer, wir erfüllen Ihre Musikwünsche immer gerne hier beim Treffpunkt Blasmusik. Schreiben Sie uns ganz einfach per Post an Treffpunkt Blasmusik, Bayerischer Rundfunk, Rundfunkplatz 1 in 80335 München oder eine E-Mail an blasmusik@br-heimat.de. Der nächste Musikwunsch kommt von Roswitha Stenzenberger. Ihr Mann Alfons spielte über 40 Jahre Posaune im Musikverein Trachtenkapelle Pfahlheim. Und besonders gern spielte er dort Märsche. Die Roswitha wünscht sich für ihren Mann den Defiliermarsch von Karl Faust. Liebe Roswitha, ich habe die ganze ARD-Mediathek durchsucht und den Marsch leider nicht gefunden. Aber ich habe einen sehr schönen anderen Marsch ausgesucht, den Schützen-Defiliermarsch, den ich gern in deinem Namen für deinen Mann Alfons spielen würde. Ich hoffe, er gefällt ihm genauso gut.

Michael Klostermann und seine Erinnerungen an Zuhaus. Ein wunderschöner Walzer. Die Erinnerungen spielen ja eine zentrale Rolle in der böhmischen Blasmusik und spiegeln sich auch in vielen Titeln wider. Gruß an Böhmen, rauschende Birken, der böhmische Wind, Gablonzer Perlen, dort tief im Böhmerwald, aus Böhmen kommt die Musik, Egerland, Heimatland. Ich könnte jetzt noch lange so weitermachen. Aber vielleicht ist diese Sehnsucht an Zuhause genau das, was diese vielen tollen Melodien entstehen lässt und das Gefühl in dieser Musik ausmacht. Die böhmische Blasmusik hat aber neben der Sehnsucht auch viel Lebensfreude und Schwung. Ich habe bei meiner Recherche für diese Sendung einen Titel gefunden, den ich vorher noch nie gehört habe. Und der hat einen unglaublichen Schmiss und Groove, dass es mich beim Anhören gleich gepackt hat. Den will ich Ihnen natürlich jetzt nicht vorenthalten. Viel Spaß mit der Blaskapelle Böhmische Liebe und wir grüßen Böhmisch.

Da waren gleich mal ein paar böhmische Klassiker mit drin in diesem Medley der Däuerlinger Blasmusik. Ich freue mich auf ein Wiedersehen, Blaue Augen, die Abschiedspolka, Liebling, ich hab dich tanzen sehen und die Rosa Munde. Jetzt darf ich noch einen Hörerwunsch erfüllen, der uns aus Saarburg erreicht hat. Das liegt in Rheinland-Pfalz und es freut mich einfach immer wieder, dass wir im gesamten Bundesgebiet mit unserem Treffpunkt Blasmusik und allen anderen Blasmusiksendungen hier auf BR Heimat gehört werden. Es zeigt, wie sehr die Blasmusik doch beliebt ist bei Alt und Jung. Christian Jakobs hat mir geschrieben, nachdem wir zusammen ein Selfie auf dem Woodstock der Blasmusik vor 3 Wochen in Österreich gemacht haben. Und du, Christian, wünschst dir die Spritzregen-Polka. Auch hier habe ich lange gesucht und eine Lücke in der ARD-Mediathek festgestellt, die es schleunigst zu schließen gilt. Aber ich spiele dir sehr gerne einen anderen Titel von Jörg Bollin. Und mit ihm und für dich machen wir einen kleinen Ausflug in die mährische Musik. Feuer frei!

hochvirtuose Klarinetten hier bei der Budweiser Kapelle. Man kann sie richtig sehen vor seinem geistigen Auge. Die Lerchen, die fröhlich miteinander kommunizieren. Und davor hörten wir einen herrlichen Walzer von Southbrass, den Versuchungswalzer. Wer natürlich auch auf gar keinen Fall fehlen darf, wenn wir eine Sendung für böhmische Musik machen, ist Ernst Hutter und seine Egerländer Musikanten das Original. Ernst hat ja nach dem Tod von Ernst Mosch die Kapelle weitergeführt und die Erinnerungen an Ernst Mosch hochgehalten. Nicht zuletzt auch mit vielen neuen Kompositionen, die aus seiner Feder oder aus der Feder von Musikerinnen und Musikern seines Orchesters entstanden sind. Mittlerweile hat Ernst die Leitung des Orchesters an Alexander Wurz übergegeben, über den wir hier noch dieses Jahr eine eigene Sendung machen werden. Jetzt hören wir sie uns aber erstmal beide an, den Ernst Hutter und den Alexander Wurz, hier mit einem Solo für zwei Tenorhörner, zwei Weggefährten.

Träumereien im Egerland. Was für ein toller Walzer von Holger Mück und seinem Orchester. Ja, und damit sind wir leider schon am Ende unseres heutigen Treffpunkt Blasmusik hier auf BR Heimat. Ich hoffe, ich konnte Sie ein wenig zum Träumen bringen mit unserem kleinen Ausflug in die böhmische Musik. Im Blasmusikkonzert heute um 17.05 Uhr philosophiert Karl-Heinz Brandt über den Tag der Unendlichkeit, der heute am 8. Tag des 8. Monats stattfindet. Sie sind alle herzlich eingeladen zuzuhören und mit zu philosophieren. Ja, und morgen am Sonntag hören Sie wie immer die Blasmusik am Sonntag von 11 bis 13 Uhr hier auf BR Heimat. Unser Mosch zum Schluss war ehrlich gesagt eine Herausforderung heute für mich. Was wählt man denn nun aus vom Grand Seigneur der böhmischen Blasmusik, wenn man eine Sendung über Böhmen macht? Schwierige Frage. Schließlich habe ich mich nach langem Überlegen für eine Polka entschieden, die Sie alle kennen und die, ich finde, perfekt zu unserer heutigen Sendung passt. Wir sind Kinder von der Eger. In einer Aufnahme von 1988. Ich verabschiede mich in eine kleine Sommerpause und würde mich sehr freuen, wenn Sie mich von heute an bis zum 17. August in Straubing auf dem Gäubodenfest in der Genussarena Wenisch besuchen kommen. Dort bin ich jeden Tag anzutreffen und wir zelebrieren gemeinsam unser bayerisches Lebensgefühl und die Blasmusik. Also, wenn Sie Lust und Zeit haben, schauen Sie vorbei. Hier auf BR Heimat hören wir uns wieder am Samstag, den 19. September, pünktlich zur Wieseneröffnung mit einer neuen Folge Treffpunkt Blasmusik und dem Thema die Blasmusik auf der Wiesen. Ich wünsche Ihnen jetzt noch ein schönes Wochenende, einen sonnigen August und, wenn Sie wegfahren, einen tollen Urlaub. Und denken Sie dran, bleiben Sie gesund und fröhlich. Ihr Dominik Glöbel.

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1: Uhr. Die Nachrichten des Bayerischen Rundfunks mit Inka Kübel. Die Übersicht. Deutschland ist laut Sicherheitsexperte wehrlos gegen Drohnenangriffe. Spanien führt Grenzkontrollen für Reisende aus Italien ein. Feuerwehr kämpft gegen Waldbrand am Gardasee. Und das Wetter in Bayern. Viel Sonne bei Werten bis 32 Grad. Berlin. Der Sicherheitsexperte Nico Lange hat die mangelnde Abwehrfähigkeit Deutschlands gegen Drohnenangriffe kritisiert. Dem BR sagte der Politikwissenschaftler, dies sei peinlich und beunruhigend. Deutschland sei erstaunlicherweise schlecht vorbereitet, obwohl die Bedrohung durch hybride Angriffe schon länger bestehe. Lange geht bei dem Drohnenvorfall in Leipzig von einem staatlichen Akteur aus. Er passe in das Muster der hybriden Angriffe Russlands. Neu sei dabei allerdings der Einsatz von militärischem Sprengstoff. Madrid. Im Streit mit der Regierung in Rom wegen der Vorfälle in Ceuta hat nun auch Spanien seit Mitternacht seine Grenzkontrollen für Reisende aus Italien verschärft. An den Häfen und Flughäfen werden die Pässe von italienischen Reisenden geprüft. Die Kontrollen erfolgen stichprobenartig und werden zunächst für einen Monat durchgeführt. Die Regierung in Madrid reagiert damit auf entsprechende Maßnahmen für Reisende aus Spanien, die Italien vergangene Woche wegen der Ceuta-Krise ergriffen hatte. Washington. Der US-Senat hat einen Überbrückungshaushalt bis Mitte Dezember verabschiedet. Damit soll die Finanzierung der Bundesbehörden gesichert und ein Stillstand der Regierungsgeschäfte kurz vor den Wahlen im November verhindert werden. Es gibt allerdings auch einen im Repräsentantenhaus verabschiedeten Entwurf zum Haushalt. Die Versionen unterscheiden sich offenbar in wichtigen Punkten. Die Senatsversion verhindert den Demokraten zufolge beispielsweise, dass die Trump-Regierung Gelder in die Sicherung der Grenzen umschichten kann. Berlin. In der Diskussion, ob zwingend eine Frau die Nachfolge von Bundespräsident Steinmeier antreten soll, zeigt eine Umfrage, dass eine Mehrheit in der Bevölkerung keine Präferenzen beim Geschlecht hat. In einer Forsa-Umfrage für RTL und NTV sagten 74%, dass es ihnen egal sei, ob eine Frau oder ein Mann das Amt übernimmt. 19% hätten gerne eine Bundespräsidentin, 5% sind für ein männliches Staatsoberhaupt. Für 46% der Befragten ist entscheidend, ob er oder sie Erfahrungen in der aktiven Politik hat. Rom. Italien kämpft mitten in der Urlaubssaison mit einem größeren Waldbrand und einem Vulkanausbruch. Am Westufer des Gardasees brach am Abend oberhalb der Gemeinde Tignale ein Feuer aus und breitete sich schnell aus. Mehr als 200 Menschen mussten in Sicherheit gebracht werden. Die Feuerwehr ist mit einem Großaufgebot im Einsatz, der Brand ist aber noch nicht unter Kontrolle. Und auf Sizilien ist der Ätna erneut ausgebrochen. Der Vulkan stößt eine riesige Wolke aus Rauch und Asche aus. Alle Landungen am nahegelegenen Flughafen in Catania wurden vorübergehend ausgesetzt. Das Wetter in Bayern. Am Nachmittag viel Sonne, vereinzelt ein paar Quellwolken. Es kann windig werden, Höchsttemperaturen 26 bis 32 Grad. In der Nacht meist klar, bei 18 bis 10 Grad. Bis Dienstag bleibt es sonnig und heiß, vereinzelt gibt es Schauer und Gewitter. Es ist gleich 13.04 Uhr. Die Verkehrsmeldungen. A3, Passau Richtung Nürnberg, zwischen Iggensbach und dem Kreuz Deggendorf, Stau und stockender Verkehr. A3 Würzburg Richtung Frankfurt, zwischen Weibersbrunn und Aschaffenburg, stockender Verkehr. A3 Frankfurt Richtung Würzburg, zwischen Aschaffenburg und Hößbach, Stau und stockender Verkehr. A3 Nürnberg Richtung Passau, zwischen Metten und Hengersberg, stockender Verkehr. A7 Würzburg Richtung Fulda, zwischen Bad Kissingen-Obertulba und Bad Brückenau-Volkers, 9 Kilometer Stau. A7 Fulda Richtung Würzburg, zwischen Fuldaer Dreieck und Bad Brückenau-Wildflecken, 8 Kilometer Stau und stockender Verkehr. A7 Ulm Richtung Füssen, zwischen Nersingen und Altenstadt an der Iller, stockender Verkehr. A9 Nürnberg Richtung München zwischen Manching und Dreieck-Holledau Stau und stockender Verkehr und A99 Ostumfahrung München Richtung Nürnberg zwischen Hohenbrunn und Kirchheim stockender Verkehr, dort steht ein defektes Fahrzeug. Soweit der Verkehrsservice.
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2: Uhr. Die Nachrichten des Bayerischen Rundfunks mit Inka Kübel. Die Übersicht. Bilger verteidigt Aufhebung von Lkw-Fahrverboten am Sonntag. Innenministerium plant offenbar neuen Personalausweis ohne Adresse. Kolumbiens neuer Präsident kündigt Kampf gegen Drogenbanden an. Und das Wetter in Bayern: viel Sonne bei Werten bis 32 Grad. Berlin. Bundesverkehrsminister Bilger hat die Aussetzung des Sonntagsfahrverbots für Lkw verteidigt. Die Firmen bräuchten diese Flexibilität jetzt. Der Schritt schaffe zusätzliche Transportmöglichkeiten, so Bilger im Deutschlandfunk. Allerdings sei er nur Teil eines Maßnahmenpakets, um auf das Niedrigwasser in deutschen Flüssen zu reagieren. Es sollen außerdem Baustellen wegfallen und mehr Kapazitäten bei der Bahn entstehen. Die Grünen forderten Bilger auf, anzuerkennen, dass das Niedrigwasser kein Wetterphänomen sei, sondern eine direkte Folge des Klimawandels. Die Fraktionsvize im Bundestag, Verlinden, betonte, wenn er seinen Amtseid ernst nehme, müsse er hier handeln. Berlin. Personalausweise werden künftig möglicherweise ohne Angabe der Adresse ausgestellt. Der Rheinischen Post zufolge arbeitet das Bundesinnenministerium an einer neuen Generation der Ausweise. Demnach steht dabei auch das Datenfeld mit der Anschrift zur Diskussion. Es muss beispielsweise bei Umzügen mit einem Aufkleber aktualisiert werden. Entfiele die Adresse, würde das die Bürokratie entlasten, so die Überlegung. Außerdem soll es dem Bericht zufolge ein größeres Foto und weitere Sicherheitsmerkmale geben. Bis Ende kommenden Jahres wird demnach an der Konzeption des neuen Personalausweises gearbeitet. Berlin. Der Vorsitzende des Geheimdienstkontrollgremiums des Bundestags, Henrich Mann, hat Erklärungen Russlands zum Drohnenvorfall am Leipziger Flughafen für unglaubwürdig erklärt. Im ZDF sagte er, Russland spiele ein Spiel ohne Regeln, seine Glaubwürdigkeit habe das Land schon lange verspielt. Er schloss nicht aus, dass Russland hinter dem Vorfall in Leipzig stecken könnte. Zuvor hatte die russische Botschaft in Berlin von einer gegen Moskau gerichteten Provokation gesprochen. Der hybride Angriff in Leipzig komme aus der Ukraine, der es an Waffen fehle, so die Behauptung. Die Ukraine brauche Argumente, um weiter Mittel zu erhalten. Bogota. Der neue ultrarechte Präsident von Kolumbien, Abelardo de la Espriella, hat in seiner Antrittsrede harsche Sparmaßnahmen angekündigt. Außerdem will er die Vermögenssteuer im Land abschaffen und die Förderung von Gas und Öl unterstützen. Darüber hinaus versprach er, mit Militärgewalt gegen die Drogenbanden im Land vorzugehen. Der Politiker wird unter anderem von US-Präsident Trump unterstützt. Paris. Zum Abschluss der Freiwasserwettbewerbe bei der Schwimm-Europameisterschaft hat die deutsche Mixed-Staffel die Goldmedaille über 4x1,5 Kilometer gewonnen. Für Schlussschwimmer Florian Wellbrock ist es die dritte Goldmedaille bei dieser Meisterschaft. Für Isabel Gose, die ebenfalls im Team war, die zweite. Im Team waren außerdem Julia Ackermann und Oliver Klemet, der schon eine Bronzemedaille gewonnen hatte. Silber ging in dem engen Dreikampf der Mixed-Staffel an Italien, Bronze an Ungarn. Das Wetter in Bayern: am Nachmittag viel Sonne, vereinzelt ein paar Quellwolken, es kann windig werden, Höchsttemperaturen bis 32 Grad. Bis Dienstag geht es dann sonnig und heiß, weiter bei Werten bis 36 Grad. Es ist gleich 14.04 Uhr. Die Verkehrsmeldungen. A3, Passau Richtung Nürnberg, zwischen Iggensbach und dem Kreuz Deggendorf, Stau und stockender Verkehr. A3, Passau Richtung Nürnberg, zwischen Kirchroth und Rosenhof, stockender Verkehr. A3, Würzburg Richtung Frankfurt, zwischen Weibersbrunn und Aschaffenburg, stockender Verkehr. A7, Füssen Richtung Ulm, zwischen Illertissen und Dreikittistetten, stockender Verkehr. A7 Würzburg Richtung Fulda, zwischen Bad Kissingen-Obertulbar und Bad Brückenau-Volkers, 8 Kilometer Stau. A7 Fulda Richtung Würzburg, zwischen Fuldaer Dreieck und Bad Brückenau-Wildflecken, stockender Verkehr. A7 Ulm Richtung Füssen, zwischen Nersingen und Altenstadt an der Iller, stockender Verkehr. A9 München Richtung Nürnberg, zwischen Manching und Denkendorf, Stau und stockender Verkehr. Und A9 Nürnberg Richtung München, zwischen dem Dreieck Holledau und dem Kreuz Neufahrn, immer wieder stockender Verkehr. Soweit der Verkehrsservice.
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1: Uhr. Die Nachrichten des Bayerischen Rundfunks mit Inka Kübel. Die Übersicht. Polizei installiert neues Drohnenüberwachungssystem am Flughafen Leipzig. Verdi kritisiert Lockerung von Lkw-Fahrverbot. Feuerwehr kämpft gegen Waldbrand am Gardasee. Und das Wetter in Bayern, viel Sonne bei Werten bis 32 Grad. Leipzig. Am Flughafen Leipzig-Halle hat die Polizei ein Radarsystem zur Drohnenabwehr installiert. Die Vorrichtung, die Drohnen frühzeitig orten kann, wurde auf der Besucherplattform des alten Towers angebracht. Hintergrund ist die Sprengstoffdrohne, die am Leipziger Flughafen in der Nähe eines ukrainischen Transportflugzeugs gefunden wurde. Die Bundesanwaltschaft ermittelt wegen des Verdachts des versuchten Herbeiführens einer Sprengstoffexplosion und des gefährlichen Eingriffs in den Luftverkehr. Berlin. Die Gewerkschaft Verdi hat sich gegen eine Lockerung beim Lkw-Fahrverbot an Sonn- und Feiertagen ausgesprochen. Dies gehe zu Lasten der Beschäftigten. Die Maßnahme greife direkt in die Arbeits- und Lebensbedingungen von Hunderttausenden Berufskraftfahrerinnen und Fahrern ein, erklärte Verdi. Die Umweltorganisation BUND kritisiert, dass durch zusätzliche Lkw-Fahrten das Klima weiter belastet wird. Eine Verlagerung auf die Schiene sei der bessere Weg. Lob für die Lockerung des Lkw-Fahrverbots kommt vom Bundesverband der Industrie. Mehrere Bundesländer haben das Lkw-Fahrverbot wegen des Niedrigwassers in Flüssen vorübergehend aufgehoben. Berlin. Bundesfinanzminister Klingbeil will die Steuerfreibeträge für Vereine deutlich senken, von 5.000 auf 1.000 Euro. Das berichtet die Bild-Zeitung und beruft sich auf einen Entwurf des Ministeriums. Kritik kommt von Bayerns Finanzminister Füracker. Ehrenamt und Vereine seien wesentliche Stützen der Gesellschaft und müssten nach Kräften unterstützt werden. Bayern wolle sich im Bundesrat vielmehr für eine Verdoppelung des Freibetrags einsetzen. Berlin. Jeder fünfte Rentner in Deutschland, der 45 Jahre oder mehr eingezahlt hat, kommt mit seiner Rente nicht über die Armutsgefährdungsgrenze hinaus. Bei den Frauen ist es sogar jede zweite Rentnerin. Das geht aus einer Anfrage der Linken im Bundestag hervor. Als armutsgefährdet galt im vergangenen Jahr, wer im Monat nicht mehr als 1.446 Euro zur Verfügung hat. Die rentenpolitische Sprecherin der Linken im Bundestag, Vollert, sagte, das Geplante aus der abschlagsfreien Rente würde die Lage verschärfen. Rom. Italien kämpft mitten in der Urlaubssaison mit einem größeren Waldbrand und einem Vulkanausbruch. Am Westufer des Gardasees brach am Abend oberhalb der Gemeinde Tignale ein Feuer aus und breitete sich schnell aus. Mehr als 200 Menschen mussten in Sicherheit gebracht werden. Die Feuerwehr ist mit einem Großaufgebot im Einsatz, der Brand ist aber noch nicht unter Kontrolle. Das Wetter in Bayern: viel Sonne, teilweise lebhafter Wind bei 26 bis 32 Grad, in der Nacht meist klar. Es kühlt ab auf 18 bis 10 Grad. Die nächsten Tage geht es sonnig und heiß weiter, bis zu 36 Grad. Örtlich sind Schauer und Gewitter möglich. Es ist gleich 15.04 Uhr. Die Verkehrsmeldungen. A3 Passau Richtung Nürnberg zwischen Iggensbach und dem Kreuz Deggendorf, Stau und stockender Verkehr. A3 Würzburg Richtung Frankfurt zwischen Weibersbrunn und Aschaffenburg, stockender Verkehr. A7 Ulm Richtung Würzburg zwischen Ahlen-Westhausen und Dinkelsbühl-Fichtenau, Stau und stockender Verkehr nach einem Unfall. A7 Würzburg Richtung Fulda zwischen Bad Kissingen-Obertulba und Bad Brückenau-Volkers, 7 Kilometer Stau. A8 Stuttgart Richtung München zwischen Eichelberg und Mühlhausen, 5 Kilometer Stau. A8 Salzburg Richtung München zwischen Holzkirchen und dem Kreuz München Süd, stockender Verkehr. A8 München Richtung Stuttgart zwischen Ulm West und Mühlhausen, stockender Verkehr. A9 München Richtung Nürnberg, zwischen Manching und Denkendorf Stau und stockender Verkehr. Und A95 München Richtung Garmisch-Partenkirchen, zwischen Sindelsdorf und Murnau-Kochel stockender Verkehr nach einem Unfall im Baustellenbereich. Soweit die Verkehrsübersicht.
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2: Willkommen und hallo zu den fränkischen Geschichten, sagt die Karin Schubert. Wir genießen den Sommer und können Ihnen in dieser Stunde hoffentlich auch wieder das ein oder andere Lächeln ins Gesicht zaubern. Was hat dieser Nachmittag auf BR Heimat da so zu bieten? Viel Mundart natürlich. David Sahm klärt uns auf bei Fei Fränkisch und das wird bestimmt wieder drümmer spannend. Außerdem waren wir bei einem Backofenfest im Nürnberger Land und wir werden eine echte Selbermacherin kennenlernen. Nicht nur kulinarisch, aber auch. Also, jede Menge geboten heute bei den fränkischen Geschichten. Schön, dass Sie dabei sind.

0: schönen Samstagnachmittag zusammen bei den fränkischen Geschichten. Heutzutage ist ja vieles einfacher als früher. Wenn wir heute frische Brötchen brauchen, dann holen wir sie einfach vom Bäcker. Der hat mittlerweile ja auch am Sonntag geöffnet. Unsere Vorfahren hatten den Luxus einer Bäckerei noch nicht. Bis ins 20. Jahrhundert hinein haben viele ihr Brot in Gemeinschaftsbacköfen gebacken. Die standen oft in der Mitte des Dorfes und dorthin gingen, vornehmlich Frauen, mit ihrem zu Hause zubereiteten Teig. Je nach Größe des Backraums konnten bis zu 50 Laibe gleichzeitig gebacken werden. Und jetzt kommt die gute Nachricht. Noch heute gibt es vereinzelt solche alte Gemeinschaftsbacköfen. Und in manchen Gemeinden wird der alte Ofen einmal im Jahr für ein Backofenfest aus dem Schlaf geweckt. Unsere Reporterin Anja Bischof hat ein solches Fest in Hüttenbach im Nürnberger Land erlebt.
1: Es steht zwar am Rand der Wiese, die mit Bierbänken und Sonnenschirmen geschmückt ist, doch das Backofenhäuschen ist der Mittelpunkt des Hüttenbacher Backofenfestes. Hüttenbach gehört zur Gemeinde Simmelsdorf. Jedes Jahr am 2. Juli-Sonntag treffen sich die Bewohnerinnen und Bewohner im größten Ortsteil, um die alte Tradition des gemeinschaftlichen Backens wieder aufleben zu lassen.
2: Der Ofen hier hat einmal zum Bauernhof gehört. Das sehen wir hier noch, die Scheune. Und hier stand mal das Bauernhaus dazu, das kenne ich aus der Kindheit noch. Das ist aber vor, ja, ich würde mal schätzen, gut 25 Jahren abgerissen worden. Und damals ist dann auch der Ofen vom Besitzer renoviert worden.
1: Der Backofen sieht aus wie ein kleines Häuschen, hat ein spitzes Satteldach mit Kamin und vorne ein eisernes Türchen. Das öffnet Matthias Raum nun und leuchtet mit der Taschenlampe seines Mobiltelefons in den dunklen Backraum. Im schwachen Lichtschein erkennt man 60 pizzagroße, dampfende Fladen, dick belegt mit Schinken und Zwiebelringen.
2: Jetzt haben wir den Ofen quasi, der voll Zwiebelkuchen ist. Die werden jetzt noch ungefähr 3 bis 5 Minuten brauchen, bis der Teig gar durch ist. Und dann können wir sie wieder ausschießen zum Verkaufen.
1: Matthias Raum ist der Ofenheizer des Hüttenbacher Fremdenverkehrs- und Ortsverschönerungsvereins, der das Fest organisiert. Er hat den Job von seinem Großvater übernommen. Und auch sein Bruder Christian ist mit von der Partie. Christian bereitet den Teig für die Brotlaibe zu, die beim Backofenfest im Ganzen oder als belegte Scheiben verkauft werden. Anno dazumal, erzählt Christian, brachte man eigene Teiglinge zum Backofen.
3: Das ist natürlich so gewesen früher, dass diese Backöfen für größere Gemeinschaften waren und dass einmal jede Familie ihren eigenen Teig auch geführt hat oder vorbereitet hat und dann letztlich in so einem Backofen, mehr oder weniger öffentlichen Backofen, gebacken hat. Ja.
1: Christian Raum ist kein Bäcker, sondern Lebensmitteltechniker. Aber irgendwie hat der Opa auch ihn mit der Begeisterung für den alten Backofen angesteckt. Schon vor Jahren hat Christian ein Sauerteigrezept für das jährliche Fest ausgetüftelt, das er jedes Jahr ein wenig verbessert. Schon Tage vor dem Fest beginnt er mit der Zubereitung des Teiges. Einer sehr großen Menge, denn es sollen 100 Brotlaibe werden.
3: Der Sauerteig wird gewisse Zeit lang geführt. Das eben alles mit Roggenvollkornmehl gemacht. Diese natürlichen Milchsäure- und Hefebakterien wachsen daran drin und die lockern später letztlich das Brot und geben diesen feinen säuerlichen Geschmack ab. Ein Gewürz haben wir auch drin, halt ein fränkisches Brotgewürz, halt so Kümmel und Koriandersamen hauptsächlich. Fenchel ist noch ein bisschen mit dabei. Außer der Sauerteig, Mehl, Wasser und das Gewürz, also Salz und Brotgewürz, ist da quasi nichts anderes drin.
1: Für Matthias, den Chef am Backofenhäuschen, beginnt die ehrenamtliche Arbeit um 4 Uhr früh am Samstag, dem Tag vor dem Backofenfest. Schritt 1, der Backofen muss aufgeheizt werden. Dafür schiebt Matthias viele Holzscheite direkt in den Backraum und zündet sie an.
2: Es dauert pro Backladung ungefähr 4 Stunden. Also man muss etwa 1,5 bis 2 Stunden heizen. Der Ofen muss dann 1 Stunde abstehen, sagt man. Dass also die Hitze sich gleichmäßig in den Backraum verteilt, nachdem das Feuer außen ist.
1: Diesen Schlund des Backofens macht Matthias Raum gründlich sauber, bevor er nacheinander 35 Brotteiglinge seines Bruders auf einen langen Holzschieber legt und im Backraum verteilt. Einschießen nennt das der Profi. Im Backraum liegen die Laibe auf Klinkersteinen, aus denen auch die Gewölbedecke gemauert wurde.
2: Da drüber ist dann in den traditionellen Öfen von früher eben mit Lehm und Schilf und so eine Isolationsschicht quasi gemacht. Und durch das Feuer, das in dem Brandraum oder Backraum wirklich geheizt wird, wird eben diese Steine werden aufgeheizt. Durch die Hitze, die eben in diesem Gewölbe, in den Steinen gespeichert ist, wird dann das Brot quasi gebacken.
1: Nach einer Stunde kommen die Brotlaibe mit einer knackigen Kruste wieder per Schieber aus dem Ofen und das ganze Prozedere beginnt von vorn. Am Abend hat Matthias in 3 Durchgängen alle Brote gebacken. Die 2 Kilogramm Brummer dürfen und müssen nun über Nacht auskühlen. Am Morgen des Backofenfestes schneiden die zahllosen Helferinnen und Helfer des Ortsverschönerungsvereins viele Brote in Scheiben, um sie dann mit unterschiedlichen Leckereien zu bestreichen und zu belegen. In einer offenen Garage bietet Irmgard Gronau sowohl ganze Brote als auch die belegten Scheiben an.
4: Es gibt Schinkenbrot, es gibt Käsebrot, es gibt Tomate Mozzarella, Rettichbrot, Schnittlauchbrot, ganz einfach. Das ist unser Sortiment.
1: Um die 500 Gäste kommen bei dem schönen Wetter zum Hüttenbacher Backofenfest, so wie jedes Jahr. Sie genießen die Brotscheiben oder ergattern einen der 180 Zwiebelkuchen, die am Festtag ganz frisch im Backofen gebacken werden. Vor allem aber ist das Fest Kulisse für Begegnungen.
5: Ich finde es sehr schön, weil man kommt ein bisschen aus dem Haus, man trifft Leute, man unterhält sich.
6: Man trifft ja nicht bloß Einheimische, es kommen ja auch von der Ferne Leute und die sagen, ach, kommt ihr daher? Und dann sagen die einfach, haben wir in der Zeitung gelesen, dass es bei euch ein Backofenfest gibt. Und da sind wir dann spontan da.
7: Ich habe einen Zwiebelkuchen gegessen und der war sehr, sehr lecker.
8: Mir gefällt besonders der Dorfcharakter, den wir hier in Hüttenbach haben, speziell mit diesem Backofenfest. Im Gegensatz zu unserer Kirchweih, die doch eher größer ist, mit vielen, die von außerhalb kommen, kommt hier tatsächlich die Ortsgemeinschaft zusammen.
9: Die Geselligkeit ist halt schön, einfach schönes Miteinander.
1: Simmelsdorf hat ein aktives Vereinsleben und einen Chor, der sich vor dem Backofenhäuschen zu einem Mini-Auftritt aufgestellt hat. Der erste Vorstand des Fremdenverkehrs- und Ortsverschönerungsvereins Hüttenbach, Andreas Keutsch, lässt seinen Blick zufrieden über die besetzten Bierbänke und die lächelnden Gesichter schweifen.
10: Es ist quasi in unserer Satzung schon festgeschrieben, dass wir den Dorfzusammenhalt stärken. Und natürlich mit so einem Sommerfest, mit so einem Backofenfest, wo nicht, wenn hier. Jeden, den man hier aus dem Dorf so kennt, der ist auch da.
1: Wie in Hüttenbach schüren in den Sommermonaten viele Gemeinden in Franken ihre alten Gemeinschaftsbacköfen für ein Sommerfest an. Diese bekommen damit wieder eine wichtige Funktion. Ging es früher ums tägliche Brot, geht es heute um die Pflege der Dorfgemeinschaft.
11: Es ist ein schöner Weg zum Glück.
0: Da kriegt man richtig Hunger, oder? Man kann den Zwiebelkuchen und das Brot schon richtig riechen. Und nachdem ich in letzter Zeit auch mal öfter selbst Brot backe, muss ich sagen, das schmeckt ja auch noch deutlich besser als jedes Standardprodukt aus der Bäckerei. Und beim Backofenfest kommt die Gemeinschaft eben noch dazu. Und die können Sie auch erleben. Der Reigen von Backofenfesten überall in Franken ist eröffnet. Den ganzen Sommer über bis in den September hinein finden sie statt. Ein bisschen Fleisch zum Brot kommt jetzt von Dardara, das Rehragout.

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Kapelle Bombard auf BR Heimat. BR Heimat kann uns auch in die Ferne führen. Die Franco-Barden zum Beispiel wollen sich mit uns jetzt erstmal musikalisch die Welt besehen.

0: Mit BR Heimat durch den Samstagnachmittag. Da haben wir ja heute schon übers gemeinschaftliche Brotbacken gesprochen. Selbstgemacht schmeckt einfach besser. Aber es gibt ja Menschen, die haben sich entschieden, ganz im Einklang mit der Natur zu leben. So wie Natascha Kettenacker, die wir Ihnen hier bei den Fränkischen Geschichten vorstellen möchten. Sie lebt in einem Dorf nahe Rothenburg ob der Tauber und hat sich dort ein wahres Kleinod geschaffen. Vor 20 Jahren hat sie das Selbermachen für sich entdeckt. Und das sieht man sofort, wenn man ihren Garten betritt. In Hülle und Fülle wachsen dort Obst und Gemüse, Insekten schwirren durch die Lüfte und die schönsten Blumen präsentieren sich.
1: Ja, die Rose begleitet einen ganz unscheinbar im Alltag, ohne dass man sie so wirklich wahrnimmt. Sie wird geschenkt zur Geburt, zu Geburtstagen, zu Hochzeiten, Liebespaare, das ist das Symbol der Rose. Aber auch in der Trauer oder im Abschiednehmen ist eine Rose symbolträchtig. Und im christlichen Glauben steht sie für Reinheit, die weiße Rose ganz speziell.
2: Wenn die Rosen in voller Blüte stehen, strahlt der Garten von Natascha Kettenacker. An der Königin der Blume erfreut sich die Hobbygärtnerin besonders. Sie nennt sie liebevoll ihre Alltagsheldin.
1: Und jetzt für mich persönlich ist die Rose so eine Heldin und eine Alltagsbegleiterin, weil sie mich das ganze Jahr über immer wieder im Wildkräutersalz, in meinem Walnussmehl, beim Backen, beim Kochen, in Tees, in Smoothies, wenn ich Seife herstelle oder ein Öl herstelle. Also sie ist eigentlich nicht wegdenkbar und somit so eine stille, leise Heldin des Alltags.
2: Unzählige Sorten hat sie gepflanzt, allesamt alte Duftrosen. Die sind weniger anfällig für Krankheiten wie den Mehltau oder den Rost. Aber unter dem starken Frost haben auch einige ihrer robusten Rosen ganz schön gelitten. Die Freifrau Caroline zum Beispiel hat es kalt erwischt.
1: Der Frost hat die so zurückgedrängt, dass er jetzt einfach erstens mal auch ganz, ganz kleine Blüten nur noch ausbildet. Aber sie blüht wenigstens immerhin und hat auch jetzt den ganzen Gipfel schon erreicht, aber einfach zeitversetzt und verzögert. Man pflegt sie, man hegt sie, man erfreut sich an der schönen Blütenpracht. Und man muss es halt dann akzeptieren und lernen. Ja, das zeigt dann immer wieder Demut und dass man halt doch nicht alles beeinflussen kann.
2: Seit 20 Jahren lebt Natascha Kettenacker in dem kleinen Dorf bei Rothenburg ob der Tauber. Selbermachen ist zu ihrem Lebensinhalt geworden. In Eigenregie haben sie und ihr Mann den Bauernhof aus dem 18. Jahrhundert liebevoll saniert. Haus und Garten sind über die Jahre zu ihrem persönlichen Paradies geworden. Mit dem, was hier wächst, ernährt Natascha Kettenacker die Familie. Gerne auf möglichst kreative Art und Weise. Auch die Rose wird gegessen. In der Küche kommt nun Kunst auf den Teller, beziehungsweise aufs Holzbrett. Als Unterlage dick Butter, je nach Geschmack mit Knoblauch, Bärlauch und anderen Kräutern verfeinert. Und obendrauf alles, was der Garten gerade hergibt. Schnittlauch, Kirsch, Spitzwegerich, Brennnessel und Rosenblüten natürlich. Ein richtiges Geschmackserlebnis, das man vom Brett schabt und aufs Brot streicht. Das sogenannte Butterboard, also Butterbrett, hat Natascha Kettenacker in Dänemark entdeckt und war sofort begeistert.
1: Ja, auf jeden Fall. Ich bin ja Floristin vom Beruf und da kann man das ja wunderbar arrangieren und gestalten. Und es sieht nicht nur wunderschön aus, sondern es schmeckt auch ganz vorzüglich. Und es ist auf jedem Fest und auf jeder Feier wirklich ein richtiger Hingucker.
2: Die Rose nur zu essen, wäre aber fast zu schade. Aus Natron, Maismehl, Zitronensäure und Rosenöl zaubert Natascha Kettenacker duftende Badekugeln. Die sorgen für Entspannung in der Wanne, sagt sie. Aus einfachen Zutaten mit den eigenen Händen gute Produkte herzustellen, macht sie glücklich. Und dieses Glück will sie teilen in ihren Volkshochschulkursen.
1: Das ist Kulturwissen, das was die Menschen ja früher schon immer wussten. Und für die war das ja gar nichts Besonderes. Nur in unserer heutigen neuen Zeit ist es halt so verloren gegangen. Und das weiterzugeben, in dem kleinen Rahmen, den ich hier bieten kann, an wirklich überwiegend ganz, ganz liebe Menschen, das macht mir unwahrscheinlich Freude und bereichert auch das Leben selber und das der anderen natürlich.
2: Selber machen verleiht Flügel, sagt Natascha Kettenacker. Körperliche Mühen scheut sie nicht. Im Sommer steht sie oft schon ab 6 Uhr im Garten und arbeitet. Vor ihrer Zeit lag hier eine einfache Streuobstwiese. Heute wachsen hier Obst und Gemüse in Hülle und Fülle. Hühner scharren in der Erde und überall laden Bänkchen zum Verweilen ein. Einen Klostergarten hat sie geschaffen, mit zahlreichen Nistplätzen für Vögel und Insektenhotels. Große Reisen im Sommer sind für Natascha Kettenacker und ihren Mann nicht möglich. Der Garten braucht sie schließlich. Als Verzicht sieht sie das aber nicht.
1: Das ist für mich wirklich ein Kraftort, ein Ruheort, Heimat, mein Leben einfach. Und ich bin auch manchmal so zutiefst dankbar, dass wir dieses Stückchen Land so ökologisch wie möglich bewirtschaften dürfen. Und was wir da alles daraus kultivieren und ernten dürfen und diese Nahrung dann nachher auf unseren Tellern ist, also das erfüllt mich mit Freude und mit Dankbarkeit. Und er wird auch nie aufhören zu wachsen, so ein Garten. Es wird immer mal wieder was verändert oder was verbessert, weil die Natur einem zeigt, es war doch nicht so eine gute Idee. Aber so im Großen und Ganzen, so wie er jetzt ist, ist er eigentlich so, wie ich mir das immer erträumt hatte. Und er wird immer nur noch schöner.
2: Umso wichtiger, Zeit für Pausen im Grünen. Und die genießt Natascha Kettenacker dann ganz bewusst. So wie jetzt mit einer Tasse Tee. Inmitten ihrer blühenden Rosen.
0: Ein Beitrag von Susanne Nordhausen über die Selbermacherin Natascha Kettenacker. Die meisten ihrer Rosen sind übrigens richtige Sorgenkinder gewesen, die Natascha Kettenacker im Gartenbaumarkt gefunden hat. Klein, trocken und schwach. Daraus sind dank ihres grünen Daumens gesunde, starke Pflanzen geworden. Also nicht immer gleich aufgeben. Und hier ist jetzt Hickst Radimix mit Swingländer.

0: Fränkische Geschichten im BR Heimat Sommer. Und da blicken wir auch mal in die Vergangenheit. Vor 750 Jahren bestätigte König Rudolf von Habsburg das Reichsstadtprivileg Rothenburgs. Im Jahr 1274 war das, weil die Erinnerung an die reichsstädtische Unabhängigkeit in Rothenburg ob der Tauber immer noch sehr präsent ist, feiert die Stadt und sie meldet sich auch selbst zu Wort. Ja, Sie haben richtig gehört, Rothenburg ob der Tauber, eine Stadt erzählt ihre Geschichte, ist der Titel eines zum Jubiläumsjahr erschienenen Romans. Eine Autobiografie, die naturgemäß etwas anders ist. Marion Christgau hat den Autor Markus Grimm vor Ort getroffen. Stündlich öffnen sich ganz oben in der Ratsstube am Rothenburger Marktplatz die Fensterläden für das kurze Figurenspiel. Eine Touristenattraktion ist das. Als Symbol für den bekannten Meistertrunk kommen General Tilly und Rothenburgs Altbürgermeister Nusch zum Vorschein. Und sie schwebt wahrscheinlich über allem. Sie, das ist Rothenburger, die Stadtseele sozusagen, das Gemüt der Stadt, ein Phantom. Der Autor und Schauspieler Markus Grimm hat ihr in seinem Buch Rothenburg, eine Stadt erzählt ihre Geschichte, Leben eingehaucht. Lässt sie erklären und erzählen und sich natürlich erstmal dem Leser bekannt machen.
1: Meistens lebe ich im Verborgenen, wie es sich für Geister gehört. Ich lebe so, dass man mich ahnen kann, wenn man mag. Wieso meine Stadt eigentlich Rothenburg heißt und ich Rothenburger? Wohl wegen der roten Ziegeldächer meiner Burg. Aber genau weiß ich es selber nicht. Es gibt auch andere Meinungen. Wer kennt schon die Herkunft seines Namens? Und Namen sind bekanntlich Schall und Rauch. Auch wenn Städte langsam wachsen und sich im Laufe von Jahren und Jahrhunderten langsam erst formen, gibt es dennoch manchmal Zeitpunkte, von denen man sagt, von da an ist es eine Stadt. Und von da an ist sie volljährig. Und das heißt in meinem Fall eine Reichsstadt. Meine Geburt war sozusagen 1142. Und mit 132 Jahren wurde ich erwachsen. Der König hat meine Stadt an diesem Tag offiziell zur Reichsstadt erklärt. Aber davon spreche ich noch.
2: Genau so nimmt sie den Leser an die Hand, führt durch geschichtliche Episoden weitgehend chronologisch. Natürlich ist da auch die Geschichte um den Ratsherrn Heinrich Toppler. Im 14. Jahrhundert hat er gelebt und gewirkt. Toppler, der Diplomat, der Netzwerker. Ein Bürger der Stadt, der sich, wie er zitiert wird, seinen Adel selbst verdient hat. Der gegen Räuberbanden und Raubritter kämpfte. Gerichtsassessor, Finanzchef und auch klösterlicher Vermögensverwalter war. Der Stadtmauer- und Wehranlagenbau vorantrieb, ein gutes Händchen für den Kauf von Grund und Boden hatte und so die Stadt vergrößerte. So spricht sie über ihn.
1: Er war das Gesicht meiner Stadt. Ihr Ansehen war sein Verdienst.
2: Ausgewählte Episoden aus der Vergangenheit sind im Buch, wie die über den berühmten Rabbi Meir ben Baruch, der zur Zeit, als Rudolf von Habsburg König war, also im 13. Jahrhundert, lebte. Zeitweilig galt er als bedeutendster Rabbiner des gesamten deutschen Sprachraumes. Oder auch Tillmann Riemenschneider, der berühmte Bildschnitzer. In der Rothenburger St. Jakobskirche kann man ihm nachspüren, sagt Markus Grimm und zeigt auf den Heiligblutaltar.
3: Wir stehen hier eben vor dem Holzaltar, den die Werkstatt von Tillmann Riemenschneider gefertigt hat und der wirklich sehr besonders ist. Das Besondere an diesem Altar ist unter anderem, dass Judas im Zentrum des Hauptaltarbildes steht. Nicht etwa Jesus, wie man annehmen sollte, sondern Judas, der Verräter, den man auch erkennt an dem Geldbeutel mit den 30 Silberlingen, den er bei sich trägt. Also das finde ich schon sehr bemerkenswert.
2: Dass Markus Grimm auch promovierter Theologe ist oder war, er übt diesen Beruf schon lange nicht mehr aus, kann man an solchen Stellen rauslesen. Auch dass er der Protagonistin Rothenburger eine Art Gefühlsleben einhaucht, ist vielleicht seiner Biografie geschuldet. Meistens dann, wenn es um tragische Entwicklungen oder geschichtliche Katastrophen geht, kommt Rothenburger ins Sinnieren. Oder wenn dieses irgendwie drüber schwebende Wesen Bezüge durch die Zeiten herstellt, sich eigene Gedanken macht, Sinnfragen anschiebt.
1: Diesen 30-jährigen Krieg hätte es ohne die Reformation, von der ich schon erzählt habe, nicht gegeben. Alt- und neugläubige Parteien standen einander feindlich gegenüber, Katholiken und Protestanten. Ich will nicht behaupten, dass ich religiöse Bekenntnisse für etwas rein Äußerliches halte. Ein Bekenntnis bleibt

0: Stadt bunt.
1: Angenehm, dezent und zurückhaltend. Nie aufdringlich oder bewertend. Der sachliche Geschichtsstoff wird so aber greifbarer, lebendiger. Die Dialoge im Buch und die szenischen Passagen tun ihr Übriges. Markus Grimm, der unter anderem auch Schauspieler, YouTuber und Sommerhäuser Stadtschreiber ist, wechselt die Erzählform im Roman häufiger und lässt die historischen Personen auch kommunizieren.
2: Dialoge sind, glaube ich, grundsätzlich so ein Steckenpferd von mir. Ich schreibe wahnsinnig gern Dialoge oder Spieldialoge, weil ich es einfach faszinierend finde, wie Menschen sich miteinander unterhalten und wie sie sich auch manchmal missverstehen. So habe ich zum Beispiel so manches Dokument, wo man weiß, es existiert schriftlich, halt dann irgendwie dem König Wenzel in den Mund gelegt. Da gibt es die Aussage, die ist schriftlich dokumentiert, dass er gesagt habe, wenn der Teufel eine Sau schert, gibt es viel Geschrei, aber wenig Wolle. Ein Spruch, den man überhaupt nicht verstehen kann, der völlig kryptisch ist eigentlich. Worin besteht jetzt der Vergleich? Das fand ich aber irgendwie besonders witzig, weil Menschen eben manchmal so merkwürdig reden. Und das sagt er halt in dem Buch dann wörtlich. Er spricht es eben aus und löst bei den Rotenburgern, die da zu ihm kommen, entsprechendes Unverständnis aus, was will er jetzt damit eigentlich sagen. Und dadurch entstehen auch irgendwie, glaube ich, ganz witzige Momente. Ja.
1: Leicht wird das Lesen an solchen Stellen mit Dialogen und szenischen Elementen, mitten in den Geschichten von Bedrohung und Rettung, von Reformation und Krieg. Diese Passagen, zum Teil augenzwinkernd witzig, lassen den Leser durchatmen. Schließlich geht es ja um historische Marker. Wie das wichtige Datum im Mai 1274, die Verleihung des Reichsstadtprivilegs. Markus Grimm verspricht Geschichte zum Anfassen. In seinem Buch ist ihm das gelungen. Vor allem durch sie, die Protagonistin, die Stadtseele, mit typisch Rotenburger Wesensmerkmalen. Stolz ist sie. Ein Stolz nicht ausgestellt oder gar protzig. Und von einem großen Freiheitsstreben geprägt. Von ihr lässt man sich gern mitnehmen im Buch und dadurch auch ermuntern, der Seele dieser Stadt vor Ort auf die Spur zu kommen. Wer das Buch gelesen hat, wird sie finden. Vielleicht eben auch beim stündlichen Figurenspiel am Rotenburger Marktplatz.
3: Rotenburg ob der Tauber, eine Stadt erzählt ihre Geschichte. Falls Sie Lust auf diese außergewöhnliche Autobiografie haben, das Buch ist erschienen bei Artcon Media, Kostenpunkt 18 Euro.

0: Auch die Musik bei BR Heimat erzählt Geschichten. Die Geschichte von der alten Kuh Kat stammt von Gankino Circus. Und bei den fränkischen Geschichten, da beschäftigen wir uns ja regelmäßig mit unserem fränkischen Dialekt. Das letzte Wort hat auch heute wieder der Kollege David Sahm, der Ihnen in unserer Rubrik Fei Fränkisch erklärt, was der Begriff Trümmer alles bedeuten kann. Hätten Sie es gewusst?
1: Kennst du aus?
2: Das ist Fei Fränkisch.
1: So eine elendige Schlepperei, ist das ein Trümmererbert?
3: Als Trümmerfrauen bezeichnet man im Hochdeutschen weibliche Persona, die nach dem Zweiten Weltkrieg in Deutschland und Österreich mitgeholfen haben, die Reste von zerbombten Gebäuden, also Trümmer, zu beseitigen. Das war die sogenannte Trümmerarbeit. Auf Fränkisch, wenn man sagt, Mensch, das ist feier Trümmererbert, da mahnt es, dass die Arbeit schwierig, mühsam oder sehr umfangreich sein kann. Trümmer ist in dem Kontext also eine Verstärkung oder eine Steigerungsform. Insofern klingt's im fränkischen Dialekt wenig charmant, wenn eins bezüglich der Körperfülle erklärt,
4: schau einmal da drüben, die Trommlerinnen von der Samba-Gruppe, das sind einmal Trümmerfrauen, hä?
3: Während im Hochdeutschen die Singularform von Trümmer schon seit längerer Zeit ein wenig außer Mode gekommen ist, ist in süddeutschen, österreichischen und schweizerischen Sprachgebieten das Trumm durchaus noch in vieler Munde. Auch in Franken verwenden es die Leute sehr gern. So kann aus Trümmerfrauen der Singular a Trummfra abgeleitet werden. Wenn man ins Fränkische Wörterbuch der Bayerischen Akademie der Wissenschaften schaut, nochadler finden sich dort mehrere Belege, dass mancherorts sogar die Verkürzung auf Adrum als wenig wohlwollende Bezeichnung für weibliche Menschen dient. Afrachstrum ist in Gnetzgau beispielsweise ein sich ungebührlich benehmendes Madler. Aglänstrum stellt dagegen in Schönwald an Mini-Acker dar. Interessant, dass hier das Drum, was sehr kleines ist, wo es doch sonst eher vergrößernde Bedeutung hat. Da kommen wir in Marktleuten der Sache schon wieder näher. Wenn man dort vor einem großen Drum spricht, mahnt man da damit einen sperrigen, unförmigen Gegenstand. Das etymologische Wörterbuch von Wolfgang Pfeiffer bringt uns Richtung Ursprung vom Drum. Die Bezeichnung für einen großen, schweren Brocken ist ab dem 8. Jahrhundert fürs Althochdeutsche belegt. Im Frühneuhochdeutschen bezeichnet Trumm ein Splitter, ein Endstück oder überhaupt ein Stück. Während Trümmer was Zerbrochenes Ganzes darstellen, ist a Trumm ein eigenes, ganzes Stück. In dem Sinn überträgt man das zum Beispiel in Blöckendorf in einen zeitlichen Zusammenhang.
5: Schenn doch nicht in einem Drum fort.
3: Also schimpf doch nicht in einer Tour. Und das ist ein gut gemahnter Ratschlag, weil wer in einem Drum Gift und Galle spotzt und speit, der soll halt Obacht geben, dass er oder sie am End nicht ein Trümmer Schellen kassiert.

Also, ich habe jetzt erstmal einen Trümmerhunger. Das war sie wieder, unsere gemeinsame Zeit mit allerhand fränkischen Geschichten. Die Karin Schubert sagt Ade für heute und wünscht Ihnen ein entspanntes restliches Wochenende. Machen Sie was draus.

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1: Uhr, die Nachrichten des Bayerischen Rundfunks mit Inka Kübel. Die Übersicht. BDI lobt Aussetzung von Lkw-Fahrverbot wegen Niedrigwasser. Sicherheitsexperte nennt Drohnenabwehr in Deutschland peinlich. Steuerreform wird ohne Ausgleich der kalten Progression geplant. Und das Wetter in Bayern, viel Sonne bei Werten bis 32 Grad. Berlin. Der Bundesverband der Industrie hat die Lockerung des Lkw-Fahrverbots an Sonntagen in einigen Bundesländern begrüßt. Damit beweise die Politik Handlungsfähigkeit. Die Verlagerung von Gütern auf Schiene und Straße während des Niedrigwassers könne die Auswirkungen auf Wertschöpfungsketten abmildern, teilte der BDI mit. Die Bundesregierung müsse außerdem die Beschaffung von Schiffen fördern, die auch bei Niedrigwasser fahren können. Kritik kommt von der Umweltorganisation BUND. Durch die zusätzlichen tausenden Lkw-Fahrten würden Mensch und Klima belastet. Der BUND wünscht sich einen Ausbau des Güterverkehrs auf der Schiene. München. Der Sicherheitsexperte Nico Lange hat die Drohnenabwehr in Deutschland als peinlich und beunruhigend bezeichnet. Im BR-Interview sagte Lange, Deutschland sei schlecht vorbereitet, obwohl die hybride Bedrohung seit Jahren bekannt sei. Er könne nicht nachvollziehen, dass Drohnen stundenlang über Bundeswehrstandorten kreisen könnten, ohne dass eine Gegenmaßnahme ergriffen werde. Am Leipziger Flughafen wurde inzwischen ein mobiler Wachposten auf der Aussichtsplattform des alten Tower-Gebäudes installiert. Damit könne der Anflug von Drohnen frühzeitig und aus großer Entfernung erkannt werden, sagte ein Sprecher. Berlin. Das Finanzministerium hat in einem ersten Entwurf Details zur geplanten Steuerreform der Bundesregierung vorgelegt. In dem Papier zur regierungsinternen Abstimmung heißt es unter anderem, dass der Grundfreibetrag erhöht werden und der Spitzensteuersatz erst bei höheren Einkommen greifen soll. Im Gegenzug wird auf einen Ausgleich für die kalte Progression verzichtet. Außerdem werden Mehreinnahmen bei der reichen Steuer erwartet. Insgesamt soll sich dem Entwurf zufolge daraus eine Entlastung der Bürger von 10 Milliarden Euro in den Jahren 2027 und 2028 ergeben. Washington. Der US-Senat hat einen Überbrückungshaushalt bis Mitte Dezember verabschiedet. Damit soll die Finanzierung der Bundesbehörden gesichert und ein Stillstand der Regierungsgeschäfte kurz vor den Wahlen im November verhindert werden. Es gibt allerdings auch einen im Repräsentantenhaus verabschiedeten Entwurf zum Haushalt. Die Versionen unterscheiden sich offenbar in wichtigen Punkten. Die Senatsversion verhindert den Demokraten zufolge beispielsweise, dass die Trump-Regierung Gelder in die Sicherung der Grenzen umschichten kann. Paris. Bei der Schwimm-Europameisterschaft hat Maike Halbisch bei den Klippenspringerinnen die Bronzemedaille gewonnen. Aus 20 Metern Höhe gelang ihr ein gehockter 3,5-facher Salto von einer Seinbrücke. Titelverteidigerin Iris Schmidbauer kam auf Platz 5. Und noch zur zweiten Fußball-Bundesliga. Da gab es am Nachmittag folgende Ergebnisse. Magdeburg-Braunschweig 1:6, Karlsruhe-Bielefeld 2:1, Heidenheim-Osnabrück 4:3 und Darmstadt-Kiel 2:2. Das Wetter in Bayern. Am Nachmittag und Abend viel Sonne, teilweise lebhafter Wind bei 26 und bis 32 Grad. In der Nacht meist klar, es kühlt ab auf 18 bis 10 Grad. Die nächsten Tage geht es dann sonnig und heiß weiter bei bis zu 36 Grad. Örtlich sind Schauer und Gewitter möglich. Es ist 16.04 Uhr. Die Verkehrsmeldungen. A3 Würzburg Richtung Frankfurt, zwischen Weibersbrunn und Aschaffenburg stockender Verkehr und Stau. A7 Würzburg Richtung Fulda, zwischen Bad Kissingen-Obertulba und Bad Brückenau-Volkers 6 Kilometer Stau. A8 Salzburg Richtung München, zwischen Holzkirchen und dem Kreuz München Süd stockender Verkehr. A8 München Richtung Stuttgart, zwischen Ulm-West und Mühlhausen stockender Verkehr. Und A9 München Richtung Nürnberg zwischen Manching und Denkendorf ebenfalls stockender Verkehr. Soweit der Service.
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1: Uhr. Die Nachrichten des Bayerischen Rundfunks mit Inka Kübel. Die Übersicht. Polizei installiert neues Drohnenüberwachungssystem am Flughafen Leipzig. Verdi kritisiert Lockerung von Lkw-Sonntagsfahrverbot. Maike Halbisch gewinnt Bronze im Klippenspringen. Und das Wetter in Bayern, viel Sonne, Werte bis 32 Grad. Leipzig. Am Flughafen Leipzig-Halle hat die Polizei ein Radarsystem zur Drohnenabwehr installiert. Die Vorrichtung wurde auf der Besucherplattform des alten Towers angebracht. Einem Medienbericht zufolge handelt es sich um ein Echo-Shield-Radarsystem, das Drohnen frühzeitig orten kann. Hintergrund ist die Sprengstoffdrohne, die am Leipziger Flughafen in der Nähe eines ukrainischen Transportflugzeugs gefunden wurde. Die Bundesanwaltschaft ermittelt wegen des Verdachts des versuchten Herbeiführens einer Sprengstoffexplosion und des gefährlichen Eingriffs in den Luftverkehr. Berlin. Die Gewerkschaft Verdi hat sich gegen eine Lockerung beim Lkw-Fahrverbot an Sonn- und Feiertagen ausgesprochen. Dies gehe zu Lasten der Beschäftigten. Die Maßnahme greife direkt in die Arbeits- und Lebensbedingungen von Hunderttausenden Berufskraftfahrerinnen und Fahrern ein. Die Umweltorganisation BUND kritisiert, dass durch zusätzliche Lkw-Fahrten das Klima weiter belastet wird. Eine Verlagerung auf die Schiene sei der bessere Weg. Lob für die Lockerung des Lkw-Fahrverbots kommt vom Bundesverband der Industrie. Mehrere Bundesländer haben das Lkw-Fahrverbot wegen des Niedrigwassers in Flüssen vorübergehend aufgehoben. Berlin. Personalausweise werden künftig möglicherweise ohne Angabe der Adresse ausgestellt. Der Rheinischen Post zufolge arbeitet das Bundesinnenministerium an einer neuen Generation der Ausweise. Demnach steht dabei auch das Datenfeld mit der Anschrift zur Diskussion. Es muss beispielsweise bei Umzügen mit einem Aufkleber aktualisiert werden. Entfiele die Adresse, würde das die Bürokratie entlasten, so die Überlegung. Außerdem soll es dem Bericht zufolge ein größeres Foto und weitere Sicherheitsmerkmale geben. Bogota. Der neue ultrarechte Präsident von Kolumbien, Abelardo de la Espriella, hat in seiner Antrittsrede scharfe Sparmaßnahmen angekündigt. Außerdem will er die Vermögenssteuer im Land abschaffen und die Förderung von Gas und Öl unterstützen. Darüber hinaus versprach er, mit Militärgewalt gegen die Drogenbanden im Land vorzugehen. Der Politiker wird unter anderem von US-Präsident Trump unterstützt. Zum Sport. Bei der Schwimm-Europameisterschaft liegen die deutschen Männer im Klippenspringen nicht auf Medaillenkurs. Bester Deutscher ist kurz vor dem Abschluss des Wettbewerbs Manuel Halbisch. Bei den Frauen hat Maike Halbisch, seine Schwester, die Bronzemedaille gewonnen. Aus 20 Metern Höhe gelang ihr ein gehockter 3,5-facher Salto. In der zweiten Fußball-Bundesliga gab es am Nachmittag 4 Begegnungen. Die Ergebnisse? Magdeburg-Braunschweig 1:6, Karlsruhe-Bielefeld 2:1, Heidenheim-Osnabrück 4:3 und Darmstadt-Kiel 2:2. Das Wetter in Bayern, am Abend freundlich, Werte bis 32 Grad, in der Nacht meist klar, es kühlt ab auf 18 bis 10 Grad. Die nächsten Tage geht es sonnig und heiß weiter bei bis zu 36 Grad, örtlich sind Schauer und Gewitter möglich. Es ist gleich 17.04 Uhr. Die Verkehrsmeldungen. A3 Linz Richtung Passau zwischen Neuhaus am Inn und Passau Süd 2 Kilometer Stau. Die A3 Passau Richtung Nürnberg ist zwischen Schwarzach und Bogen nach einem Unfall gesperrt. Aktuell 3 Kilometer Stau. Bitte halten Sie eine Rettungsgasse offen. A3 Würzburg Richtung Frankfurt zwischen Weibersbrunn und Aschaffenburg ein Stau. A7 Würzburg Richtung Fulda, zwischen Bad Kissingen-Obertulba und Bad Brückenau-Volkers, 6 Kilometer Stau. A8 Stuttgart Richtung München, zwischen Merklingen und Ulm-Ost, 3 Kilometer Stau nach einem Unfall. Und A8 Salzburg Richtung München, zwischen Holzkirchen und dem Kreuz München-Süd, stockender Verkehr. Soweit die Verkehrsübersicht.
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2: Herzlich willkommen zum Blasmusikkonzert. Mein Name ist Karl-Heinz Brandt. Ich freue mich, dass Sie mit dabei sind hier auf BR Heimat am 8. August, am 8.8. Das Datum heute ist eine Schnapszahl. Das ist erstmal nicht so außergewöhnlich. Das gibt es jeden Monat am 4.4., 5.5., 6.6. und so weiter. Der 8.8. reiht sich da nahtlos ein, aber heute steht außerdem auch noch ein Aktionstag im Kalender, für den die Zahl 8 eine besondere Rolle spielt, und zwar der Tag der Unendlichkeit. Das mathematische Zeichen für die Unendlichkeit sieht aus wie eine liegende 8, deswegen ist es natürlich kein Zufall, dass der Tag der Unendlichkeit am 8.8. stattfindet. Seit 1987 gibt es den Tag der Unendlichkeit schon und es stellt sich natürlich die Frage, worum geht's an diesem Tag? Die Antwort ist, man soll am Tag der Unendlichkeit über philosophische Fragen nachdenken. Es wird also philosophisch heute im Blasmusikkonzert. Im Mittelpunkt steht natürlich trotzdem die Musik. Zu Beginn haben wir im Programm die Candid-Ouvertüre von Leonard Bernstein.

Tolle Musik von Leonard Bernstein, die Candid Ouvertüre, fantastisch gespielt von der Sächsischen Bläserphilharmonie. Die Vorlage für das Musical Candid von Leonard Bernstein war der satirische Roman Candide oder der Optimismus des französischen Philosophen Voltaire. Heute am Tag der Unendlichkeit sind philosophische Betrachtungen angesagt. Der philosophische Schriftsteller Jean-Pierre Fenio hat den Tag der Unendlichkeit initiiert, mit der Aufforderung, sich Gedanken zu machen über philosophische Fragen. So weit, so gut, könnte man sagen, aber was sind eigentlich philosophische Fragen? Auf diese ganz normale Frage habe ich folgende Antwort gefunden. Bei einer philosophischen Frage geht's um die menschliche Existenz, um essentielle Definitionen, um Fragen, die über das Alltägliche hinausgehen. Was ist wahre Freundschaft? Oder was ist der Sinn des Lebens? Das wären Beispiele für philosophische Fragen. Und wenn man sich auch nur mit einer beschäftigt, kann man viel Zeit damit verbringen, drüber nachzudenken. Jemand, der sich sein ganzes Leben lang mit philosophischen Fragen beschäftigt hat, war Friedrich Nietzsche. Eins seiner Hauptwerke heißt »Also sprach Zarathustra«. Auf dieses Werk hat sich Richard Strauss mit seiner gleichnamigen sinfonischen Dichtung bezogen. Der Anfang dieses Werkes ist legendär.

Monumentale Klänge vom Gebirgsmusikchor aus Garmisch-Partenkirchen. Musik aus dem Werk Also sprach Zarathustra von Richard Strauss. Das Blasmusikkonzert heute mit philosophischer Note am Tag der Unendlichkeit. Das mathematische Zeichen für die Unendlichkeit, ich habe es am Anfang schon gesagt, sieht aus wie eine liegende 8. Auf die Idee, dieses Zeichen für die Unendlichkeit einzuführen, ist der englische Mathematiker John Wallis im 17. Jahrhundert gekommen. Ob er dabei noch irgendwelche anderen, tieferen Überlegungen über die Zahl 8 hatte, weiß ich nicht, aber in die 8 kann man natürlich noch alles Mögliche reininterpretieren. Das Sonnensystem hat 8 Planeten, wenn man den Pluto nicht dazu zählt. Die Ordnungszahl von Sauerstoff, das Element, das am häufigsten auf der Welt vorkommt, ist die 8. In der Informatik bilden 8 Bits ein Byte und in der Musik haben wir natürlich das Intervall mit der Zahl 8, die Oktave. Unsere nächste Musik hat auch was mit der 8 zu tun. Es ist der dritte Satz aus dem Trombone-Oktett von Ross Patterson.

Dramatic Essay heißt dieser Titel, den das Polizeiorchester Bayern hier gespielt hat. Dramatisch, das ist ein gutes Stichwort am Tag der Unendlichkeit. Denn mit dem Konzept der Unendlichkeit haben sich Philosophen schon, man kann sagen, seit Jahrtausenden beschäftigt. Aristoteles, Platon, schon die haben über die Unendlichkeit nachgedacht. Jetzt könnte man ja denken, wenn sich so kluge Köpfe so lange Zeit mit einem Problem oder einer Frage beschäftigen, dann ist das Problem irgendwann gelöst, die Frage beantwortet. Aber so ist es nicht. Bis heute gibt's viele offene Fragen bezüglich der Unendlichkeit. Zum Beispiel die: Kann der menschliche Geist die Unendlichkeit überhaupt begreifen? Oder kann es was Unendliches überhaupt geben? Kann das real sein? Ein unendliches Wesen wie Gott zum Beispiel? Oder das Universum, kann das von unendlicher Ausdehnung sein? Oder zeitlich unbegrenzt? Oder hängt das eine mit dem anderen zusammen? Fragen, über die man ja mal nachdenken kann am Tag der Unendlichkeit. Vielleicht hilft beim Nachdenken ein bisschen Musik. In Bezug auf das Universum hätte ich da was. Von Otto Schwarz, den Titel Apollo 11, Mission to the Moon. Hier ist die Musikkapelle Poppenhausen.

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Und das war Musik von John Williams, das Thema aus den Star Wars Filmen, gespielt von der Brassband der Bürgermusik Luzern. Sie hören das Blasmusikkonzert auf BR Heimat mit Karl-Heinz Brandt, heute am 8.8. am Tag der Unendlichkeit. Sich mit philosophischen Fragen zu beschäftigen, dazu soll der Tag der Unendlichkeit anregen. Der Name dieses Tages ist schon mal ziemlich passend gewählt, denn in der Philosophie kann man alles in Frage stellen. Methodischer Zweifel nennt man diese Denkart, mit der man erstmal systematisch alles anzweifelt, um zu prüfen, was wirklich sicher ist. Auf René Descartes geht der methodische Zweifel zurück. Er fragt: Womit kann ich mich irren? Sinne können täuschen, die Vernunft kann Fehler machen und vielleicht ist sogar alles, was ich glaube, falsch. Descartes kommt zum Ergebnis: Ich kann zwar an allem zweifeln, aber nicht daran, dass ich gerade denke und zweifle. Und daraus folgt die bekannte Feststellung Cogito ergo sum. Ich denke, also bin ich. Darüber können wir jetzt auch mal nachdenken. Währenddessen spielt Kulmer Brass von Johann Strauss Perpetuum mobile.

Das Zentralorchester des Innenministeriums der Tschechischen Republik mit dem Titel Never Ending Street, eine nie endende Straße. Die gibt's natürlich, Straßen, die im Kreis gehen, aber ich glaube, der Komponist Willi Löffler hatte bei seinem Stück schon was anderes im Sinn als einen Kreisverkehr. Eher ganz poetisch eine Straße, die bis zum Horizont geht, deren Ende nicht absehbar ist. Aber irgendwann müsste die ja auch enden, es sei denn, sie geht um den Globus und ist dann in sich geschlossen. Theoretisch möglich, praktisch eher nicht. Wir denken mal nicht weiter in diese Richtung und kommen zu einer anderen Sache, von der man nicht weiß, ob sie endlich ist oder nicht. Die Zeit. Physikalisch gesehen ist es offen, ob Zeit unendlich ist oder nicht. Philosophisch betrachtet ist es ein Grundproblem. Wir können zwar immer weiter denken, aber ob es eine endlose Gesamtheit der Zeit gibt, weiß man nicht. Bekannt ist die Frage, ob die Welt in der Zeit einen Anfang hat oder ewig ist, ein Beispiel dafür, dass unser Denken an Grenzen stößt. In der griechischen Mythologie gibt's einen Hüter der Zeit, Kronos. Dem hat der Komponist Mario Bürki ein Werk gewidmet, auf das wir uns jetzt freuen dürfen. Es heißt Kronos, der Mann auf dem Tor. Hier ist die Bläserphilharmonie Forchheim.

Die Bläserphilharmonie Forchheim, dirigiert von Matthias Wehr mit dem Werk Kronos, der Mann auf dem Tor von Mario Bürki. Kronos ist der Hüter der Zeit und wir müssen jetzt auch ein bisschen auf die Zeit aufpassen, denn es ist schon kurz vor 18 Uhr und das Blasmusikkonzert ist fast zu Ende. Der Tag der Unendlichkeit war unser Thema heute mit ein paar philosophischen Betrachtungen, die wir angestellt haben. Ich hoffe, Ihnen hat's gefallen. Wenn Sie mögen, können Sie die Sendung eine Woche lang nochmal nachhören auf unserer Homepage br.de/heimat-franken. Am nächsten Samstag ist Feiertag, deswegen gibt's da ausnahmsweise kein Blasmusikkonzert, aber ich würde mich freuen, wenn Sie dann in 2 Wochen wieder mit dabei sind. Dann heißt unser Thema Sommer, Sonne, Ferienstimmung mit Musik unter anderem von Antonio Vivaldi und George Gershwin. 2 Wochen bis zum nächsten Blasmusikkonzert, das ist eine lange Zeit. Um die zu überbrücken, gibt's unsere Blasmusik-Playlists in ARD Sounds. Unter Blasmusik Unlimited finden Sie Blasmusik-Playlists unter anderem auch mit symphonischer Blasmusik. Mit dem Stück Abendmond geht unsere Sendung jetzt zu Ende. Ich wünsche Ihnen noch einen schönen Samstagabend. Bis zum nächsten Mal aus Nürnberg, Ihr Karl-Heinz Brandt.

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1: Uhr, die Nachrichten des Bayerischen Rundfunks mit Stefanie Müller. Die Übersicht. Sicherheitsexperte Lange äußert sich besorgt über deutsche Drohnenabwehr. Verkehrsminister Bilger verteidigt Aufhebung des Lkw-Sonntagsfahrverbots. Augsburg feiert Friedensfest. Das Wetter in Bayern. Am Abend sonnig, in der Nacht klar, bei Tiefstwerten von 18 bis 10 Grad. München. Der Sicherheitsexperte Nico Lange hat die Drohnenabwehr in Deutschland als peinlich und beunruhigend bezeichnet. Im BR-Interview sagte Lange, Deutschland sei schlecht vorbereitet, obwohl die hybride Bedrohung seit Jahren bekannt sei. Er könne nicht nachvollziehen, dass Drohnen stundenlang über Bundeswehrstandorten kreisen könnten, ohne dass eine Gegenmaßnahme ergriffen werde. Am Leipziger Flughafen wurde inzwischen ein mobiler Wachposten auf der Aussichtsplattform des alten Tower-Gebäudes installiert. Damit könne der Anflug von Drohnen frühzeitig und aus großer Entfernung erkannt werden, sagte ein Sprecher. Berlin. Das Finanzministerium hat in einem ersten Entwurf Details zur geplanten Steuerreform der Bundesregierung vorgelegt. In dem Papier zur regierungsinternen Abstimmung heißt es unter anderem, dass der Grundfreibetrag erhöht werden und der Spitzensteuersatz erst bei höheren Einkommen greifen soll. Im Gegenzug wird aber auf einen Ausgleich für die kalte Progression verzichtet. Außerdem werden Mehreinnahmen bei der Reichensteuer erwartet. Insgesamt soll sich, dem Entwurf zufolge, daraus eine Entlastung der Bürger von 10 Milliarden Euro in den Jahren 2027 und 2028 ergeben. Berlin. Bundesverkehrsminister Bilger hat die Aussetzung des Sonntagsfahrverbots für Lkw verteidigt. Die Firmen bräuchten diese Flexibilität jetzt, so Bilger im Deutschlandfunk. Allerdings sei das nur eine der Maßnahmen, um auf das Niedrigwasser in deutschen Flüssen zu reagieren. Es sollen außerdem Baustellen wegfallen und mehr Kapazitäten bei der Bahn entstehen. Die Grünen forderten Bilger auf, anzuerkennen, dass das Niedrigwasser kein Wetterphänomen sei, sondern eine direkte Folge des Klimawandels. Budapest. Die ungarische Regierungspartei TISZO hat den Juristen Bagger als Staatschef nominiert. Er war früher Präsident des Obersten Gerichtshofs und als solcher 2012 abgesetzt worden, als er die Justizreform des damaligen Ministerpräsidenten Orbán kritisiert hatte. Das Parlament muss noch abstimmen, dort hat TISZO eine Zweidrittelmehrheit. Ungarns bisheriger Präsident Sulyok, ein Orbán-Vertreter, wurde Ende Juli per Verfassungsänderung aus dem Amt gedrängt. Augsburg. Bürgerinnen und Bürger der schwäbischen Stadt feiern heute das Friedensfest. Wie die Veranstalter mitteilten, kamen auf dem Rathausplatz rund 1500 Menschen zur Friedenstafel zusammen. Sie teilten mitgebrachtes Essen und Getränke an weißgedeckten Tischen. Oberbürgermeister Freund sagte, das Fest erinnere daran, dass in Augsburg vor 376 Jahren ein Ausgleich zwischen verfeindeten Konfessionen gelungen sei. Das präge das Selbstverständnis der Stadt bis heute. Zum Fußball. Am ersten Spieltag der zweiten Bundesliga hat Magdeburg mit 1:6 zu Hause gegen Braunschweig verloren. Heidenheim bezwang Osnabrück mit 4:3, Karlsruhe Bielefeld mit 2:1. Darmstadt und Kiel trennten sich 2:2. Das Eröffnungsspiel gestern hatte Berlin mit 1:0 gegen Bochum gewonnen. Morgen starten auch die bayerischen Vereine in die Saison. Nürnberg empfängt Dynamo Dresden, Greuther Fürth spielt auswärts gegen St. Pauli. Und noch zur Schwimm-EM in Paris. Dort hat die deutsche Mixed-Staffel um Florian Wellbrook zum Abschluss der Freiwasserwettbewerbe in der Seine Gold gewonnen. Außerdem holte die Klippenspringerin Maike Halbisch mit 4 Sprüngen aus 20 Metern Höhe Bronze. Das Wetter in Bayern? Am Abend freundlich, Werte bis 32 Grad. In der Nacht meist klar, es kühlt auf 18 bis 10 Grad ab. Die nächsten Tage geht es sonnig und heiß weiter bei bis zu 36 Grad. Örtlich sind Schauer und Gewitter möglich. Es ist 18:04. Die Verkehrsmeldungen. Die A3 Passau Richtung Nürnberg ist zwischen Schwarzach und Bogen wegen Bergungsarbeiten nach einem Unfall gesperrt, aktuell 4 Kilometer Stau ab Metten. A3 Würzburg Richtung Frankfurt zwischen Weibersbrunn und Aschaffenburg Stau. A3 Würzburg Richtung Frankfurt zwischen Weibersbrunn und Hößbach 8 Kilometer Stau. A7 Würzburg Richtung Fulda zwischen Bad Kissingen-Obertulba und Bad Brückenau-Volgers 8 Kilometer Stau. A8 Salzburg Richtung München zwischen Holzkirchen und dem Kreuz München Süd stockender Verkehr. Und noch eine Meldung A995 München Richtung Kreuz München Süd. Die Ausfahrt Oberhaching ist wegen Bauarbeiten gesperrt. Soweit die Verkehrsübersicht.
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1: Die Nachrichten mit Stefanie Müller. Die Übersicht. Polizei installiert neues Radarsystem auf Flughafen Leipzig-Halle. In Bulgarien ist offenbar eine ukrainische Drohne explodiert. Zürich feiert riesige Technoparade. Das Wetter, nachts meist sternenklar, bei Tiefstwerten von 20 bis 9 Grad. Leipzig. Nach dem Drohnenfund am Flughafen Leipzig-Halle hat die Polizei dort einen Wachposten mit einem speziellen Radar eingerichtet. Die Bundespolizei nannte auf Anfrage aus einsatztaktischen Gründen keine Details. Einem Bericht des Portals Tag24 zufolge kann das System anfliegende Drohnen erkennen und ihre Flugbahnen verfolgen. Vor einigen Tagen hatte ein Mitarbeiter eine Drohne mit Sprengstoff auf dem Flughafengelände entdeckt. Bundesinnenminister Dobrindt sprach daraufhin von einem hybriden Anschlagsszenario. Der Fall löste außerdem eine Debatte über die Zuständigkeiten bei der Drohnenabwehr aus. Sofia. Eine ukrainische Drohne ist offenbar vom Kurs abgekommen und in Bulgarien abgestürzt. Die Drohne detonierte in einem Sonnenblumenfeld, verletzt wurde niemand. Die Regierung in Sofia geht davon aus, dass es sich um ein Versehen handelt. Das Nachbarland Rumänien hat in den vergangenen Monaten ebenfalls mehrere Drohnen gesichtet, meist kamen die Flugobjekte aus Russland. Da Rumänien und Bulgarien NATO-Mitglieder sind, lösen solche Grenzüberschreitungen oft heftige Proteste aus. Berlin. Der Bundesverband der Industrie hat die Lockerung des Lkw-Fahrverbots an Sonntagen in einigen Bundesländern begrüßt. Damit beweise die Politik Handlungsfähigkeit. Die Verlagerung von Gütern auf Schiene und Straße während des Niedrigwassers könne die Auswirkungen auf Wertschöpfungsketten abmildern, teilte der BDI mit. Die Bundesregierung müsse außerdem die Beschaffung von Schiffen fördern, die auch bei Niedrigwasser fahren können. Kritik kommt von der Umweltorganisation BUND. Durch die zusätzlichen tausenden Lkw-Fahrten würden Mensch und Klima belastet. Zürich. Hunderttausende Menschen feiern zur Stunde die Street Parade in der Schweizer Stadt. Das Event gilt als die größte Techno-Parade der Welt. Unter dem Motto Together We Move spielten DJs auf 9 Bühnen und 30 fahrenden Lkw. Entlang der Routen stehen 2 riesige Duschen zur Abkühlung. Die Polizei ist wegen des Anschlags auf den Christopher Street Day in Berlin vor 2 Wochen nach eigenen Angaben besonders wachsam. Brescia. Der Brand am Westufer des Gardasees ist inzwischen unter Kontrolle. Die etwa 200 Personen, die in Sicherheit gebracht worden waren, konnten in ihre Häuser und Wohnungen zurückkehren. Betroffen war der Ort Tenjale. Die Feuerwehr war mehrere Stunden lang mit Löschflugzeugen und Hubschraubern im Einsatz. Nach Angaben des Bürgermeisters ist die Trockenheit der vergangenen Wochen der Grund für den Brand. Italien leidet derzeit unter einer Hitzewelle. Gemessen werden Temperaturen bis zu 40 Grad. Zum Sport. Bei der Tour de France der Frauen zeichnet sich ein spannendes Finale bei der morgigen letzten Etappe ab. Denn heute gewann die Niederländerin Vollering die vorletzte. Sie trägt nun das gelbe Trikot und liegt in der Gesamtwertung 8 Sekunden vor der Poligny-Vendôme. Auf der 172 Kilometer langen Strecke von Sisteron nach Nizza setzte sich Vollering mit einer Attacke am letzten Anstieg ab. Die deutsche Antonia Niedermayer aus Rosenheim wurde 11. und verteidigte das weiße Trikot als beste Nachwuchsfahrerin. In der 2. Fußball-Bundesliga hat Magdeburg mit 1:6 gegen Braunschweig verloren. Die weiteren Ergebnisse von heute: Heidenheim-Osnabrück 4:3, Karlsruhe-Bielefeld 2:1 und Darmstadt-Kiel 2:2. Und noch zur Schwimm-EM in Paris. Dort hat die deutsche Mixed-Staffel um Florian Wellbrook zum Abschluss der Freiwasserwettbewerbe in der Seine Gold gewonnen. Außerdem holte die Klippenspringerin Maike Halbisch mit 4 Sprüngen aus 20 Metern Höhe Bronze. Das Wetter in Deutschland. In der Nacht meist sternenklar bei Tiefstwerten von 20 bis 9 Grad. Morgen viel Sonne, nachmittags im Südwesten ein paar Wolken, höchstens dort Schauer oder Gewitter. Höchstwerte 24 Grad an der Nordsee und 36 Grad am Oberrhein. Es ist 19:04. Die Verkehrsmeldungen: A3 Würzburg Richtung Frankfurt zwischen Weibersbrunn und Aschaffenburg Stau, A7 Würzburg Richtung Fulda zwischen Bad Kissingen-Obertulber und Bad Brückenau-Volkers 8 Kilometer Stau und A70 Schweinfurt-Werneck Richtung Bamberg. In der Ausfahrt Schonungen steht ein defekter Pkw. Soweit die Verkehrsübersicht.
0: BR Heimat, Feierabend. Einen schönen guten Abend. Herzliches Grüß Gott zur Volksmusik zwischen 7 und 8, sagt der Johannes Hitzelberger. Es ist der 8. August. Und an diesem Tag bleiben in Augsburg fast alle Geschäfte geschlossen. Es ist ein bundesweit einmaliger Stadtfeiertag, das Augsburger Hohe Friedensfest. Was es damit auf sich hat, möchte ich in dieser Stunde ein bisschen beleuchten.

BR Heimat, der Feierabend am 8. August. Heute ist in Augsburg Feiertag, das hohe Friedensfest. Der Feiertag geht zurück auf das Jahr 1650. Damals hatten die Protestanten in Augsburg erstmals ihre im Augsburger Religionsfrieden formulierte und im Westfälischen Frieden von 1648 errungene Gleichberechtigung mit den Katholiken gefeiert. Seit 1950 ist das Hohe Friedensfest ein staatlich festgelegter Feiertag. Die Stadt Augsburg feiert das Fest jeweils begleitet von einem Kulturprogramm. Seit einigen Jahren treffen sich ja am 8. August über 1500 Menschen auf dem Augsburger Rathausplatz, um an weiß gedeckten Tischen das mitgebrachte Essen mit bekannten und fremden Menschen zu teilen. Das Ritual der Friedenstafel ist vielen eine liebgewordene Tradition geworden und ein starkes Symbol. Es versinnbildlicht, dass in der Stadt des Religionsfriedens Menschen unterschiedlichster Religion, Herkunft und Weltanschauung friedlich zusammenleben.

Sie hören den Feierabend auf BR Heimat am 8. August. Feiertag in Augsburg. Friedensfest. Am Vormittag hat es in der Basilika St. Ulrich und Afra einen ökumenischen Festgottesdienst gegeben. Im Goldenen Saal ist der Friedenspreis verliehen worden. Aber jetzt müssen wir in die Augsburger Stadtgeschichte eintauchen, um Ursprünge bzw. Hintergründe des Hohen Friedensfestes zu erfahren, dieses bundesweit einmaligen Stadtfeiertages. Und das ist ein Ausflug nicht nur in die Augsburger Vergangenheit, sondern wir haben es hier mit denkwürdiger Religionsgeschichte, deutscher und europäischer Geschichte zu tun. Gleich mehr dazu.

woher kommt das Hohe Friedensfest in Augsburg? Um die Frage zu beantworten, müssen wir zurück in den Dreißigjährigen Krieg und dann nochmal 100 Jahre weiter in die Zeit der Reformation. Durch Martin Luther wird Augsburg zu einem der Dreh- und Angelpunkte der Reformationsgeschichte. Luther kommt 1518 nach Augsburg, wo er sich im Karmeliterkloster St. Anna aufhält. Nächstes Stichwort: die Confessio Augustana, das Augsburger Bekenntnis, verfasst von Philipp Melanchthon im Auftrag von Kaiser Karl V. Es gibt die entscheidenden Kernpunkte der protestantischen Überzeugung wieder. Und auf dem Reichstag zu Augsburg am 25. Juni 1530 übergeben es die lutherischen Reichsstände an den Kaiser. Ziel dieses Reichstags ist eine Lösung der drängend gewordenen Religionsfragen. Eine Kirchenspaltung droht unvermeidlich zu werden. Religionsgespräche oder präziser Reichsreligionsgespräche, wie das die Forschung nennt, hat es in der Reformationszeit wiederholt gegeben. Bekanntlich ist die theologische Wiedervereinigung bis heute nicht

Sie hören den Feierabend auf BR Heimat. Der Augsburger Religionsfrieden von 1555 sollte die Anhänger der Confessio Augustana mit den Anhängern der römisch-katholischen Kirche gleichstellen, also das friedliche Zusammenleben der verschiedenen Konfessionen ermöglichen. Dies war ein erster wichtiger Versuch, eine rechtliche Lösung für die religiösen Konflikte zwischen Katholiken und Protestanten zu finden. Ein Fürst oder Graf, in Reichsstädten der Stadtrat, kann sich, dem Religionsfrieden zufolge, frei für eine der beiden reichsrechtlich anerkannten Konfessionen entscheiden. Die regionale Obrigkeit also darf festlegen, welcher Konfession man in ihrem Herrschaftsbereich angehören muss. Man wird es später in die Formel fassen: Cuius regio, eius religio. Ein deutscher Merksatz lautet: Wo ich leb, so ich bet. Und der Untertan darf aus Glaubensgründen auch auswandern. Naja, in der Praxis heißt es freilich manchmal auch, er muss. Nämlich, wer auffällt, der Obrigkeit seiner Glaubenspraktiken wegen anstößig wird, bekommt amtlich beschieden, er muss gefälligst gehen. Den Dreißigjährigen Krieg hat der Augsburger Religionsfrieden von 1555 nicht verhindern können.

Der Feierabend auf BR Heimat am 8. August. Stadtfeiertag in Augsburg anlässlich des Hohen Friedensfestes. Wie ist nun dieses Fest entstanden? Und dazu müssen wir zurückschauen in den Dreißigjährigen Krieg. Der Dreißigjährige Krieg, ein Religionskrieg, ein Konfessionskrieg um die Lesarten und Deutungen des Augsburger Religionsfriedens von 1555. Und natürlich ein Krieg um Macht und Einfluss, wie immer. Als sich die kaiserlich-katholische Seite gegenüber den Protestanten scheinbar auf der ganzen Linie durchgesetzt hat, also sie sich ihre langgehegten Träume erfüllen zu können scheint, oder nüchterner gesagt, ihre Kriegsziele zu realisieren, dann nutzt sie das natürlich. Und dazu gehört das sogenannte Restitutionsedikt des katholischen Kaisers von 1629. Darin wird kurz gesagt eine Rückführung aller ehemals katholischen geistlichen Güter angeordnet. Der Besitz sollte wieder auf den Stand vor dem Augsburger Religionsfrieden zurückgesetzt werden. Eine Rekatholisierung. Wie das die Protestanten in Augsburg trifft, hören wir gleich.

Im Feierabend auf BR Heimat reden wir von den Hintergründen, die zur Entstehung des Augsburger Friedensfestes geführt haben. Und dazu müssen wir den 30-jährigen Krieg anschauen. 1629 ist die katholische Seite auf dem Höhepunkt der Macht. Der Kaiser erlässt das sogenannte Restitutionsedikt.

1648, der die Religionskriege, den Dreißigjährigen Krieg, beendet, erhält die evangelische Glaubensgemeinschaft ihre Kirchen zurück. Die Augsburger Stadtverfassung besiegelt die Parität, also die Gleichbehandlung und Gleichberechtigung von Protestanten und Katholiken, auch in allen öffentlichen Ämtern, vom Geheimen Rat bis hinunter zu den Torwächtern. Und jetzt sind wir am Ziel. In Erinnerung an die endlich errungene Gleichstellung stiften die Augsburger Protestanten das Hohe Friedensfest, das jeweils an einem 8. August gefeiert werden soll, dem Jahrestag, an dem 1629 die Entlassung der evangelischen Prediger verfügt worden war. Das Fest wird erstmals 1650 in allen evangelischen Kirchen mit Dank- und Friedensgebeten festlich begangen.

Das war der Feierabend auf BR Heimat am 8. August, der Tag des Augsburger Friedensfestes. Das Augsburger Friedensfest, entstanden 1650 anlässlich der Wiedererlangung der freien protestantischen Religionsausübung nach dem Dreißigjährigen Krieg. Heute leben Menschen unterschiedlichster Religionszugehörigkeiten, Herkunft und Weltanschauungen friedlich in Augsburg zusammen. Wie hat's der Augsburger Kulturreferent wunderbar formuliert? Angesichts der Herausforderungen von Migration und Diversität trägt das Friedensfest auch für uns heute im Kern den Auftrag in sich, ein konfliktfreies Miteinander auszuhandeln und täglich neu zu gestalten. Am Mikrofon verabschiedet sich der Johannes Hitzelberger. Ich wünsche einen schönen Abend. Für Gott mit

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1: Um 20 Uhr mit Stefanie Müller. Die Linke und die Naturschutzorganisation BUND haben die vorübergehende Aufhebung des Lkw-Fahrverbots an Sonntagen in einigen Bundesländern kritisiert. Eine positive Reaktion kam dagegen vom Bundesverband der deutschen Industrie. Im Saarland, in Rheinland-Pfalz, Niedersachsen und Nordrhein-Westfalen dürfen bestimmte Lkw auch sonn- und feiertags fahren, um während des Niedrigwassers auf deutschen Flüssen weitere Transporte zu ermöglichen. Bundesverkehrsminister Bilger verteidigte das im Deutschlandfunk und sagte, Firmen bräuchten jetzt diese Flexibilität. BDI-Hauptgeschäftsführer Lösch sagte, der Schritt mildere die Folgen des Niedrigwassers ab. Linken-Parteichef Pantisano sprach hingegen von Schnellschüssen, die das Problem auf Lkw-Fahrer abwälzten. Die Ukraine hat nach Worten ihres Präsidenten Selenskyj praktisch keine intakten Wärmekraftwerke mehr. Über die Herausforderungen vor dem kommenden Winter habe er mit dem serbischen Präsidenten Vucic gesprochen, sagte Selenskyj in Belgrad. Es ist sein erster offizieller Besuch in Serbien seit Beginn des russischen Angriffskriegs gegen die Ukraine. Serbien ist traditionell mit Russland verbündet und von russischen Gaslieferungen abhängig. Am Flughafen Leipzig-Halle hat die Polizei eine Vorrichtung installiert, mit der Drohnen schneller erkannt werden sollen. Zu Details wollte sich die Bundespolizei nicht äußern. Nach dem Fund einer Drohne mit Sprengstoff vor einigen Tagen prüft die Bundesanwaltschaft etwa, ob ein gefährlicher Eingriff in den Luftverkehr vorliegt. Das Wall Street Journal und CNN berichten übereinstimmend, dass die USA russische Geheimdienste verdächtigen. Bürgerinnen und Bürger der schwäbischen Stadt Augsburg feiern heute das Friedensfest. Wie die Veranstalter mitteilten, kamen auf dem Rathausplatz rund 1500 Menschen zur Friedenstafel zusammen. Sie teilten mitgebrachtes Essen und Getränke an weißgedeckten Tischen. Oberbürgermeister Freund sagte, das Fest erinnere daran, dass in Augsburg vor 376 Jahren ein Ausgleich zwischen verfeindeten Konfessionen gelungen sei. Das präge das Selbstverständnis der Stadt bis heute. Zum Sport. Bei der Tour de France der Frauen hat die Niederländerin Demi Vollering die vorletzte Etappe von Sistron nach Nizza gewonnen. Als erste in der Gesamtwertung liegt sie 8 Sekunden vor der Polin Katarzyna Niewiadoma. Antonia Niedermayer aus Rosenheim verteidigte das weiße Trikot als beste Nachwuchsfahrerin. Das Wetter in Bayern. Nachts sternenklar bei Tiefstwerten von 18 bis 10 Grad. Morgen meist sonnig bei Höchstwerten zwischen 29 und 36 Grad. Abends in der Donau-Alb-Region und in Unterfranken Schauer und Gewitter möglich. Ähnliches Wetter auch am Montag und Dienstag. Und jetzt ist es 20 Uhr und 3 Minuten.
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2: Grüß Gott beieinander zu dieser Stunde mit Liedern und Musik aus dem Allgäu. Unsere Sängerinnen und Musikanten nehmen uns gedanklich mit auf eine klangreiche Spritztour vom Iller Ursprung bis nach Kempten. Freuen wir uns auf die Jodlergruppe Hindelang, das Duo Schatzhauser, auf das Jodlerterzett Zäh mit Gfünde und gleich zu Beginn auf die Blechmusik mit dem Namen Stiftsmelzer. Und dabei wünscht Stefan Semhoff gute Unterhaltung.

Volles Haus im Studio 1 in Unterföhring, das war das Duo Schatzhauser. Gäste aus dem Oberallgäu mit Klarinette und Akkordeon. Hans-Peter Willer und Christian Ludwig Meyer spielen einigermaßen furios auf, impulsiv und mit ganz viel Herzblut. Frisch gebackene Preisträger des Volksmusikförderpreises des Bezirks Schwaben, wobei besonders hervorgehoben wurde der respektvolle Umgang mit der traditionellen Volksmusik. Eine Liebeserklärung an den Mond bringt jetzt wiederum das Jodlerterzett Zähmet Gfünde, Marina Brandmeier, Verena Kniesel und Susanne Tauscher, drei junge Hoffnungsträgerinnen des Allgäuer Jodlerlieds aus und um Oberst.

Naturjodler in der Stimmgewalt der Jodlergruppe Hindelang. Eine würdige Erwiderung der kantigen Bläserakkorde der Blasmusik, die Stiftsmelze. Naja, Musi und Malz, Gott erhalt's. Johannes Guckimos und seine zehnköpfige Truppe haben sich ihren Gruppennamen hergeleitet von der alten Stiftsmelzerei des vormaligen Fürststifts Kempten. Und mit ihrer Blechmusikbesetzung knüpfen sie an historische Vorbilder der städtischen Allgäuer Musiktradition an. Tanzbodenmusik aus der ländlichen Überlieferung ist auch die Basis für das Duo Schatzhauser, obschon das Klangbild ein vollkommen anderes ist, wie wir beim Walzer

eine Lobeshymne auf die eigene Bergheimat quittiert unser Publikum im BR-Studio Unterföhring mit wohlwollendem Applaus. Die Jodlergruppe Hindelang war angereist zum Treffpunkt Volksmusik, genauso wie die Stiftsmelzer aus Kempten, die uns wissen haben lassen, dass der Weg zum Dirndl mitunter steinig sein kann. Einen rein musikalisch betrachtet krummen Hund präsentiert uns jetzt mit Klarinette und Akkordeon das Duo Schatzhauser. Und die drei feschen Damen vom Jodlerterze zähmet Gfünde, Lobpreisen, passend zur Jahreszeit, den Enzian.

BR Heimat mit Höhepunkten aus der Veranstaltungsreihe Treffpunkt Volksmusik. Die Jodlergruppe Hindelang haben wir gehört, die Kapelle Stiftsmelzer, das Duo Schatzhauser und das Jodler-Terzett Zäh mit Gfünde. Dankeschön fürs Dabeisein, verehrte Hörer. Auch in der kommenden Stunde steht viel Volksmusik auf dem Programm. Stefan Semhoff wünscht einen erfrischenden Radioabend. Für Gott beieinander.

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1: Um 21 Uhr mit Stefanie Müller. Rheinland-Pfalz, Nordrhein-Westfalen, Niedersachsen und das Saarland haben vorübergehend das Sonntagsfahrverbot für Lkw aufgehoben. Die Maßnahme soll die Folgen des Niedrigwassers auf deutschen Flüssen wie dem Rhein abmildern. Die Reaktionen sind gemischt. Bundesverkehrsminister Bilger sagte im Deutschlandfunk, Firmen bräuchten die Flexibilität. Der Bundesverband der deutschen Industrie begrüßte den Schritt. Der Chef der Umweltorganisation BUND Band sagte hingegen der Rheinischen Post, er werde Menschen und Klima belasten. Linken-Chef Pantisano sprach von Schnellschüssen, die das Problem auf die Lkw-Fahrer abwälzten. Serbien und die Ukraine wollen enger zusammenarbeiten. Das haben die Präsidenten beider Länder Vucic und Zelensky in Belgrad vereinbart. Konkret planen sie ein Freihandelsabkommen. Serbien ist traditionell ein enger Verbündeter Russlands und von dessen Gaslieferungen abhängig. Es war Zelenskys erster offizieller Besuch in Serbien. Die ungarische Regierungspartei TISZO hat den Juristen Bakar als Staatschef nominiert. Er war früher Präsident des obersten Gerichtshofs und als solcher 2012 abgesetzt worden, als er die Justizreform des damaligen Ministerpräsidenten Orbán kritisiert hatte. Das Parlament muss noch abstimmen. Dort hat TISZO eine Zweidrittelmehrheit. Ungarns bisheriger Präsident Sulyok, ein Orbán-Vertrauter, wurde Ende Juli per Verfassungsänderung aus dem Amt gedrängt. Regierungschef Modja schlug daraufhin Schachgroßmeisterin Polga für das Amt vor. Sie sagte ab. Die TISZO-Partei begründete nun die Auswahl des 73-jährigen Bocker damit, dass er sich stets für Rechtsstaatlichkeit und eine unabhängige Justiz eingesetzt habe. Wer in Paris mit einem E-Scooter unterwegs ist, muss ab sofort einen Helm tragen. Außerdem eine Warnweste oder andere reflektierende Kleidung. Wer dagegen verstößt, muss mit Geldstrafen von bis zu 135 Euro rechnen. Die französische Hauptstadt hatte bereits 2023 alle Leih-E-Roller von ihren Straßen verbannt. Roller im Privateigentum sind von dem Verbot aber nicht betroffen. Zum Sport. Bei der Tour de France der Frauen zeichnet sich ein spannendes Finale ab. Nach dem Sieg bei der vorletzten Etappe liegt die Niederländerin Demi Vollering nun in der Gesamtwertung 8 Sekunden vor der Polin Katarzyna Niewiadoma. Morgen findet die letzte Etappe von und nach Nizza statt. Antonia Niedermayer aus Rosenheim trägt das weiße Trikot als beste Nachwuchsfahrerin. Das Wetter in Bayern. Nacht sternenklar bei Tiefstwerten von 18 bis 10 Grad. Morgen meist sonnig, bei Höchstwerten zwischen 29 und 36 Grad. Abends in der Donau-Alb-Region und in Unterfranken Schauer und Gewitter möglich. Ähnliches Wetter auch am Montag und am Dienstag. Es ist 21 Uhr und 3 Minuten.
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2: Servus zu Heimat Bras und Co. sagt heute am Mikrofon die Birgit Thomis. Ich war für euch auf der Brasswiesen unterwegs und habe euch ein bisschen was mitgebracht. Von der Stimmung, von der Musi und von der ganzen Gaudi. Entweder, weil ihr es versammt habt und leider nicht dort sein habt können, oder weil ihr dort wart und jetzt nach ein paar Tagen Entspannung ein bisschen was von der Brasswiesen rekapitulieren wollt. Die Musi für die heutige Stunde Heimat Brass und Co. ist aus dem Line-Up von der Brasswiesen und ich habe mir den Spaß gemacht und bin diesmal alphabetisch vorgegangen. Und drum geht's jetzt los mit A wie Alpenblick Quintett und einem Stickel, das nicht besser zur Brasswiesen passen kann, mit Gaudi unterwegs.

Auf der Brasswiesen gibt es nicht nur traditionelle Brassmusik, Volksmusik, Obergreiner in dem Sinne, sondern auch viele andere Richtungen. Es gibt zum Beispiel Chantel, der vor 20 Jahren Balkan-Sounds mit Bläsersamples ganz neu aufgelegt hat und jetzt wieder da ist. Außerdem Moss, vier Damen aus Japan mit Blasinstrumenten und DJ. Oder Brasspalast und da hören wir Samba.

Die Global Criner mit Dreh die Musik auf, da war die Stimmung am Kochen. Heute erlaube ich mir, dass ich ein Stückchen auflege von einer Gruppe, bei der ich selber auch dabei bin und mit der ich auch auf der Brasswiesen Musik machen habe dürfen, die Großstadt Borzen. Da ist ganz neu heraus eine Boika mit dem Titel Beim Mauser Mühltaler.

0: Also, wer bist du und was machst du da?
1: Ich bin der Patrick, ich hab Spaß da.
0: Wo kommt ihr her?
1: Aus Starnberg.
0: Und wart ihr schon öfter auf der Brasswiesn?
1: Ja, seit 2019.
0: Ah ja, also schon ein paar Mal, oder?
1: Ja.
0: Was ist so euer Geheimtipp, worauf freut ihr euch hier am meisten?
1: Seid freundlich zueinander und die Leute, die du kennenlernst, sind super.
0: Und welche Kampagne wollt ihr euch hier unbedingt auch hören?
1: Am Samstag Menzel.
0: Ja, sehr gut. Da wünsche ich euch viel Spaß.
1: Ja, danke dir.

0: sind jetzt echt viele Leute.
1: Sind jetzt wirklich viele Leute, aber jetzt fangen wir mit dir an. Wer bist du, was machst du da?
0: Ich bin der Patrick und ich spiele bei der Kapelle so und so Gitarre.
1: Bist du zum ersten Mal auf der Brasswiesn?
0: Ich bin tatsächlich das erste Mal da und ich habe mir gedacht, wir spielen erst am Samstag. Ich habe am Freitag nichts vor, jetzt hänge ich den schon mal als Warm-up-Tag dran.
1: Und was glaubst du, wie das morgen wird, wenn du heute schon so da am Start bist?
0: Ja, ich bin heute mein Herz im Hintergrund vielleicht, wegen die Globalkreiner da. Das ist meine Jugend. Das ist, ich glaube, der Grund, wieso es dieses und alle anderen Festivals überhaupt gibt. Und ich habe mir das nicht anschauen müssen. Und natürlich motiviert es für morgen, für die eigene Bühne.
1: Hey, du, mit den Global Griner habe ich auch schon eine Sendung gehabt und dann bin ich draufgekommen. Es gibt von jedem Menschen so eine spezielle erste Erinnerung, wie er oder sie zum ersten Mal mit den Global Griner in Berührung gekommen ist. Ist das bei dir auch so? Kannst du dich daran erinnern, wie du die Global Griner das erste Mal gehört hast?
0: Ja, es ist lustig, weil mein Onkel war Kapellmeister von der örtlichen Blasmusik und ich habe den nie mit anderer Musik in Verbindung gehabt. Und der hat aber in seinem Auto dann eine Global Griner CD gehabt. Und es war für mich so total surreal, dass der unter Anführungszeichen eine andere Musik, eine neue Musik, eine junge Musik hört. Und das war damals diese Crinology CD.
1: Ja, geil. Wir feiern alle die Global Griner jetzt mit einem neuen Sound. Wir hören sie im Hintergrund und hören jetzt auch gleich nochmal ein Stückchen. Und freuen uns dann natürlich auch auf die Kapelle so und so. Dir noch viel Spaß, Patrick Paganin. Dankeschön.
0: Danke für die Einladung.

0: So, wer bist du? Was machst du da?
1: Hi, ich bin der Andi und ich habe mit Langholz vorher gerade gespielt auf der Asbach-Rüschalalm.
0: Und wie war's?
1: Voll fein. Richtig fein zum Spielen. Die Leute haben getanzt. Richtig cool.
0: Seid ihr zum ersten Mal auf der Brasswiesn?
1: Nein, zum zweiten Mal. Vor zwei Jahren haben wir spielen dürfen und heuer dann auf der Asbach-Rüschalalm.
0: Und was war der Unterschied zwischen letztes Jahr und heuer?
1: Ja, die Hits. Auf jeden Fall. Also die Temperaturen waren ganz andere. Und wir haben ein neues Repertoire aufgelegt gehabt.
0: Und die Brasswiesn geht da mit, dass man sagt, man kann sich als Gruppen verändern quasi, oder?
1: Auf jeden Fall, ja. Man hat im Publikum gemerkt, manche waren schon mal da, manche kennt man vom letzten Mal, aber die neuen Lieder sind trotzdem auch gut angekommen.
0: Ich habe ein Stückchen von euch aber aufgelegt, du weißt, was das für uns ist und was damit auf sich hat.
1: Ja, das ist die Rosé-Polka von unserem Basstrompeter David Lohninger. Die ist jetzt auch auf unserer CD drauf und die Rosé-Polka, die fetzt so richtig.
0: Warum heißt jetzt die Rosé-Polka?
1: Das Anfangsmotiv, das werdet ihr dann hören, das erinnert an das La Vie en Rose von der Edith Piaf. Und das hat er da eingebaut und wir trinken schon gerne einen Wein, so ist es ja nicht.
0: Aber jetzt hat es in Bayern, schmeckt euch da das Bier auch?
1: Das Bier ist gut da, ja.
0: Dann noch viel Spaß euch auf der Brasswiesn.
1: Dankeschön.

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Ich nehm's mir ganz fest vor und daran halte ich mich jetzt auch. 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

0: Change Geld?
1: Läuft schon! Es ist also, rot!
2: Mein Wunsch, mein größter Wunsch ist, dass ich mal am ersten komme am Fernsehen. Das habe ich noch nie in meinem Leben erlebt, das will ich das erste Mal erleben, jetzt, weil ich gerade das Mikrofon sehe.
1: Ja, da bist du jetzt aber nicht, du bist jetzt beim Bayerischen Rundfunk.
2: Ist auch wurscht, passt mir genauso.
1: Wer bist denn du und wo kommst du her?
2: Ich bin der Michi, ich komme aus der Oberpfalz, Ringsburg, also Landkreis, Schwandorf, in Oberfichtach, da komme ich her.
1: Wie taugt euch die Brasswiesen?
2: Einmal am Freitag, super, weil einfach die Leute optimal sind, die genauso wie in Bayern Leute rausholen. Ruhig, kommod, dann Spaß hat man, Gaudi hat man, so soll es sein.
1: Was für eine Musi hörst du heute noch oder morgen oder den nächsten Tag?
2: Ja, Allmaier, heute Moment hören wir noch an und ansonsten gefallen mir alle Bands, die da sind. Ich höre eigentlich jeden gerne, weil mir alles Spaß macht. Was schön ist. Ja,
1: ja, da hat viel Spaß, gell?
2: Ja, danke.
3: 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Wenn ihr jetzt also von der Brasswiesen nur ein bisschen Candle übrig habt, schaut einmal, was der Allmaier da aufzieht. Das ist wirklich sehr empfehlenswert und es gibt demnächst die Tickets dafür.

0: Ich habe Tom und Basti erwischt. Ihr wart auch schon ein paar Mal auf der Brasswiesen und euch ist letztes Jahr was passiert.
1: Genauer gesagt, vor 2 Jahren. Ich habe 1 Jahr Erholungsphase gebraucht.
2: Genauer gesagt, nicht uns, sondern ihm.
3: Was war da los?
1: Mich hat es auf die Schnauzen gehauen. Das kann man mal so sagen. Ja, aber mir geht es wieder gut und jetzt greife ich es nochmal an. Diesmal zeige ich vielleicht cool glatte Tanzschuhe an.
0: Also waren die Tanzschuhe das Problem?
1: Ich glaube schon.
2: Die einen sagen so, die anderen so.
0: Aber jetzt verzeih nochmal genau, was da passiert ist.
1: Auch so genau braucht man es gar nicht sagen. Ich sag nur so, bei nichts.
2: Sieht man am Radio eh nicht.
1: Sieht man am Radio nicht. Ich kann es vertonen. Dusch! So ungefähr.
0: Gibt es das eigentlich noch zum Singen, dieses Video, von dem wir jetzt reden?
1: Also es gibt einen Geheimbund, die verehren das Video und haben das irgendwo ins Internet reingestellt. Aber wo man das findet, das verrate ich nicht.
0: Das Internet vergisst nichts und wer wissen will, was die Geheimniskrämerei soll, der muss einfach bei Tom und Basti alles durchforsten und wird finden, was da passiert ist.
1: Meine Frau hat dann gefragt, ob sie das im Internet findet oder dem Hashtag Bavarian Dummkopf.
0: Okay, die Frage lassen wir jetzt nicht offen. Aber was können wir von eurem Auftritt heuer auf der Brasswiesen erwarten?
2: Im Endeffekt das gleiche wie jetzt. Wir feiern mal die Party mit. Schauen wir, dass wir möglichst viel Stimmung einbringen und hoffen natürlich, dass ein Haufen Leute kommen.
0: Da wünsche ich euch viel Spaß dabei und freue mich auf euren Auftritt.
1: Dankeschön.
2: Wir uns auch. Vierte.
0: Bitte euch.

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0: Die Brasswiesen ist irgendwann zu Ende gegangen und auch die heutige Sendung. Ich habe nochmal gefragt, wie man die Brasswiesen erklären kann, aber in nur einem Wort.
1: Brasswiesen erklärt, in einem Wort.
2: Für alle außenrum einfach empfehlenswert.
1: Brasswiesen erklärt, aber in nur einem Wort.
3: Anarchie.
1: Wenn du jetzt die Brasswiesen zusammenfassen müsstest, aber in einem Wort bloß.
2: Saugeil, Burisch.
0: Mit den treffenden Zusammenfassungen wünsche ich allen gute Erholung. Egal ob Musiker, Publikum oder Veranstalter. Und dann hoffen wir, dass wir uns nächstes Jahr wiedersehen auf der Brasswiesen. Servus am Mikrofon bei Heimat Brass & Co. sagt die Birgit Thomis.

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1: Um 22 Uhr mit Stefanie Müller. Die Linke und die Naturschutzorganisation BUND haben die vorübergehende Aufhebung des Lkw-Fahrverbots an Sonntagen in einigen Bundesländern kritisiert. Eine positive Reaktion kam dagegen vom Industrieverband BDI. Im Saarland, in Rheinland-Pfalz, Niedersachsen und Nordrhein-Westfalen dürfen bestimmte Lkw auch sonn- und feiertags fahren, um während des Niedrigwassers auf deutschen Flüssen weitere Transporte zu ermöglichen. Bundesverkehrsminister Bilger verteidigte das im Deutschlandfunk und sagte, Firmen bräuchten jetzt diese Flexibilität. BDI-Hauptgeschäftsführer Lösch sagte, der Schritt mildere die Folgen des Niedrigwassers ab. Linken-Parteichef Pantisano sprach hingegen von Schnellschüssen, die das Problem auf Lkw-Fahrer abwälzten. Am Flughafen Leipzig-Halle hat die Polizei eine Vorrichtung installiert, mit der Drohnen schneller erkannt werden sollen. Zu Details wollte sich die Bundespolizei nicht äußern. Nach dem Fund einer Drohne mit Sprengstoff vor einigen Tagen prüft die Bundesanwaltschaft etwa, ob ein gefährlicher Eingriff in den Luftverkehr vorliegt. Das Wall Street Journal und CNN berichten übereinstimmend, dass die USA russische Geheimdienste verdächtigen. Die Ukraine hat nach Worten ihres Präsidenten Selenskyj praktisch keine intakten Wärmekraftwerke mehr. Über die Herausforderungen vor dem kommenden Winter habe er mit dem serbischen Präsidenten Vučić gesprochen, sagte Selenskyj in Belgrad. Es ist sein erster offizieller Besuch in Serbien seit Beginn des russischen Angriffskriegs gegen die Ukraine. Serbien ist traditionell mit Russland verbündet und von russischen Gaslieferungen abhängig. Nach der Explosion einer Drohne in Bulgarien hat die Regierung in Sofia den ukrainischen Botschafter einbestellt. Der mit Sprengstoff bestückte Flugroboter war in den Luftraum des NATO- und EU-Mitgliedstaates eingedrungen und in der Nähe der Transbalkan-Gaspipeline explodiert. Laut dem bulgarischen Verteidigungsministerium wird der Drohnentyp von den ukrainischen Streitkräften häufig verwendet. Kiew bestreitet einen Vorsatz. In der spanischen Region Andalusien ist ein neuer Waldbrand ausgebrochen. Fast 300 Feuerwehrleute und Soldaten sind im Einsatz. Das Feuer in der Nähe der Stadt Niebla hat laut Behörden bereits rund 4000 Hektar Fläche erfasst. Unter Kontrolle ist dagegen der Waldbrand am Gardasee in Italien. Wegen der Flammen bei Tignale am Westufer mussten zeitweise 200 Menschen in Sicherheit gebracht werden, darunter auch einige Urlauber. Das Wetter in Bayern. Nacht sternenklar bei Tiefstwerten von 18 bis 10 Grad. Morgen meist sonnig bei Höchstwerten zwischen 29 und 36 Grad. Abends in der Donau-Alb-Region und in Unterfranken Schauer und Gewitter möglich. Ähnliches Wetter auch am Montag und Dienstag. Und damit ein Blick auf die Uhr. Es ist jetzt 22 Uhr und 3 Minuten.
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1: Um 23 Uhr mit Stefanie Müller. Rheinland-Pfalz, Nordrhein-Westfalen, Niedersachsen und das Saarland haben vorübergehend das Sonntagsfahrverbot für Lkw aufgehoben. Die Maßnahme soll die Folgen des Niedrigwassers auf deutschen Flüssen abmildern. Die Reaktionen sind gemischt. Der Bundesverband der deutschen Industrie begrüßte den Schritt. Der Chef der Umweltorganisation BUND, Band, sagte hingegen der Rheinischen Post, er werde Menschen und Klima belasten. Linken-Chef Pantisano sprach von Schnellschüssen, die das Problem auf Lkw-Fahrer abwälzten. Zwei US-Medien berichten über Hinweise, dass Russland hinter der Drohne mit Sprengstoff am Flughafen Leipzig-Halle stecken könnte. Das Wall Street Journal beruft sich auf mit Geheimdienstberichten vertraute US-Beamte, der TV-Sender CNN auf einen US-Verteidigungsbeamten in Europa. Dieser sagte laut CNN, die USA seien zu dem Schluss gekommen, dass die Drohne von einem russischen Geheimdienst sei. Vor einigen Tagen war sie auf dem Leipziger Flughafen nahe ukrainischer Frachtflugzeuge entdeckt worden. Bundesinnenminister Dobrindt sprach von einem hybriden Anschlagsszenario. Russland weist jede Verantwortung zurück. Die Explosion einer mutmaßlich ukrainischen Drohne in Bulgarien hat diplomatische Verstimmungen zwischen dem Land und der Ukraine ausgelöst. Die bulgarische Regierung bestellte den ukrainischen Botschafter ein. Die Ukraine bestreitet, vorsätzlich ein Fluggerät nach Bulgarien gelenkt zu haben. Der neue rechte Präsident von Kolumbien, Abelardo de la Espriella, hat in seiner Antrittsrede massive Sparmaßnahmen angekündigt. Außerdem will er die Vermögensteuer im Land abschaffen und die Förderung von Gas und Öl unterstützen. Er versprach auch, mit Militärgewalt gegen die Drogenbanden im Land vorzugehen. Der Politiker wird von US-Präsident Trump unterstützt. Wer in Paris mit einem E-Scooter unterwegs ist, muss künftig einen Helm tragen, außerdem eine Warnweste oder reflektierende Kleidung. Andernfalls drohen Strafen von bis zu 135 Euro. In Paris sind Leih-E-Roller bereits verboten, private Roller sind aber erlaubt. Zum Sport. Im Abendspiel der zweiten Fußball-Bundesliga haben sich der VfL Wolfsburg und der 1. FC Kaiserslautern 0:0 unentschieden getrennt. Die weiteren Ergebnisse von heute: Magdeburg, Braunschweig 1:6, Heidenheim, Osnabrück 4:3, Darmstadt, Kiel 2:2 und Karlsruhe, Bielefeld 2:1. Das Wetter in Deutschland. In der Nacht fast überall klar, in den Tälern Abkühlung bis auf 10 Grad, sonst bis auf 20 Grad. Im Tagesverlauf verbreitet sonnig, später im Südwesten und in den Bergen einzelne Schauer oder Gewitter, bei Höchstwerten um 25 Grad an den Küsten und über 30 Grad im Süden. Zu Wochenbeginn vor allem im Norden, neben Sonne auch mal Regen. Es ist 23:03.
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1: Um 24 Uhr mit Stefanie Müller. Erste Bundesländer sind dem Vorschlag von Bundesverkehrsminister Bilger gefolgt, das Sonntagsfahrverbot für Lkw vorübergehend und teilweise aufzuheben. Rheinland-Pfalz, Nordrhein-Westfalen, Niedersachsen und das Saarland verkündeten Ausnahmeregeln, die die Folgen des Niedrigwassers auf Flüssen abmildern sollen. Der Industrieverband BDI begrüßte den Schritt. Der Chef der Umweltorganisation Bund, Band, sagte hingegen der Rheinischen Post, er werde Menschen und Klima belasten. Linken-Chef Pantisano sprach von Schnellschüssen, die das Problem auf die Lkw-Fahrer abwälzten. Zwei US-Medien berichten über Hinweise, dass Russland hinter der Drohne mit Sprengstoff am Flughafen Leipzig-Halle stecken könnte. Das Wall Street Journal beruft sich auf mit Geheimdienstberichten vertraute US-Beamte, der TV-Sender CNN auf einen US-Verteidigungsbeamten in Europa. Dieser sagte laut CNN, die USA seien zu dem Schluss gekommen, dass die Drohne von einem russischen Geheimdienst sei. Vor einigen Tagen war sie auf dem Leipziger Flughafen nahe ukrainischer Frachtflugzeuge entdeckt worden. Russland weist jede Verantwortung zurück. Serbien und die Ukraine wollen enger zusammenarbeiten. Das haben die Präsidenten beider Länder, Vučić und Zelensky, in Belgrad vereinbart. Konkret planen sie etwa ein Freihandelsabkommen. Serbien ist traditionell ein enger Verbündeter Russlands und von dessen Gaslieferungen abhängig. In der spanischen Region Andalusien ist ein neuer Waldbrand ausgebrochen. Das Feuer nahe der Stadt Niebla hat am Abend laut Behörden rund 4000 Hektar Fläche erfasst. Unter Kontrolle ist hingegen ein Waldbrand am Gardasee in Italien. 200 Menschen waren vorübergehend in Sicherheit gebracht worden, darunter einige Urlauber. Der Streit um den YouTuber Drachenlord hat erneut zu Gewalt geführt. Trotz eines Verbots sind laut Polizei rund 3500 Menschen zum sogenannten Schanzenfest im bayerischen Emskirchen gekommen. Dort hatte der YouTuber früher gewohnt. Die Beamten verhinderten demnach, dass die Menschen in den Ort eindrangen. Daraufhin seien sie beleidigt und angegriffen worden. Einzelne Teilnehmer wurden festgenommen. Der YouTuber hatte in der Vergangenheit in seinen Videos mit teils extremen Ansichten provoziert. Mehrere seiner Gegner wurden wiederum wegen Straftaten gegen den Blogger verurteilt. Zum Fußball. Der Bundesliga-Absteiger VfL Wolfsburg ist in seinem ersten Spiel in der zweiten Liga nicht über ein Unentschieden hinausgekommen. Gegen den ersten FC Kaiserslautern stand es am Ende 0:0. Das Wetter in Deutschland, in der Nacht fast überall klar, in den Tälern Abkühlung bis auf 10 Grad, sonst bis auf 20 Grad. Im Tagesverlauf verbreitet sonnig, später im Südwesten und in den Bergen einzelne Schauer oder Gewitter, bei Höchstwerten um 25 Grad an den Küsten und über 30 Grad im Süden. Und damit ein Blick auf die Uhr, es ist jetzt 0:03. Und hier noch die Verkehrsmeldungen. Die A73 Feucht Nürnberg ist zwischen Feucht und Nürnberg Münchner Straße wegen einer Nachtbaustelle bis ca. 8 Uhr in beiden Richtungen gesperrt. Eine Umleitung ist eingerichtet. Und die A96 München Richtung Lindau ist in Höhe Memmingen Nord wegen Brückenarbeiten bis ca. 5:30 Uhr gesperrt. Soweit die Verkehrsübersicht.

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1: Um 1 Uhr mit Felix Sprung. In 4 Bundesländern gilt heute kein Sonntagsfahrverbot für Lkw. Die Landesregierungen von Nordrhein-Westfalen, Rheinland-Pfalz, dem Saarland und Niedersachsen reagieren damit auf das Niedrigwasser in deutschen Flüssen. Aus der Nachrichtenredaktion Kevin Bieler.
2: Viele Binnenschiffe können wegen niedriger Pegelstände weniger transportieren als üblich. Als Reaktion darauf haben 4 Bundesländer das Sonntagsfahrverbot für bestimmte Lkw vorübergehend gelockert. Damit sollen Lieferketten aufrechterhalten und Engpässe vermieden werden, sagt der NRW-Verkehrsminister Krischer. Bundesverkehrsminister Bilger unterstützt das Vorhaben. Er sprach im Deutschlandfunk aber von einem Maßnahmenbündel. So sollten außerdem vermeidbare Baustellen aufgehoben und die Bahn mehr Kapazitäten für den Güterverkehr bereitstellen, sagte der CDU-Politiker. Das fordert auch der BUND, kritisiert aber, dass mit dem Aufweichen des Verbots jetzt noch mehr Lkw auf die Straßen geschickt werden.
1: Nach dem Fund einer Sprengstoffdrohne auf dem Flughafen Leipzig-Halle berichten US-Medien über Hinweise auf eine russische Herkunft des Flugkörpers. Das Wall Street Journal schreibt unter Berufung auf US-Beamte, Washington sei zu dem Schluss gekommen, dass die Drohne von einem russischen Geheimdienst stamme. Bundesinnenminister Dobrindt sprach dagegen von einem hybriden Angriff durch fremde Mächte. In Paris gilt jetzt eine Helmpflicht für private E-Scooter-Fahrer. Damit reagiert die Polizei in der französischen Hauptstadt auf die gestiegene Zahl von Unfällen. Caroline Dullard aus Paris.
3: In ganz Frankreich sind nach offiziellen Angaben im letzten Jahr knapp 80 Menschen bei Unfällen mit E-Scootern oder Hoverboards gestorben. Und deshalb muss jetzt ab sofort jeder einen Helm tragen, der mit dem E-Scooter durch Paris düst. Auch Warnwesten oder Kleidung mit Reflektorstreifen sind Pflicht. Wer diese Helmpflicht ignoriert, muss 135 Euro Strafe zahlen. Eine fehlende Warnweste kostet 35 Euro. Die neuen Regeln gelten übrigens auch in den Vororten von Paris. Und in anderen Regionen in Frankreich gibt es so eine Helmpflicht auch schon. Und die Regierung überlegt jetzt, landesweit einheitliche Regeln zu schaffen.
1: In der zweiten Fußball-Bundesliga ist der VfL Wolfsburg mit einem Unentschieden in die Saison gestartet. Die Niedersachsen kamen gegen Kaiserslautern nicht über ein 0:0 hinaus. Eintracht Braunschweig gewann dagegen beim 1. FC Magdeburg mit 6:1 und steht vorerst an der Tabellenspitze. Der VfL Osnabrück unterlag in Heidenheim 3:4, Holstein Kiel spielte in Darmstadt 2:2 unentschieden. Der Karlsruher SC besiegte Arminia Bielefeld mit 2:1. Das waren die Nachrichten. Das Wetter in Deutschland, überall trocken, bei Tiefstwerten von 20 bis 12 Grad. Am Tage meist sonnig, im Norden später mehr Wolken, örtlich Schauer und Gewitter. Höchstwerte 23 Grad auf den nordfriesischen Inseln bis 36 Grad im Rhein-Main-Gebiet. Am Montag wechselhaft, gebietsweise etwas Regen und Gewitter, 20 bis 36 Grad. Am Dienstag viel Sonne, 18 bis 32 Grad. Es ist 1:03 Uhr.
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1: Um 2 Uhr mit Felix Sprung. Die Aufhebung des Sonntagsfahrverbots für Lkw in einigen Bundesländern wegen des Niedrigwassers in mehreren Flüssen stößt auf ein geteiltes Echo. Kritik kommt von der Umweltorganisation BUND. Aus der Nachrichtenredaktion Henning Knipp.
2: Die Verlagerung von Transporten auf die Mensch und Klima hieß es vom BUND. Besser seien eine Stärkung der Schiene und eine Anpassung der Binnenschifffahrt. Bundesverkehrsminister Bilger verteidigte dagegen die Entscheidung, das Niedrigwasser beeinträchtige den Warentransport massiv. Unternehmen bräuchten jetzt Flexibilität und zusätzliche Möglichkeiten, so Bilger. Der Bundesverband der deutschen Industrie begrüßte die Entscheidung. Das könne die Auswirkungen des Niedrigwassers abmildern. Neben Niedersachsen erlauben vorerst auch Nordrhein-Westfalen, Rheinland-Pfalz und das Saarland Fahrten von Lkw an Sonn- und Feiertagen.
1: Nach dem Fund einer Sprengstoffdrohne auf dem Flughafen Leipzig-Halle berichten US-Medien über Hinweise auf eine russische Herkunft des Flugkörpers. Das Wall Street Journal schreibt unter Berufung auf US-Beamte, Washington sei zu dem Schluss gekommen, dass die Drohne von einem russischen Geheimdienst stamme. Bundesinnenminister Dobrindt sprach dagegen von einem hybriden Angriff durch fremde Mächte. Der Deutsche Wetterdienst hat für den heutigen Sonntag eine Hitzewarnung herausgegeben. Betroffen sind demnach weite Teile des Landes. Aus der Nachrichtenredaktion Ronald Lessig.
3: Der Hitzealarm gilt ab 11 Uhr und vor allem für den Südwesten und Süden von Deutschland. Betroffen sind demnach Gebiete in Bayern, Baden-Württemberg, Hessen und Rheinland-Pfalz. Dort werden Schattentemperaturen um 35 Grad erwartet. Diese Hitzebelastung könne für Menschen gefährlich werden und zu Problemen mit der Gesundheit führen, warnen die Experten. Sie rufen deshalb dazu auf, ausreichend Wasser zu trinken und die Innenräume kühl zu halten. Eine durchgreifende Wetteränderung und Abkühlung ist nach Angaben der Meteorologen erst einmal nicht in Sicht.
1: In der zweiten Fußball-Bundesliga ist der VfL Wolfsburg mit einem Unentschieden in die Saison gestartet. Die Niedersachsen kamen gegen Kaiserslautern nicht über ein 0:0 hinaus. Eintracht Braunschweig gewann dagegen beim 1. FC Magdeburg mit 6:1 und steht vorerst an der Tabellenspitze. Der VfL Osnabrück unterlag in Heidenheim 3:4, Holstein Kiel spielte in Darmstadt 2:2 unentschieden. Der Karlsruher SC besiegte Arminia Bielefeld mit 2:1. Das waren die Nachrichten. Das Wetter in Deutschland. Überall trocken bei Tiefstwerten von 20 bis 12 Grad. Am Tage meist sonnig, im Norden später mehr Wolken, örtlich Schauer und Gewitter. Höchstwerte 23 Grad auf den nordfriesischen Inseln bis 36 Grad im Rhein-Main-Gebiet. Am Montag wechselhaft, gebietsweise etwas Regen und Gewitter 20 bis 36 Grad. Und am Dienstag viel Sonne, im Norden Wolken, im Süden Schauer und Gewitter möglich 18 bis 32 Grad. Es ist 2:03 Uhr.
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